0: Wir sind gut drauf und fahren zusammen zur Arbeit.
1: Gehört, Leute, die ganze Buchhaltung fährt über Neusaar zusammen nach Dänemark. Die haben sich da eine Hütte zusammen gemietet, ne? Sollten wir auch machen. Ist voll urig.
2: Voll scheiße. Dänemark ist ein Land für Langweiler, Familien mit kleinen Kindern und Schwule. Stimmt's, Holgi?
3: Oh Mann, lass mich in Ruhe, du Arsch.
1: Hey, was hast denn du gegen Dänemark, Holgi?
3: Hab überhaupt nichts gegen Dänemark.
2: Siehste, hab ich doch gesagt. Das ist das Paradies für Warme. Die Brüder dürfen da sogar heiraten.
4: Echt? Auch Kinder kriegen.
1: Und was ist mit Gitte? Ist sie auch schwul, Holgi?
3: Ja klar, genau. Gitte ist eine schwule dänische Schlagersängerin. Wie ja überhaupt alle Einwohner von Dänemark stockschwul sind, ist bekannt.
2: Und genau deswegen fahren wir da Silvester auch nicht hin.
1: Menno, die Buche macht jedes Jahr was zusammen, Silvester. Nur wir nie. Lasst uns auch eine Hütte mieten. Ey, wie wär's mit Dänemark?
3: Oh Mann, dieser scheiß Party-Organisierzwang. Jedes Jahr der gleiche Mist vor Silvester.
4: Naja, mit dir wollten wir sowieso nicht mehr fahren, Holger. Letztes Jahr, du hast deine Mutter mitgebracht und naja, Riet eventuell komme.
3: Ach so ist das, verstehe. Man hat bereits ohne mich geplant. So, zack ist man ausgegrenzt. Zack gehört man nicht mehr dazu.
2: Hör auf zu heulen, Prinzessin. Du hast noch nie dazugehört. Allerdings müsst ihr auf mich auch verzichten. Ich hab einfach keinen Bock auf Dänemark. Das ist doch ein Land für Langweiler, Familien mit kleinen Kindern und Schwule. Stimmt's, Holger?
3: Das hatten wir doch eben gerade erst. Ich glaube, ich sitze in der fahrenden Gummizelle.
1: Das ist ja witzig, dass du das erwähnst, Kalle. Die ganze Buche fährt Silvester zusammen nach Dänemark.
3: Oh.
1: Sollten wir auch machen. Voll Uris, ey.
2: Voll Scheiße, ey. Ein Paradies für warme Brüder.
4: Dürfen die da nicht sogar heiraten, Holger? Hey, Holger!
1: Lass ihn, Saro. Der weint schon wieder.
2: Ich kann dies dänische Gehabe nicht ertragen.
1: Apropos Dennis, habt ihr gehört, was die Buche Silvester macht?

0: niedrigen Portokosten.
1: Schicksale rund um das Wirtschaftsimperium des Fritz F. Niedmeier.
2: Fassen wir noch einmal kurz zusammen. Als Nebenwirkung eines zweistelligen Millionenkredits ist die Firma gezwungen, ihren Stammsitz in die UdSSR zu verlegen. Die Vorbereitungen laufen auf Hochtouren. Sogar ein entsprechendes Produkt für den sowjetischen Markt ist bereits entwickelt. Das Wodka-Glas aus Sicherheitsglas. Während Suzette erklärt, dass sie in Zukunft den Firmenmitgliedern nicht mehr als allgemeines Lustobjekt zur Verfügung steht, sondern ein russisches Modemagazin herausgeben wird, bricht in der Firma ein Streit um den optimalen Betriebsstandort aus. Fritz F. Niedmeier beharrt gegen den Widerstand sämtlicher Mitarbeiter auf dem Standort Nowosibirsk. Bei einem Besichtigungstermin in dieser Stadt passiert allerdings ein schreckliches Unglück. Niedmeier gefriert zu einem Eiszapfen, fällt durch eine kleine Unaufmerksamkeit von Außendienstmitarbeiter Zarkowski zu Boden und zerbricht.
3: Oh Gott, unser guter Chef, ein zerbrochener Mann.
4: Zarkowski, was machen die jetzt mit den Scherben?
5: Keine Ahnung. Sieht so aus wie ein 1000-Teile-Puzzle.
4: Genau das ist es. Wir werden ihn wieder zusammensetzen und dann auftauen.
5: Ja, genau. Wir müssen nur aufpassen, dass uns kein Stück verloren geht.
4: Oh. Norbert, geh da mal weg. Weg da! Norbert, lässt du wohl das Ding von deinem Herrchen da los? Aus! Aus, sage ich, Norbert! Aus! Norbert, komm sofort hierher! Lässt du das wohl los? Norbert!
2: Und nun beginnt eine wilde Verfolgungsjagd durch die endlosen Weiten der sibirischen Taiga. Währenddessen macht sich Gernot Zarkowski schon einmal daran, die anderen Teile unseres guten Fritz F. Niedmeier wieder zusammenzusetzen.
5: So, das sind doch die Schultern. Ja, das sieht gut aus. Das hier müsste der Hals sein. Mensch, hat der Haare am Hals. Das ist mir noch nie so aufgefallen. Und dass der so lang ist, auch nicht. Also, und der Kopf ohne Brille sieht der wirklich genau aus wie sein Fuß. Fuß? Ach du liebe Güte, das ist er ja nicht, der Hals. Das ist ja sein Bein.
2: Während es also in Sibirien heiß hergeht, werden in Moskau inzwischen sehr kühle Gespräche geführt.
6: Genosse Michail, Sie haben mich verlassen?
7: Da, Genosse Gesundheitsminister. Sie wissen, warum es heißt?
6: Ja, ich nehme an, es geht um das Fleckenmittel, mit dem wir den Fleck von Ihrer Pläte, von Ihrer Stirn abbekommen. Also ehrlich gesagt,
7: Quatsch. Vergessen Sie den Fleck. Den lasse ich jetzt so. Es geht um diese Erfindung von diesem Niedmeier und dieses Wodka-Glas aus Sicherheitsglas. Der Mann hat sich doch sehr um unsere Volksgesundheit verdient gemacht. Was meinen Sie? Sollen wir ihn nicht einmal ein bisschen auszeichnen?
2: Was wird der Gesundheitsminister antworten? Und wenn er ja sagt, wird Niedmeier die Auszeichnung überhaupt entgegennehmen können? Wird es Zarkowski gelingen, Fritz F. Niedmeier wieder zusammenzusetzen? Und wird es Schrake gelingen, Norbert das Missing Link abzujagen? Wenn Sie das wissen wollen, dann verpassen Sie auf keinen Fall die nächste Folge von Die Firma.

0: Frieda und Anneliese.
1: Reinhard hat sich einen Wagen gekauft.
2: Rollator, meinst du, Frieda? Kann sich nicht mehr auf eigene Beine halten. Der dicke Döskopf hat man ja kommen sehen.
1: Ein Auto. Reinhard hat sich ein Auto gekauft.
2: Hm. Seit wann hat den Pluck denn einen Führerschein?
3: Anita fährt ihn.
2: Die hat doch auch keinen.
3: Reinhard sagt, wäre aber nicht so schlimm, wenn sie den Anita packen ohne Führerschein. Wäre ja schließlich man bloß Son Anita.
2: Ja, stimmt. Und was hat sich jetzt euren Reinhard nur für den Wagen gekauft?
3: Den Dacia Logan.
2: Hm? Was ist das denn für eine Juckelkiste? Hab ich noch nie gehört.
3: Das wäre so eine Art italienische Luxusmarke, sagt Reinhard. Dacia Logan. Das klingt schon so edel wie Meran oder Lugano. Was eine Herrlichkeit.
2: Wie kann sich so einen einfachen Finanzuntersekretär wie euren...
3: Finanzhauptuntersekretär, sagt Ostern.
2: Herzlichen Glückwunsch. Wie kann sich so ein Hans Wurst denn einen italienischen Luxuswagen leisten? Wie sagst du, hieß die Marke denn?
3: Dacia Logan.
2: Ja, wovon kann der sich sowas leisten?
3: Reinhard hat die Hälfte von unserer Grabstelle an Niewöhners verkauft.
2: Da gibt er so viel Geld für. Was wollen die denn auf eure Grabstelle? Nach Öl bohren?
3: Blödsinn. Sich selber drauflegen, was wohl sonst?
2: Und ihr? Wo legt ihr euch alle hin?
3: Auf die Hälfte, die wir noch haben. Da passen Reinhard und ich gerade noch drauf. Eng aneinander geschmiegt.
2: Und in Anita?
3: Den spenden wir.
2: Wie großzügig.
3: Das stimmt nicht ganz. Reinhard hat an der Uni gefragt, ob es da ein bisschen Geld für gäbe, wenn man seinen Körper zur Verfügung stellt.
2: Und?
3: Gar nicht mal so wenig. Da hat er sofort den Anita gespendet.
2: Und von den Sündengeld sich einen neuen Wagen gekauft? Schämen soll der sich.
3: Einen Dacia Logan. So eine Art Staatskarosse.

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1: Moin, Herr Pastor.
2: War das schön gewesen?
3: Da sind alle erkältet.
2: Und wie ist bei euch?
1: Und du den Mul.
3: Soll wieder schlechter werden morgen.
2: Das sag auch, Mann.
4: Es war in den späten 60ern, als die öffentlichen Mittel noch reichlich flossen und der Staat seine geteerten Tentakeln bis in die letzten Winkel des Landes ausstreckte. Die ganze Asphaltiererei nannte sich ironischerweise Grüner Plan und erreichte im Frühsommer 1968 auch die Gemeinde Bunkenstedt im Raddegau. 35 Kilometer staubiger Piste durch die Feldmark standen hier zur endgültigen Versiegelung an. Mit den großen Maschinen brach auch die zügellose Moderne in die Bunkenstädter Beschaulichkeit ein, hauptsächlich in Gestalt des virilen Raupenfahrers Walter Habichhorst, der so manche kaum erblühte Dorfschönheit am Straßenrand, wenn auch nicht in die Feinheiten, so doch in das ungefähre Funktionieren des Geschlechtslebens einwies.
5: Aufhören! Aufhören!
4: Der Habichhorstsche Schnellkurs in Sachen Sexmechanik hatte zwei nachhaltige Folgen für das Dorf. Zum einen hinterließ er eine Schar gleichaltriger Belger, die vom Vater alle das ungestüme Temperament geerbt hatten und 16 Jahre später als die Asphaltbande noch manchen groben Unfug aushecken sollten. Zum anderen verband er in einer ganzen Generation junger Mädchen den Gedanken an Sex mit dem Geruch frischen Teers und dem Geräusch rasselnder Raupenketten. Doch das war nicht die einzige Folge des grünen Plans in Bunkenstedt. Schon immer war es hier Tradition gewesen, die ausgeschlagenen Löcher in den Feldwegen mit anfallendem Bauschutt und Hausmüll zu verfüllen. Häufiges Befahren mit schweren Traktoren nivellierte mit der Zeit den Schutthaufen und das Loch war wieder zu. Trotz Asphaltierung dachte natürlich niemand daran, diese schöne Sitte aufzugeben, wohin auch mit dem ganzen Dreck. So zierten schon nach wenigen Wochen unansehnliche Haufen zerborstener Fensterrahmen und verrotteter Mauerstücke die frische Teerdecke. Was nicht weiter schlimm gewesen wäre, hätte nicht auch Ende der 60er die männliche Jugend das Herumrasen mit unbeleuchteten alten Motorrädern für sich entdeckt. Und da boten die schnellen Asphaltstraßen durchs Feld ein vorzügliches Gelände. Vertraute Töne in den lauen Sommernächten der späten 60er. So wäre insgesamt betrachtet der von Staatsseiten sicher gut gemeinte grüne Plan ein Desaster für das Dorf. Die Töchter geschändet von einem geilen Raupenfahrer, die Söhne im Felde gefallen, als sie unbeleuchtet in rostige Schutthaufen rasten. Wer will es da den Bunkenstädtern verdenken, dass sie noch heute den staatlichen Segnungen äußerst misstrauisch gegenüberstehen?

0: Du, guck mal da vorne.
1: Ach, lass mich doch schlafen.
0: Mensch, guck doch mal, da vorne, da ist was.
1: Ja, und dann ist da eben was.
0: Aber, Mensch, guck doch mal, ich glaube, da ist Land.
1: Jetzt lass mich doch endlich schlafen, Chris.
0: Mensch, du, ich glaube, da waren wir noch nicht.
1: Schnauze!
2: Das war aus der Reihe Große Momente der Weltgeschichte, warum Detlef Kolumbus Amerika nicht als Erster entdeckt hat, sondern sein Bruder Christoph, damals auf hoher See. Sie wissen schon.

0: Lala. Liebes Sozialamt, leider komme ich mit deinem Geld nicht aus. Gib mich bitte mehr, sonst ist nicht für Saufen genug. Herzlichst dein Kurti. Lalalalalala.
1: Na, was schreibst du denn da, hm? Ein Liebesbrief an Unbekannt? Zeig mal hier.
0: Boah!
1: Und Kurt, du glaubst doch wohl nicht im Ernst, dass die Behörde dir daraufhin mehr Zuwendungen bewilligt, hm?
0: Zuwendung? Diese hakle Feuchtabhängigen sollen mich nicht streicheln, sondern die Flocken rausrücken, zack, Arsch! Auf meinen Deckel bei Gertrud, da haben sie schon über 3000 Euro angesammelt.
1: Was ist eigentlich gegen Hakelfeucht zu sagen, mal nebenher gefragt. Ich nutze es selbst zuweilen.
0: Ungesund, das verhindert die Krustenbildung an der offenen Wunde im Arsch.
1: Kurt, das Loch da hinten, das ist gewollt. Das muss so. Das ist keine Wunde im eigentlichen Sinne.
0: So? Und warum läuft da dauernd Eiter raus, Herr Professor?
1: Das ist vergorener Tzatziki, Kurt. Den kann dein Körper nicht mehr verarbeiten und dann läuft er einfach so durch.
0: Wieder was gelernt. Gut, dass ich mir das Loch nicht zugetackert habe.
1: Echt Glück gehabt, Kurt. Ja. Aber mal auf deinen Brief an das Sozialamt zurückzukommen. Ich wusste gar nicht, dass du überhaupt Leistungsempfänger bist. Du hast doch nicht mal ein Girokonto.
0: Bis jetzt haben die Schweine ja noch nichts freiwillig rausgerückt. Einmal die Woche bin ich nach den Formularfickern hin und hab auf den Flur gekackt.
1: Oh, eine eher unwillkommene Dienstleistung, vermute
0: ha,
1: ich.
0: Haha, jetzt kommt's aber. Dann habe ich den Häuptling von den Pissesäufern gesagt, 50 Euro und ich nehme den Schiss wieder mit.
1: Und wie lief das Geschäft, Kurt?
0: Astrein. 10 Euro habe ich einen von den Kaputten auf dem Flur in die Flosse gedrückt und der hat meinen Schiss entsorgt. Macht 40 Euro Reingewinn pro Woche. Nehmen wir an anderen Einkünften als Model.
1: Arschkrusten-Pin-Up für Proktologen oder was?
0: Model, Eisenbahn, Zeitungsvertreter, wollte ich sagen.
1: Erstens heißt das Modell-Eisenbahn-Zeitung und zweitens beziehe ich dieses Fachorgan, nicht du.
0: Aber ich verkauf dir das Waggon-Wemser-Blatt, das ich vorher am Kiosk geklaut habe.
1: Ach du heiliger Bimbam, ich bin Opfer eines organisierten Verbrechens.
0: Halt doch dein Maul, ein Blödes. Jedenfalls reichten die Moneten nicht für den

0: Die drei Musketiere. Heute
1: vor den Ferien.
2: Praktikant? Warum packt er denn seinen Koffer?
3: Aber der König hat doch befohlen, dass wir in den Urlaub fahren.
2: Ja, aber warum packt er dann Lederstrapse und eine Lederpeitsche

0: ein.
1: Der König hat doch gesagt, wir fahren in die Dominikanische Republik.
0: Ja und? Findet ihr das gar nicht lustig?
1: Nö, finde ich nicht. Also Witze auf Kosten anderer Länder finde ich scheiße.
0: Was hast du doch?
1: Aua, aua, aua, aua, aua.
2: Das war eine Pankratz, deine Witze werden auch nicht besser Folge von Hilke Janssen aus der Heimat des Friesisch-Herben.

0: Der kleine Tierfreund.
1: Des Gartenfreundes größter Widersacher in den Sommermonaten ist die Wühlmaus. Stickum unter der Grasnarbe verrichtet der üble Terrorist sein zerstörerisches Werk. Wie alle Fanatiker, so ist auch die Wühlmaus ein überzeugter Vegetarier, was umso schlimmer ist, als ein beträchtlicher Teil unseres Gartens aus Pflanzen besteht. Lediglich der Japaner lacht sich in sein gelbes Fäustchen, denn er bevorzugt ja den Steingarten als Ort der Erholung. Drum erfreut ihn auch die Betonwüste Tokio, wie es uns Weißen eine grüne Oase tut. Doch zurück zur nagenden U-Bahn unter unserem Rasen. Wie kann man der Wühlmaus den Hals umdrehen, ohne den Ziergarten komplett mit Beton auszukleiden? Nicht bewährt haben sich alle Vergrämungstechniken, seien es nun Ultraschall-Dildos oder Stinkbomben. Die Wühlmaus bettelt um eine männliche Ansprache, mit anderen Worten Sprengstoff. Verminen Sie Ihren Garten mit einem Netz handelsüblicher Dynamitstangen und verbinden Sie alle mit Klingeldraht. Nun warten Sie auf Ihrem Hochstand, bis sich irgendwo unterm Gras eine Wühltätigkeit zeigt. Just in dem Moment jagen Sie die ganze Fläche in die Luft. Ja, da wird der Feind aber Augen machen. Bisher verkroch sich das feige Gelichter hinter die Toleranz westlicher Gesellschaften, setzte auf die Rechtsstaatlichkeit der Mittel und lachte sich insgeheim, aber in den räudigen Pelz, ob der Mädchenhaftigkeit des weißen Mannes. Wenn der Bestie aber erst die ganze Scholle um die Löffel fliegt, wird sie hoffentlich begreifen, dass eine wehrhafte Demokratie gegen Untergrundkämpfer auch eine hässliche Sprache kennt. Durch die von mir bereits mehrfach vollzogene Totalsprengung des Zierareals hat sich dessen Erscheinungsbild zwar grundlegend geändert, aber zum Schutz gegen den äußeren Feind muss man auch mal auf liebgewordene Tätigkeiten wie das Rasenmähen verzichten. Kaufen Sie sich doch einen Minibagger. Das macht auch sehr viel Spaß. Ihr kleiner Tierfreund.

0: 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Unendliche Weiten. Dies sind die Abenteuer der FF Enterprise, die mit ihrer 90 Mann starken Besatzung unterwegs ist, um neue Welten zu erforschen, neues Leben und neue Zivilisationen. Viele Lichtjahre von der Realität entfernt dringt die FF Enterprise in Galaxien vor, die nie ein Mensch zuvor gehört hat.
1: Wetten das, oder? Wetten nicht?

0: Dankeschön, Dankeschön, danke, danke. Das war die Gruppe Dings mit ihrem Titel Bums. Zurzeit ganz oben in den Charts. Toll. Kommen wir jetzt zur Wette Nummer 3. Wir hatten ja schon Karl, den kauzigen Klingon, der 6 verschiedene Eissorten allein am Geschmack erkannt hat. Und Else, die rüstige Kindergärtnerin, die in nur 90 Sekunden 37 Kinder verprügelt hat. Schöne Wetten, haben beide geklappt. Wollen wir mal sehen, was jetzt kommt. Wir begrüßen die Mannschaft der FF Enterprise.
1: Hallöchen. Vielen Dank für die freundliche Einladung.
0: Ja, Herr Captain, uns freut es auch, dass Ihr 72. Wettvorschlag endlich mal Erfolg hatte. Und du? Du bist doch sicher der Praktikant, der uns all die schönen Briefe geschrieben hat, nicht wahr?
2: Was, hör mal, Praktikant, hör mal, Kerl, du fängst gleich an. Ich bin Benno Bottrop, der Hausmeister. Und mich läuft nichts auf dem Kahn, ist das klar?
3: Ja, sicher. Nee, der Hans-Jürgen, das bin ich. Chefpraktikant auf dem Schiff.
0: Ja, na, Hans-Günther, dann sag uns doch mal, welche Wette ihr uns da jetzt mitgebracht habt.
3: Ja, also, wir wetten, dass unser Mr. Spock allein mit seinen Ohren in 20 Sekunden 300 Luftballons kaputt pieksen kann. Jawohl.
0: Oh, das hört sich unglaublich an. Aber sagen Sie mal, Mr. Spock, ist das nicht auch schon ganz schön gefährlich? Da kann man sich doch schnell mal die Ohren brechen oder sogar eine Zerrung holen.
4: Ich gebe zu, der Sicherheitsfaktor ist nicht sehr hoch, aber noch akzeptabel.
0: Na, dann würde ich mal sagen, mach dich bereit, Spock. Hände auf den Rücken. Hier ist der Käfig mit den Luftballons.
4: Ich werde mir alle Mühe geben.
0: Und ich sage, top, die Wette gilt.
2: Ja,
3: los, Spock, links, Alter. Links ist einer, ja, da, ja, los,
2: richtig,
3: in der Mitte, hoch.
0: Noch 10 Sekunden. Oh,
3: Spock, ja,
2: los,
3: schneller, los, schneller, du Spock, komm, her.
2: Ja,
3: los,
2: Spock,
3: da, los,
0: leider, leider nicht, schade. Schade, nur 8 Ballons, das war ganz knapp, hätte fast geklappt. Was war denn los, Spock? Du bist doch Vulkanier.
4: Ich bin nur zur Hälfte Vulkanier. Meine physischen Reflexe sind gleich null. Mein Auffassungsvermögen lässt auch nach. Ja. Ich ermüde sehr leicht.
3: Ach ja, aber wir haben dich trotzdem lieb, ey.
0: Oh, das ist doch richtig rührend, richtig niedlich hier. Ja.
2: Karnisches Sackgesicht, Alter, das ist deine Schuld.
0: Das heißt aber auch, ihr müsst euren Wetteinsatz einlösen. Und der war 12 Tage ehrenamtlicher Latrinendienst im Genesungsheim für darmgestörte Romulaner. Eine schöne Aktion, finde ich.
2: Faszinierend. Oh Gott, ist das gar nicht so... Du mit deinem Stumpf im Ohr, du blöd Mann, du blöd Auto.

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0: gleich wieder zusammengefaltet, das Teil. Oder nee, so rum. Hä? Oder muss das da drauf? Ach, Scheiße! Na, jetzt reicht's mir, aber du Scheißding, so, da hast du's! Was hast du davon? Fahr doch zur Hölle, du Drecksding!
1: Das war aus der Reihe Große Momente der Weltgeschichte. 5. Mai 2000. In Herne-Eickel wird von einem frustrierten Autofahrer der weltweit gerechnet 1 millionste Falkplan zerrissen.

0: Guten Abend. Ich hätte ein Zimmer bei Ihnen reserviert. Rittersberger ist mein Name.
1: Rittersberger. Ah ja, hier habe ich es. Zimmer 47. Wenn Sie sich bitte eintragen würden. Mhm,
0: aber gern, ja.
1: Oh, da sehe ich gerade, der Schlüssel ist gar nicht da. Moment, ich schaue noch einmal nach.
0: Wissen Sie, ich bin sehr müde. Ich habe einen sehr anstrengenden Arbeitstag hinter mir, wenn das alles ein bisschen...
1: da muss wohl ein klitzekleines Malheur passiert sein. Ihr Zimmer ist bereits belegt. Das tut mir jetzt aber sehr
0: bitte?
1: Leid. Ja.
0: Aber ich habe doch schon vor 2 Wochen bei Ihnen reserviert.
1: Ja, das sehe ich. Aber da hat es wohl eine Doppelbuchung gegeben. Tut mir sehr leid, Herr Mittermeier.
0: Rittersberger. Ja, dann ist doch egal, dann geben Sie mir halt ein anderes Zimmer.
1: Ein anderes Zimmer. Ja, würde ich gerne, aber wir sind leider ausgebucht, wissen Sie?
0: Ausgebucht?
1: Ja, ausgebucht.
0: Ja, großartig. Und wie stellen Sie sich das jetzt vor, bitteschön?
1: Nun, ja, ich meine, ich könnte ja einmal anfragen, ob der Gast auf Ihrem Zimmer etwas dagegen hätte, wenn Sie sich nun das Zimmer teilen würden. Warten Sie, ich rufe mal eben durch, ob das geht.
0: Was? Ich soll mir das Zimmer mit einer wildfremden Person teilen? Sie machen doch wohl Scherz, oder nicht?
1: Hallo? Hallo? Ja, Rezeption hier. Entschuldigen Sie bitte die Störung. Ach, Sie wollten gerade ins Bett gehen. Nein? Oh, dann habe ich Sie nicht geweckt. Das ist prima. Ich habe da nämlich eine klitzekleine Anfrage.
0: Hören Sie, Sie können sich das sparen. Ich kenne diese Person nicht und ich lege auch keinen gesteigerten Wert darauf, Sie im Pyjama kennenzulernen. Wirklich.
1: Ja, es gab eine kleine Fehlbuchung und jetzt haben wir eben 2 Personen für ein Zimmer. Ja, genau. Und dieser Herr Hickersbauer ist jetzt eingetroffen und wir dachten vielleicht...
0: Das können Sie sich, wie gesagt, sparen. Eine Unverschämtheit, mir das überhaupt anzubieten. Hey, hören Sie, mit einem wildfremden Gast Ihres Hauses das Bett zu teilen.
1: Ja, sicher. Eine zugegeben etwas unkonventionelle Lösung. Ja, ja, natürlich. Ja, genau. Ja, sicher. Das ist aber sehr nett von Ihnen. Moment, ich frage ihn mal gerade. Also, Herr Hintereimer.
0: Rittersberger,
1: Sie können, wenn Sie wollen, Ihr Zimmer belegen. Die Dame, die sich dort befindet, sie hätte nichts dagegen einzuwenden.
0: Also, jetzt hören Sie mal, jetzt reicht es ja wohl. Ich soll auch noch zu einer Frau?
1: Ja.
0: Nee, also das ist wirklich zu viel. Ich lege mich dort schlafen und morgen früh schaue ich als erstes in so eine Gesichtsbaracke, die nur noch mit Tofu und Heilerde zusammengehalten wird. Was? Nee,
1: aber, also wirklich nein, nicht. Aber, nein, warten Sie doch, Herr Schlickersberger. So würde ich das nun wirklich nicht sehen.
0: Rittersberger, ja? Rittersberger. Das wäre das auch mal klar. Rittersberger.
1: Ich
0: sehe das genau so, wie ich es Ihnen eben gesagt habe.
1: Wissen Sie, die Dame, sie hat spätestens morgen um 5 Uhr früh das Hotel verlassen.
0: Ach,
1: und
0: ja?
1: Somit werden Sie doch
0: nett.
1: Alles sorgenledig.
0: Sehr nett. Frühschicht, was?
1: Na,
0: sagen Sie, was für ein Publikum lassen Sie eigentlich in letzter Zeit in Ihr Hotel?
1: Nein, wissen Sie, die Dame ist wirklich eine sehr,
0: ja, sehr natürlich. Das interessiert
1: Person.
0: Mich nicht. Hören Sie zu, ich verzichte. Und wenn ich im Auto schlafen muss, und das war übrigens das letzte Mal, dass ich in dieser Absteige vorbeigekommen bin. Ist das klar? Schönen guten Abend noch. Auf Wiederhören.
1: Wiedersehen, ja. Frau Schiffer? Tut mir leid, dass ich Sie gestört habe, aber er will nicht, nein. Nein. Aber vielen Dank nochmal für Ihre Bereitschaft. Es bleibt dabei, morgen 4.30 Uhr, Frühstück aufs Zimmer und um 4.45 Uhr das Taxi. Ach, Herr Lagerfeld holt sich persönlich zum Shooting ab. Ja, ist gut. Danke, Ihnen auch. Gute Nacht, Frau Schiffer.

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1: Wieder einmal unterwegs, euer Hans-Werdi Brunks. Und eigentlich wollten wir ja heute von einem nagelneuen Videospiel in Ewalds Zockerstübchen berichten. Aber da war gestern wieder so ein kleiner Raubüberfall. Ewald selbst neu im Krankenhaus. Alles Gute von dir, Ewald. Aber wir haben doch noch was Tolles gefunden. Hier im St. Pistatius Hospital zu Preußisch Wümmelde steht seit heute eine kleine medizinische Sensation. Aber das sollte uns im Einzelnen vielleicht Herr Professor Senkblut erklären.
2: Freiheit, lieber Herr Brunks. Ja? Freiheit, das ist eine leere Blase.
1: Also, ja, gut und schön, ja. Aber was hat das mit diesem Gerät jetzt hier zu tun?
2: Nichts, vielleicht? Herr Brunks. Also. Gar nichts. Ich wollte Sie nur mit einer zentralen Erkenntnis von uns Urologen bekannt machen. Kann ja nicht schaden, oder?
1: In Ordnung, lieber Herr Professor Senkblut, aber dann erkläre ich das Ding vielleicht erstmal.
2: Unterstehen Sie sich, aber, Herr Brunks.
1: Aber wegen dem Ding sind wir doch hier.
2: Ja, schon in Ordnung. Ich mach das mal.
1: Ja.
2: Also dieses von einer Schweizer Firma entwickelte Gerät, wie Sie es nennen, Herr Brunks, dieses ist der Prototyp einer computergesteuerten Bettpfanne.
1: Also diese Dinger, die man Mann oder Frau unter den Popo schiebt, wenn sie dann hier...
2: Genau, Herr Brunks. Ja? Nur hier geschieht alles automatisch. Mhm. Man braucht kein Personal mehr, alles automatisch. Durch einen Korridor in der Matratze wird der Exkrementenentsorger durch die Matratzen gedrückt, auf Knopfdruck, direkt an die Ausscheidungsorgane. Der Patient entledigt sich seiner Exkremente und jetzt kommt der Clou.
1: Ja, da bin ich jetzt aber auch mal gespannt.
2: Unterbrechen Sie mich nicht, Herr Brunks, oder ich vergesse mich.
1: Okay, okay.
2: Mit einem Präzisionslaser wird die Afterspalte gründlichst gereinigt. Und mittels eines chemischen Verfahrens werden die Ausscheidungen neutralisiert, Herr Brunks.
1: Sehen Sie?
2: Neutralisiert.
1: Ohne Laser geht ja bald nichts mehr in einem modernen Krankenhaus. Aber wenn ich da mal gerade eine Anekdote erzählen darf, als ich neulich zum Magenauspumpen hier im Krankenhaus auch
2: Bitte,
1: war.
2: Bitte, Herr Brunks.
1: Da stand ich und mit Patient stand auf der Toilette. Da sagt er zu mir, Mensch, Hans-Werner, was beneide ich dich um deinen kräftigen Strahl? Da sage ich zu ihm, Kerl, zieh doch mal deine Schlafanzughose runter, dann geht's bestimmt besser.
2: Herr Brunks.
1: Herr Was Brunks, soll das?
2: Aua! Sie Schwein, Sie miese, geschmacklose Kreatur, verlassen Sie sofort meine Einrichtung. Gehen Sie hier raus. Macht man sowas, Scherze? Macht man sowas?

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In den Pausen versteigert Thomas Gottschalk seine alten Bundeswehranzüge. Aufmerksame Zuschauer können außerdem wieder ein Auto gewinnen. Heute ist es ein Jeep mit Flakaufsatz. Tippen Sie, wer die meisten Schüsse abgibt und dabei die wenigsten Treffer hat, beim lustigen Torwandschießen mit Pummel Potowski und Lothar das Dummerle spät. Um 19.30 Uhr erwartet Sie dann Knall ab, die Blödel-Talkshow aus dem Bagdad Sheraton. Als Gäste dabei Saudum Hussein, Peres de Cuellar und Klaus und Klaus, die ihren neuesten Hit Öl her oder ich fall um vorstellen. Anschließend um 20.15 Uhr alles im Arsch, oder? Hella von Sinnen als Alpha Jet verkleidet und Hugo Egon Wirtsbald mit seinen Chin-Chin-Girls aus 8 UNO-Friedenstruppen. Stargast ist Salvatore. Er spielt mit Zuschauern um 50 Ölfelder. Erraten Sie, unter welcher Nussschale Israel liegt. Zum Abschluss des Abends um 22 Uhr explosiv. Olaf Kracht sitzt live auf einem heißen Stuhl im Grenzgebiet zu Saudi-Arabien und stellt sich dem Thema: Krieg wird durchs Fernsehen erst richtig schön.

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2: Bonn. Helmut Kohl hat ein Furunkel am Hintern. So meldete heute Vormittag das Bundeskanzleramt in einer außerordentlichen Pressemeldung. Wie der Leibarzt Kohls feststellte, handelt es sich um ein etwa 12 cm großes eitriges Geschwür an der Vollmondseite der Beckengegend. Bisher ist weder bekannt, wie es zu diesem Furunkel kommen konnte, noch wie lange es voraussichtlich am Gesäß des Bundeskanzlers zu verweilen beabsichtige. Wie aus Oggersheim bekannt gegeben wurde, beabsichtige Helmut Kohl jedoch nicht, seine Staatsgeschäfte ob dieser Verletzung ruhen zu lassen. Er werde lediglich etwas weitere Hosen tragen und sich im Bundestag stündlich etwas Salbe auf die betroffene Stelle schmieren. Herbert Jankowski, Pressesprecher der SPD hierzu.
3: Das ist doch wieder typisch. Rudolf Scharping hat seit 5 Jahren eine ganz dicke Flechte unterm Bart, aber darüber berichtet natürlich keine Sau.

0: Schau, Jochen, Italien ist doch immer wieder faszinierend, inspirierend. Du solltest deine Werbeagentur einfach für ein paar Tage schließen und herkommen. Ich habe schon 25 Bänder Text mit ganz tollen Ideen diktiert. Ich bin fest davon überzeugt, dass mindestens 10 Ideen davon totale Renner werden. Sobald die Bänder getippt sind, kannst du mir Feedback dazu geben. Ich jedenfalls glaube, dass diese Ideen einen totalen Markt haben dürfen. Leider sind die Batterien in meinem Diktaphon inzwischen alle verbraucht und hier lassen sich absolut keine auftreiben. Bitte schick mir umgehend welche zu. Für heute liebe Grüße, Claudia.
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2: Heute die Italienreise. Italien ist schon seit Jahrhunderten das Ziel der deutschen Individualisten und intellektuellen Szene und solchen, die sich dafür halten. Schon Goethe wusste seinen Ausflug nach Italien geschickt für seine Karriere zu nutzen. Es gibt kaum einen namhaften deutschen Künstler, der in den folgenden Jahren nicht mit Hilfe italienischer Reize einen künstlerischen Tiefpunkt überwinden oder in irgendeiner anderen Weise persönliches Kapital daraus schlagen konnte.
0: Es ist alles inzwischen etwas cooler geworden, nicht Sexkultur, sondern Lifestyle, dominiert wieder das Logieverhalten des germanischen Italienurlaubs. Natürlich haben sich mit diesem Trend auch die bevorzugten Ziele geändert.
2: Früher waren Rimini, Capri und Venedig die Traumziele des Bundesbürgers in Italien. Dort kann man inzwischen nur noch heimlich hinfahren, denn wer würde schon gerne zugeben, dass er direkt an der größten Kläranlage Italiens seinen Urlaub verbracht und auch noch darin gebadet hat? Somit ist heute wieder, wie in alter Zeit, der traditionelle Landurlaub in der Toskana das erste Ziel für den richtigen Italienurlauber. Typisch für den Deutschen in Italien.
0: Er macht genau das, was im letzten Jahr in war.
2: Woran man den deutschen Italienurlauber erkennt.
0: Am verkrampften Versuch, in öffentlichen Cafés italienische Lässigkeit dadurch zu imitieren, dass er auf unbequemen Stühlen eine annähernd liegende Haltung einnimmt.
2: Sein ganzer Stolz!
0: Der billige Landwein, von dem er 3 Flaschen mitgebracht hat und von dem er glaubt, es sei eine besondere Lage. Dabei handelt es sich nur um einen Druckfehler im Reiseführer.
2: Beliebtestes Schauobjekt!
0: Die Schaufenster der feinen Boutiquen, um zu sehen, ob etwas Passendes reduziert ist.
2: Was ihn nervt!
0: Wenn er überall sofort als Deutscher erkannt wird.
2: Sein schlimmster Moment!
0: Das Würgen verbergen zu müssen, wenn der Ober ihm die Rechnung zeigt.
2: Was er sich nicht verkneifen kann!
0: Jede Restaurantrechnung ungläubig haarklein auseinanderzurechnen.
2: Kennzeichen!
0: Mindestens 3 Reise- und 2 Kulturführer unterm Arm.
2: Was Frauen diskriminierend finden!
0: Sie dürfen im Bikini nicht in den Petersdom.
2: Und der heimliche Traum?
0: Beim obligatorischen Besuch in Rom aus Versehen in eine Papstaudienz zu geraten und selig gesprochen zu werden.

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1: Hallo? Ich bin der Rudi. Ich fühle mich heute so wohl. Und da wollte ich mal fragen, ob du vielleicht mal ein bisschen zuhören, Bock hast zum Zuhören. Weil ich finde, wir könnten mal zusammen träumen, lachen, auch zusammen weinen. Ha? Wäre doch toll, wäre doch dufte, ha? Ah, und dann hätte ich auch unheimlich Bock, wenn wir uns beide mal einfach nur so streicheln können. Richtig streicheln, richtig zärtlich. Wenn wir uns in die Augen schauen. Weißt du, es ist dann so ein ganz sanftes und warmes Gefühl ist das. Nur wir beide, voll Zärtlichkeit. Wir haben das auch bei mir in der Männergruppe besprochen, dass es unheimlich wichtig ist für so eine Beziehung, dass man die Zärtlichkeit auch so richtig ausleben kann. Also ich bin ein ziemlich unproblematischer Typ, ne? Vielleicht fände ich gut, wenn du deine Probleme mal so richtig bei mir abladen könntest. So eine Frau suche ich, die das mal mit mir machen würde, weil ich kann das alles für dich wegschaffen, wenn du willst. Klar, ich habe auch ein Kind. Ich erziehe es ganz sanft. Es soll selber entscheiden, ob es ein Junge oder ein Mädchen sein will, finde ich auch wichtig. Nee, komm, lass uns beide. Lass uns mal so richtig auf einer Wolke und dann... Und dann gemeinsam, nur du und ich, auf einer ganz großen Wolke wegknuddeln. Oh, das fände ich gut. Ja? Hättest du Bock? Du, dann schreib mir. Ich warte auf dich, ja?
2: Papa, bist du fertig?

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0: Eisische. Angefangen habe ich als Stehlampe vor 8-9 Jahren. Da kam man auch noch als Ungelernte ganz gut in den Job rein. Ich habe den aber ziemlich schnell umgesattelt auf Ecksofa und Sitzgruppen allgemein. Da hat man nette Kollegen und ist nicht so auf sich allein gestellt.
1: Ansgar Mönkemöller ist Möbelmensch. Als lebendiger Einrichtungsgegenstand kann er bei Rent im Möbel gemietet werden. Nach deutscher Eiche, Rattan, Leder und zuletzt selbst Pappe setzt die Möbelindustrie jetzt auf das vergänglichste aller Materialien, den Menschen selber.
0: Ja, man wird also auf eine Möbelschule geschickt und dort wird man in einem zweimonatigen Trainingsprogramm auf die entsprechende Abteilung geschult.
1: In verschiedenen Tauglichkeitsstufen wird festgelegt, für welchen Bereich der Bewerber am besten geeignet ist. Beistelltische und Wandregale sind, neben Stehlampen, die klassischen Einsteigerdisziplinen.
0: Da kriegt man aber ganz dicke Waden von.
1: Wer sich dann trotz Krampfadern für diese stehenden Möbel zur Verfügung stellt, der kann mit Extravergünstigungen rechnen. Denn, ähnlich der kostbaren Maserung im antiquierten Holz, schwärmt der moderne Mensch-Möbel-Liebhaber für die Unterschenkelmaserung seiner Einrichtung.
0: Ich meine, erzählen Sie es nicht weiter. Aber die Leute sind schon ganz schön pervers mit ihren Möbeln. Wenn Sie mal ein halbes Jahr als Fernsehsessel gearbeitet haben, dann... Also diese Gerüche und diese Ausdünstung. Manchen ist sogar der Weg zur Toilette zu weit. Am schlimmsten ist es immer, wenn Volksmusik im Fernsehen kommt, dann...
1: Eins war Ansgar Mönkemöller aber von Anfang an klar. Er wollte Tauglichkeitsstufe 1 erreichen und damit in die Bettenabteilung kommen. Dort arbeitet er jetzt mit einem jungen Kollegen im Hause eines Fabrikantenehepaares.
0: Du musst einfach die Bewegung mitmachen, Murat. Sonst hast du einen tierischen Muskelkademoschen. Immer mitwippen. Und wenn du das gut machst, dann kommst du irgendwann als Wasserbett in eine weibliche Single-Wohnung. Und das geht ab, kann ich dir sagen. Das geht ab. Immer unten liegen und einfach treiben lassen. Einfach treiben lassen, Murat.

0: In unserer Reihe große Pommesbuden dieser Welt, da stellen wir heute einmal den Imbiss zum feuchten Menschenfressereck mitten in Zentralafrika vor. Ich bin einmal vom Frühstücksradio aus hier heruntergefahren und neben mir steht Buga. Buga, das ist der freundliche Imbissbudenbesitzer vom feuchten Menschenfressereck und er nimmt gerade eine Bestellung auf.
1: Euro, Idi.
0: Ja, er sagt gerade, dass Europäer-Eintopf schon aus ist.
1: Mega. Gouda.
0: Ja, der Cheese, genau. Er könne heute besonders den Big Menschenfresser empfehlen und natürlich auch den Menschenfresser Cheese. Buga macht ja eigentlich alles noch selbst. Den Bayern am Spieß, den Japaner Spezial. Ein Rezept übrigens, das er bereits von seinem Großvater übernommen hat und das er mir nur unter dem Gelübde der absoluten Schweigepflicht verraten hat. Ich kann es Ihnen ja jetzt einmal sagen, Japaner Spezial, das sind eingelegte Ostasiaten in einer Marinade, die fast zu 100% aus Fotoentwickler besteht, ja. Es gibt sie farbig oder schwarz-weiß garniert und in einigen Imbissbuden der Umgebung wird ein ähnliches Gericht übrigens auch als Kodak Spezial angeboten, aber das darf Buga jetzt nicht. Ja, Buga, alles klar. Ja, Buga, der kleine, dicke Koch mit dem listigen Lächeln, er kommt jetzt auf mich zu mit seinem Lächeln auf seinen breiten, wulzigen Lippen. Er bereitet jetzt gerade wieder ein paar Hamburger vor und er ist stolz darauf, dass er sie direkt aus Hamburg importiert und dass für sein Fleisch noch kein einziger Baum des Regenwaldes abgeholzt werden musste. Ah ja, wenn ich ihn jetzt richtig verstehe, dann verweist er jetzt auf sein kaltgepresstes Öl, das er eigentlich für alle seine Speisen in großer Menge verwendet. Ja, vielleicht ist es auch doch nicht das Öl. Auf jeden Fall, das verwendet er sehr häufig für seine Gerichte. Meinst du mich? Ja, jetzt holt er auf jeden Fall seine Presse einmal hervor. Das ist ein Riesending, bestimmt so 2,50 Meter breit, wie hoch. Und es sieht ein bisschen wie eine Mangel aus.
1: Bodo.
0: Ja, er zeigt die ganze Zeit auf mich und jetzt tut er so, als wäre er sehr grimmig. Ja. Er lässt jetzt einfach seine Kunden warten, nur um uns hier einmal seine Ölpresse zu demonstrieren. Buga, Moment, lass mich, ich muss, sehr schön, Buga. Ich glaube, er möchte, dass ich etwas näher an die Presse herangehe. Es geht doch nicht, ja. So lang ist mein Mikrofonkabel leider nicht. Ich glaube, wir sollten an dieser Stelle eine kleine Pause machen und melden uns dann wieder, wenn es hier etwas Spannendes zu berichten gibt. Das war auf jeden Fall Bodo Müller.
1: Bodo.
0: Nein, lass mich los. Hör auf. Nein, ich will nicht in das Ding. Aufhören.

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1: Ei, schönen guten Tag auch. Ist wohl jemand zu Hause? Kuckuck, hier ist der Heizungsmonteur. Wir müssten bei Ihnen gerade mal beigehen, Sie kriegen nämlich neue Heizkörper. Und ich bin sowas von Logge. Ach, Sie sind doch zu Hause. Aber wissen Sie, die Tür war offen und da bin ich einfach mal... lassen Sie sich bloß nicht stören, gell? Ich muss nur gerade mal was nachmessen, weil mir nämlich... Wissen Sie, es ist vergessen worden, den Platz auszumessen, den die neuen Heizkörper brauchen. Aber wir sind ja so Logge, gell? Ei gut, ich meine, das ist nicht meine Schuld, gell? Das war die andere Firma, die jetzt pleite gemacht hat. Ich weiß nicht, ob Sie das mitgekriegt haben, da soll ja der Chef mit dem ganzen Geld durchgebrannt sein. Sekretärin hat er auch noch mitgenommen, aber ich glaube nicht unbedingt nur zum Diktat, oder was meinen Sie? Ach so, Sie sind ja beschäftigt. Ei, also ich bin also auch gleich fertig, das heißt, ich müsste mir gerade mal was notieren. Haben Sie wohl was zum Schreiben da? Ach, lassen Sie nur, ich sehe schon auf dem Nachtisch. Ich bin so Logge. 86, 7, 114, 2, 12. Sagen Sie mal, eine ganz doofe Frage. Ist das nicht ganz schön anstrengend, so auf die Dauer, diese Stellung? Ich meine, ich bin ja auch ganz schön Logge in der Beziehung. Ich habe mit meiner Frau ja auch schon so einiges ausprobiert, aber naja, ich meine, sowas. Na gut, wenn es gefällt, gell. So, das wäre es denn auch schon. Die Kollegen kommen dann in einer halben Stunde, so etwa mit dem neuen Heizkörper. Und machen Sie sich keine Umstände, bleiben Sie ruhig. Ich finde mein Trinkgeld schon. Ich habe gesehen, vorne auf die Kommode, da lag ein 20-Mark-Schein, den nehme ich mir dann einfach, wenn Sie nichts dagegen haben, gell?
2: Ja.
1: Sehen Sie, sind wir uns doch einig. Wiedersehen. Ich bin so laut.

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1: Du Mutti, darf ich mal was fragen?
2: Sicher doch, mein Kind.
1: Warum müssen Mütter am Muttertag im Bett frühstücken? Papis am Vatertag dürfen aber immer im Wald Bier saufen.
2: Wohin scheißt der Bär?
1: So gesehen.
2: Ja.

0: Inhalt: ein Terminkalender mit den Initialen DK.
1: Dicky Klöter, das ist mein Name, ja.
0: Ein Notizbuch. Mhm. Ein Aktenordner.
1: Jawohl.
0: Eine gefüllte Brieftasche.
1: Ja, das ist meine.
0: Ein Führer perverser Sex an der Autobahn. Vier billige Herrenmagazine, sehr abgegriffen.
1: Also irgendwie sah meine doch, glaube ich, ein bisschen anders aus.
0: Das wären hier Pralle Möpse Extra, einmal St. Pauli Knaller, einmal Tote Hose Excelsior und einmal Grabspeu.
1: Nein, jetzt fällt es mir auch wieder ein. Ich habe sie hinter der Küchentür.
0: Ja, nicht? Noch eine Mitgliedskarte für den Sodomie-Club Essinghausen mit Haustiertausch.
2: Vielen Dank für Ihre Mühe, danke.
0: Na gut, dann nicht. Der nächste bitte. Sehr wohl, der Herr, wie kann ich Ihnen denn weiterhelfen? Hm?
3: Nun, ich habe versehentlich letzte Woche Montag so gegen 17 Uhr meinen Arsch verloren.
0: Ihren Arsch?
3: Ja, in der Straßenbahn.
0: Aha. Mhm. Und das haben Sie nicht bemerkt?
3: Nein, ich war völlig in Gedanken. Ich habe fast eine halbe Stunde da gesessen, da bin ich wohl ein bisschen ins Träumen gekommen. Und ja, als ich dann nach Hause kam, meinte meine Frau dann irgendwann ganz plötzlich: Ecki, du hast ja gar keinen Arsch mehr in der Hose.
0: Aha. Und Sie sind ganz sicher, dass es in der Straßenbahn war?
3: Ja, ganz sicher. Linie 14. Als ich einstieg, hatte ich ihn noch, das hätte ich auch sonst gemerkt beim Hinsetzen.
0: Nicht? Ja, ich verstehe. Und können Sie sich erklären, wie Sie ihn verloren haben?
3: Ja, ich nehme an, er muss wohl rausgefallen sein. Anders kann ich mir das gar nicht erklären. Mhm. Wissen Sie, ich hatte nur Shorts an.
0: Ja. Können Sie mir eine ungefähre Beschreibung vielleicht mal Ihres Arsches geben? Also ich meine, knackig, breit, schmal, zweigeteilt, besondere Kennzeichen.
3: Ganz normal.
0: Normal, gut. Ja, schauen wir mal nach. Hier. So. Das hier sind die abgegebenen Ärsche der letzten 4 Wochen. Sehen Sie doch mal rein, ob was ist in der Kiste für Sie?
3: Nee, ist nicht dabei. Nein.
0: Sind Sie ganz sicher? Hier, ja. Schauen Sie mal, der hier könnte doch beispielsweise passen eigentlich.
3: Nein. Mhm. Meiner war etwas freundlicher, so mit Grübchen, wissen Sie.
0: Das sind aber alle zurzeit. Also, ich fürchte, Ihren Arsch hat sich irgendjemand eingesteckt.
3: Scheiße. Muss ich mir schon wieder einen neuen kaufen. Dabei war der doch noch top in Ordnung, wissen Sie.
0: Tja.
3: Scheiße.
0: Ein Fahrrad könnte ich Ihnen anbieten.
3: Ach nee.
0: Das steht hier schon ein Jahr.
3: Nee, das ist ja nicht ganz dasselbe, ne?
0: Fünfgangschaltung. Metallic.
3: Ja, schon, aber zum Sitzen ist das auch nicht so toll, wissen Sie.
0: 50 Mal.
3: Nee. Naja, okay, ich nehme das Fahrrad.

0: Sie reiten für Freiheit und Gerechtigkeit. Die drei Musketiere. Heute
1: der Anruf.
2: Hallo, seid ihr die drei Musketiere?
3: Stimme ohne Gesicht. Was will sie?
2: Ich möchte so sein wie ihr. Ihr seid so toll.
4: Frag sie, ob sie fechten und Harr, Harr sagen kann.
5: Ja. Und ist sie für die Sache des Königs?
2: Nicht direkt. Aber ich wollte nur fragen, ob ich bei euch ein Praktikum machen kann, eigentlich.
3: Wir haben schon einen Praktikanten. Was, D'Artagnan? Oder mal einen Träger Bier?
1: Das war die 1152. Folge der drei Musketiere. Sie hörten heute der Anruf.

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1: Weihnachten, liebe Zuhörer, das ist für uns Tierfreunde das Fest der notleidenden Natur. Richtige Feststimmung kommt erst auf, wenn wir in der Stube am warmen Ofen sitzen, Nürnberger Plinten in uns reinmümmeln und durch das Fenster beobachten, wie sich die Kohlmeise den fusseligen Pöter abfriert. So erhebt sich der Mensch an diesem Tag über die niedrigeren Geschöpfe. Endlich zahlen sie sich aus, die 100.000 Jahre mühevoller Zivilisation. Wir Menschen haben die Pyramiden aufgeschichtet, ganz Europa gerodet und die hochkomplizierte Kreidler entwickelt. Während dieser ganzen Zeit saß die einfältige Meise im Baum und tirillierte blöd herum. Solange der Sommer regierte, zog sie uns einen langen Schnabel, lachte über den arbeitenden Zweibeiner am Boden. Doch jetzt zu Weihnachten ist es Zeit, die Ernte einzufahren für all die Plackerei der Sommermonate. Mit einem steifen Grock bewaffnet haben wir uns in den Lehnstuhl zurückgezogen, schauen den Flammen im Kamin beim Flackern nach und ab und zu schweift unser Blick hinaus auf die Fensterbank. Bibbernd hockt dort ein gefrierter Obdachloser und bettelt um Futter. Aber nichts da, junger Freund. Du hast uns im Juli und August ausgezwitschert, als wir im Schweiße unseres Angesichts den Rasenmäher über die Steppe schoben. Zizibe, Zizibe, höhnte es aus dem Strauchwerk. Seht her, der doofe Mensch kennt nur Mühe und Plackerei, während wir durch die Lüfte pesen und unseren Spaß haben. Doch nun im Dezember weht ein anderer Wind. Auch wenn wir auf Eis und Schnee verzichten müssen, so entschädigt uns die leidende Kreatur da draußen doch für manch entgangene Freuden im Sommer. Setzen Sie sich doch auch an den Weihnachtsfeiertagen ein Stündchen ans Fenster und freuen sich einfach, dass Sie keine Meise sind. Ein frohes Fest wünscht der kleine Tierfreund.

0: 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Eine Familienserie in vielen Teilen mit Papa Grappa Lemke.
1: Hallo.
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2: Hab schon, Freund.
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3: Ach, wie sehen meine Hände wieder aus?
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3: Kinder, endlich ist wieder Rumtopfzeit. Eine schöne Gelegenheit. Alle sind wir zusammen und können uns mal wieder über alles unterhalten. Was?
2: Dauert das lange? Ich hab doch schon einen Freund. Und der wartet auch nicht ewig auf mich, Mama. Das musst du verstehen, Mama.
4: Und ich finde das sowieso nicht gut, ne? Ich muss morgen früh raus, weil der Wecker ist kaputt. Und ich will nicht verschlafen.
3: Kinder, der Papa, ja, jetzt ist er zufrieden. Da, von Mamas Rumtopf, da kannst du ihn wecken. Kommt, Kinder, fasst mal an. Wir bringen Papa in die Eier. Da freut er sich morgen, dass er nicht wieder den Balkon runtergefallen ist.
4: Das finde ich jetzt gut, Mama.
0: Freuen Sie sich auf die nächste Folge von Familie Lemke. 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

0: Dieses Insekt bringt mich noch um den Verstand. Wie soll man sich denn dabei aufs Schreiben konzentrieren? Ach, ganz abgesehen vom Fliegendreck auf meinem Manuskript, wo doch morgen Abgabetermin ist. Wo war ich stehen geblieben? Ah ja, das war sehr gut. Sein oder nicht sein, das ist hier die Frage. So, jetzt reicht's mir. Nicht sein.
1: Das war aus der Reihe Große Momente der Weltgeschichte. William Shakespeare wandelt aufgrund eines tragischen Ereignisses den als Lustspiel konzipierten Hamlet in ein Trauerspiel um. England 1603, wahrscheinlich Stratford-upon-Avon. Vielleicht aber auch nicht.

Es wird Herbst. Was kann es da Schöneres geben, wenn es draußen regnet und stürmt, als sich in seinen Lieblingssessel zurückzuziehen und ein gutes Buch in die Hand zu nehmen? Für 16,8 Millionen Familien ist dieses gute Buch in jedem Herbst erneut der IKEA-Katalog. 6 Wochen vor der Buchmesse mit ihrem großen Trara um allerlei Neuerscheinungen schleicht sich der heimliche Bestseller kostenlos durch die Hintertür in die Haushalte und wird zugleich begierig aufgenommen. In einer Welt voller Probleme und zweifelhafter Selbsterfahrung ist das Thema des IKEA-Katalogs ein ganz anderes. Es ist die Gemütlichkeit. Es sind die im mildem Licht aufgenommenen Dreisitzer Örgrütte und Christianstad, die sich anmutig um Tofterholm gruppieren. Tofterholm, der alte Schwede aus schwarz lackierter Holzfaserplatte, macht den beiden den Couchtisch und ist neu im Sortiment. Da schauen wir doch mal nach, ob wenigstens unsere alten Freunde Ivar und Sten noch dabei sind. Ivar, schon immer der etwas feinere von beiden, sozusagen das IKEA-Regal mit erstem Hochschulabschluss, finden wir auf Seite 115 unter der Bezeichnung Aufbewahrungskombination. Regal war wohl nicht mehr fein genug, dabei ist Ivar immer noch nichts weiteres als ein Haufen Bretter mit den dazugehörigen Dachlatten, die hier allerdings unbehandeltes Massivholz heißen. Sten, der Inbegriff des IKEA-Regals schlechthin, der Schrecken ganzer Studentengenerationen, führt ein unscheinbares Dasein als Lagerregal in den hinteren Seiten des Katalogs. Ideal für den Vorratsraum, wie es heißt. Dabei haben auf seinen Brettern wohl mehr Marx Engels Werke gestanden als Einmachgläser und Winkelschleifer. Aber IKEA ist ja fein geworden. Den ruppigen Elch gibt schon lange nicht mehr und nur noch wenige der Möbel werden aus schartigen Fichtenplanken roh zusammengehauen. Das neue IKEA ist die Welt von Drottningholm. In dieser Aufbewahrungsserie für moderne Wendemenschen spürt man das gediegene Flair schwedischer Königsresidenzen. Ja, und wenn dann mal das 12. Glas Rotwein am Abend umstürzt und sich über Hackebo ausbreitet, macht nix. Denn Hackebo besteht aus einer fleckenschutzbehandelten Baumwoll-Viskose-Polyester-Mischung. Da kann nichts schiefgehen. Und unter Hackebo ist ganz viel Synthetikwatte und Polyäter. Und das Rückgrat von Drottningholm ist wieder mal das schon bekannte Massivholz, die Dachlatte also. Und Drottningholm hat ganz viele Freunde. Da ist Sigtuna, der tapfere Couchtisch, oder Othello, die Tischleuchte, Kardinal, die Aufbewahrungsserie. Und getragen werden sie alle ohne zu murren von Alva, der getreuen Bodendiele. Ja, viel zu entdecken gibt's hier im IKEA-Land. Viele schöne Geschichten zu erzählen, etwa von Loffe, dem Tischbock, oder Fjord, der Telefonkonsole. Doch jetzt ist Schluss. Aber wenn ihr ganz brav seid, dann erzähle ich euch das nächste Mal die Geschichte von Peter auf Seite 121. Ein grausames Schicksal ist ihm auferlegt, denn Peter hat verstellbare Füße.

0: Ihr habt immer so wahnsinnig selbstkritische Spots in eurem Programm. Also die finde ich vielleicht mal gut.
1: Flache Witze für ein flaches Land.
2: Hans-Werner Brunks
3: und Pavian Meyer zur Brachterbeck.
2: Wieso selbstkritisch, Brachterbeck? Findest du das selbstkritisch?
3: Eher geschmeichelt. Ich möchte mal wissen, wo bei deinen flachen Sprüchen der Witz sein soll.
2: Also, ja, pass mal auf. Klassenarbeit in der Steinzeitschule, ne? Alle Meister sind wie bekloppt auf ihren Stein rum, ja? Verstehst du noch? Algebra, ja. Höhere Mathematik, ne? Sagt plötzlich ein Schüler. Dritte Potenz von 4. Schreibt man das mit 2 oder mit 3 Hoden?
3: Ja, ja, sehr witzig. Ja, ja. Brungs, schreibt man das mit Großhirn oder mit Kleinhirn?

0: Fragen geklärt werden, die nie hätten geklärt werden sollen. Genießen Sie die geballte journalistische Kompetenz von Hans-Werner Brunks und auch Pavian Meyer zu Borterbeck. 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Eine Sendung, die einfach nur Spaß macht, weil sie gewissenhaft recherchiert ist. Da versteht er den Namen Hans-Werner Brunks, aber auch Pavian Meyer zu Borterbeck. Jetzt also nachgefragt. Infotainment, wie es sein soll. Unterhaltsam und informierend. 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
1: Als die Ungarn ihre Grenzen für die DDR-Bewohner durchlässig machten, da war es praktisch um die DDR geschehen und der Weg zur Wiedervereinigung frei. Wir haben nachgefragt und den Grenzbeamten vor das Mikrofon geholt, der als allererster seinen Grenzabschnitt für die DDR eröffnete. Es ist Sandros Köschegieb. Er ist heute unabhängiger Versicherungsmakler und berät viele wichtige Leute in der ungarischen Regierung. Sandros, sag uns mal, wie war das damals genau?
2: Ja, ich war damals an diesem Grenzabschnitt tätig. Persönlich hatte ich eine ziemliche Krise, frisch geschieden, Alkoholprobleme und dann diese wilde Zockerei. Ja, ich war jung und brauchte viel Geld und dann hatte ich 1988 dann diese Idee.
1: Was für eine Idee, Sandros?
3: Ligeti Sandor, Ögeschi Balasch Kröne, Notch
2: Estahasi Marika. Diese bekloppt den Deutschen, die da immer um die Grenze rumschlichen. Ich habe zu einem gesagt, den ich da erwischt hatte, hör zu, mein Freund, du gibst mir $200 und dann kannst du von mir aus rüber hier. Keine 10 Minuten später hatte ich die Kohle und der Mann war weg. Ja, und das hat sich rumgesprochen. Das ging ein paar Monate gut, habe richtig gutes Geld gemacht, ja, und dann sind meine Kollegen auf denselben Trichter gekommen. Wir haben uns dann gegenseitig so weit unterboten, dass die bald umsonst rüber gemacht sind und dann war's vorbei mit dem Geschäft. Aber egal, ich hatte da schon eine neue Freundin und wollte sowieso in die Versicherungsbranche. Wenn ich damit der DDR geschadet habe, tut es mir leid. Das wollte ich nicht. Wie gesagt, ich brauchte die Knete. Gibt's die DDR eigentlich noch?
1: Nein, gibt's nicht mehr.
0: Das war nachgefragt. 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
1: Die Firma.
0: Liebe, Intrigen, Portokosten.
1: Schicksale rund um das Wirtschaftsimperium des Fritz F. Niedmeier.
0: Während die Firma sich in die Herstellung des bruchfesten Knäckebrots verbissen hat, bin ich in eine äußerst missliche Situation geraten. Ich habe entdeckt, dass Niedmeyers Bruder Clemens Maria zurzeit gar nicht durch die Welt streift, sondern in Beirut in Geiselhaft sitzt. Das allein wäre schlimm genug, aber zu allem Überfluss bat er mich auch noch, seinen Bruder aufzufordern, ihn zu retten. Darf ich als Erzähler das eigentlich? Nein, ich bin der Erzähler und kein Mitspieler und damit Schluss. Ich habe also beschlossen, die Sache zu ignorieren und die Geschichte ihrem normalen Verlauf zu überlassen, also zurück zur Firma. Betriebsingenieur Schrage hat gerade Mitarbeiter Zarkowski für einen Test des bruchfesten Knäckebrots gewonnen.
2: Ja, das klingt aber schlecht. Ist das zerbrochen?
3: Meine Bruchfestleiter und meine Schäden sind alle abgebrochen.
2: Fantastisch! Ich habe es gewusst! Es funktioniert!
0: Aufgeregt schießt Schrage in Niedmeyers Büro. Niedmeyer, stets ein Mann der Tat, schießt sofort zurück. Fast schießen die beiden aneinander vorbei, ohne sich zu bemerken. Fast.
4: Oh, Schrage, Sie hier?
2: Chef,
4: was wollen Sie?
2: Ja, ich will Ihnen eine Nachricht überbringen.
4: Also gut, wir geben Sie schon her.
2: Hier, bitte.
0: Niedmeyer hält die Nachricht abwägend in der Hand.
4: Fühlt sich nicht schlecht an. Was ist es denn?
2: Wir haben mit dem Knäckebrot den letzten Bruchtest gemacht. Und es hat ihn unbeschadet überstanden.
0: Einen Moment verharrt die ganze Firma in ungläubigem Schweigen. Dann bricht all überall großer Jubel aus.
2: Ja!
0: Nur einer jubelt nicht so richtig mit, Zarkowski.
3: Und was ist noch mit meinen Zähnen?
2: Ach, Zarkowski, machen Sie sich keine Sorgen, die wachsen schon wieder nach.
3: Von wegen.
2: Wieso, waren das denn schon Ihre zweiten?
3: Die zweiten? Das waren schon die vierten.
2: Na bitte, was dreimal nachwächst, das wächst auch ein viertes Mal nach, hm?
0: Das überzeugt selbst Zarkowski. Auch er stimmt endlich in den Jubel mit ein.
2: Ja! Ja!
0: Nun jubeln also alle. Wirklich alle? Nein. Frau Graumann, die sonst doch so gerne jubelt, bleibt es diesmal im Halse stecken, als sie durch das Fenster in den Firmenpark sieht. Oh Gott! Was hat sie entdeckt? Hat sich das Firmenmausoleum geöffnet? Oder kommt da etwa schon der Zahnarzt, um an Zarkowskis angeschlagenem Gebiss eine schnelle Mark zu verdienen? Oder ist es etwas noch Schrecklicheres? Etwa die dänische Konkurrenz auf der Jagd nach dem Rezept des bruchfesten Knäckebrots? Verpassen Sie auf keinen Fall die nächste Folge von Die Firma.

0: bei Frieda und Anneliese.
1: Bist du heute für den Neujahrstag zur Wanderung eingeladen, Frieda?
2: Das kenne ich schon. Erst nötigt ein Allemann zu verzehren und dann heißt es, Flötgepiepen geht der Klingelbeutel rund.
1: Nein, diesmal hat er fest versprochen, dass man nicht spenden muss.
2: Man kriegt's ja schon bald mit der Angst zu tun. Wenn einer an der Tür klingelt in der Vor- und Nachweihnachtszeit, dann sind's an Verschmachten, dann ist Krieg, dann braucht ein Politiker Urlaubsgeld oder der Pstor will neuen Fernsehgerät.
1: Wie gesagt, diesmal kannst du ruhig mit. Es wird nicht gesammelt hinterher.
2: Ja. Hieß es auch Totensonntag, als der Pastor noch nach dem Gottesdienst auf den Glühwein in der Sakristei eingeladen hat.
1: War ja noch so viel übrig geblieben von seinem Glühweinabendmahl.
2: Jedenfalls, die ganze Gemeinde drückt sich in der Sakristei rum. Es herrschte drangvolle Enge wie ein Enddarm nach Erbsensuppe. Manche hatten sogar noch extra zu Hause angerufen und die Kinder bestellt.
1: Ja, dass sie von die nach Hause geschlürt werden konnten, wenn sie kanonendicker aus der Kirche kommen.
2: Es gab auch satt. Wilken Helmut ist Pastörske sogar mit der Hand unterm Pullover. Ist auch egal. Als alle gut zufrieden waren, lässt der Däubel doch den Hut rumgehen. Nee, Anne, ich bin bedient.
1: Ja, ich meine, es wäre wahrscheinlich sowieso nichts für dich gewesen. Wir treffen uns nach dem Gottesdienst vor der Kirche. Nicht? Jeder kriegt so einen Becher um den Hals. Pastor hat Spiele vorbereitet für unterwegs und einen Bollerwagen mit Schluck haben wir auch dabei.
2: Schluck, sagst du? Und alles umsonst? Oh, dann sag ich Anita auch noch Bescheid.
1: Oh, wie kommt das denn auf mal, dass die plötzlich mit darf?
2: Wer soll mich denn sonst auf den Puckel tragen? Oder glaubst du etwa, ich laufe auf eigene Füße bei so einer Wanderung?
1: Täte dir mal ganz gut, du Dickmuckel.
2: Was?
1: Nix.

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0: Gedanken zur Zeit. Es spricht Akademiker AD Kassowart von Sondermühlen.
1: Manchmal sagen wir, liebe Freunde, wir hätten alle Zeit der Welt. Wie raffgierig von uns. Gebührt nicht auch dem Neger oder sogar Franz Müntefering eine kleine Portion davon? Darüber sollten wir mal in einer stillen Sekunde nachdenken.

0: Sag mal, du meinst, das könnte wirklich was werden?
1: Ja, klar. Damit machen wir Millionen. Jede Wette.
0: Oh, Wahnsinn. Aber sag mal, bist du denn ganz sicher wirklich, dass die Preise dafür in ein paar Jahren hochgehen werden?
1: Ganz sicher. Guck mal, das ist wie beim Wein. Das funktioniert garantiert.
2: Das war aus der Reihe großer Momente der Weltgeschichte. Der Jahrgangscomputer ist der große Irrtum der Computerindustrie. Eine kleine Hardwarefirma bringt ihn auf den Markt und meldet kurz darauf Konkurs an. Gestern gleich neben dem Mediamarkt.

0: Corte. Faz. Was willst du denn mit dem gelben Kasten hier auf dem Bello, Kurt? Nee, sag mal, Kurt, was hast du vor, hä?
1: Ich hab den ganzen Geschwürhaufen jetzt in der Luft, ne? Und das hier ist mein Freund, ne? Kercher, ne? Kercher, der Recher, ne?
0: Der Recher, Kurt.
1: Ja, genau. Mein Freund, Kercher und ich, wir jagen die ganze Welt in die Luft, ne? Dann wird endlich Schluss ist mit Leichtzigaretten und Kaffeefilter und alles.
0: Ja, mit Kaffeefilter, Kurt? Was hast du denn gegen Kaffeefilter jetzt?
1: Schmeckt doch total widerlich. Die ganze Fresse voll Papier, ne? Oder der Kaffee sattert in der Unterhose und verschmort die Klöten, ne?
0: Ja.
1: Ist ja ekelerregend.
0: Nein, der ist schon gut, Kurt, sicher. Und deshalb wollt ihr beide jetzt alles kaputt machen, ne?
1: Genau. Der Kercher, der wird unten in den Arsch reingelegt, ne?
0: Ja, in welchen Arsch?
1: Mir doch egal, sind doch alle gleich, die Hunde, ne?
0: Ja, nicht ganz von der Hand zu weisen, Kurt.
1: Wie wind, ne? Und wenn er drin ist, dann schaltet er sich an, ne? Und der Arsch explodiert, ne? Wie der Pina Lupo. Und dann ist Fix und Foxy mit dem Scheiß hier, ne?
0: Ja. Dann ist alles kaputt, Kurt.
1: Ja, und der Arschregen verdunkelt die Sonne, ne?
0: Ach.
1: Und wo du hinglotzt, ne? Alles voller Arschpulver, ne?
0: Ja.
1: Ja, alles voll,
0: sicherlich,
1: ne?
0: Aber...
1: Alla Kerker, mein Freund.
0: Ja, guter, schöner Freund. Aber willst du nicht wenigstens doch noch bis Weihnachten warten?
1: Denke ich gar nicht dran. Ich habe mich gegen die Welt entschieden und damit fertig.
0: Ach so, ja. Dann ist ja nichts mehr zu machen, ne? Nehme ich an. hast du dich denn schon mal umgeguckt, Kurt? Welchen Arsch du in die Luft jagen willst mit deinem Hochdruckreiniger, Kurt?
1: Ach, gibt ja nicht viele hier, ne?
0: Ja, stimmt, Kurt.
1: Willst du noch was sagen, Ferkelwenzo?
0: Wieso?
1: Sonst würde ich jetzt das Gerät anmachen.
0: Wie?

0: reiten für Freiheit und Gerechtigkeit. Die drei Musketiere. Heute
1: die Ernte.
2: Otto! Ha, ich hab wieder einen.
3: Jetzt aber hier.
4: Du kommst raus. Musketiere, ja. Jetzt weiß ich auch, warum Spargel immer so teuer ist.
5: Ja, wegen der hohen Verluste beim Spargelstechen.
1: Das war eine Folge der drei Musketiere fürs Edelgemüse nach einer Anregung aus Grasleben.

0: Der kleine Tierfreund.
1: Wer von Ihnen, liebe Zuhörer, schon mal eine Leiche oder auch nur einen Kopf im Unterholz gefunden hat, weiß, was ich meine. Das ist nicht nur unhygienisch, sondern verdirbt auch den harmlosen Sonntagnachmittagsspaziergang. Viele Mörder werfen Leichen oder Leichenteile noch immer unsinniert in den Wald. Weder Bonn noch Brüssel haben bisher ein Mordopferdeponiegesetz erlassen. Nun ist in der Regel der Mörder ja identisch mit dem Entsorger, sodass sich hier ohnehin Bestrafungsmöglichkeiten auftun. Was aber, wenn Mama die Oma vergiftet und Vati den Klumpen in den Wald fährt? Gut, sie wandert wegen Fischstäbchen mit Todesfolge in den Bau, doch der Umweltmuffel kommt ungeschoren davon. Dabei sind gerade ältere Menschen voller Chemikalien. Herzschrittmacher tragen hochgiftige Quecksilberbenzin und so weiter. Hier zeigt sich vor allem die ganze Erbärmlichkeit grüner Ökofantasten. Harmlose Mopedfahrer werden fast gesteinigt, wenn sich der ein oder andere Liter Zweitaktgemisch ins Unterholz verirrt. Brutale Schwerverbrecher können hingegen die mitteleuropäischen Mischwälder mit Leichen pflastern, wie sie lustig sind. Wenn hier nicht bald etwas geschieht, scheut auch der Normalhinterbliebenen die hohen Kosten der Regelbestattung und schleudert die jeweilige sterbliche Hülle in den Forst. Noch können wir durch den hohen Tann spazieren, ohne uns über herumliegende Füße zu ärgern. Wie lange noch, liebe Tierfreunde? Und wenn nicht bald wir ein Leichendeponiegesetz erlassen, tun es unsere Nachbarn. Und ehe wir uns versehen, bringen Benelux-Hinterbliebene ihre tote Mama im Kofferraum über die Grenze. Und ruckzuck liegt der deutsche Wald voller toter Belgier. Keine schöne Vorstellung, wie ich finde. Bis zum nächsten Mal, Ihr kleiner Tierfreund.

0: Gedanken zur Zeit. Es spricht Akademiker AD Cassovat von Sondermühlen.
1: Sag mir, welch Unterhos du trägst, und ich sag dir, wes Geistes Kind du bist, behauptet ein deutsches Sprichwort. Ach, wie trügerisch ist doch der Volksglauben, liebe Freunde. So trug zum Beispiel Adolf Hitler blütenweiße Unterhosen. Darüber sollten wir alle einmal

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0: große Momente der Weltgeschichte.
1: Dann nimm doch deine Kohlrouladen und geh zu deiner Sekretärin, der billigen Flampe. Du!
2: Sei doch still. Was regst du denn überhaupt auf? Das hält doch kein normaler Mann aus täglich, diese grauenhaften Tütensuppen. Und den ganzen Tag stehst du in der Küche.
1: Um dir eine Freude zu machen, du Egoist.
3: Oh, Mama, Papa, hör doch mal auf, euch zu streiten. Ich habe eine 5 in der Mathearbeit.
2: Stell du dich hinten an, ja? Du kriegst den Arsch voll, wenn ich mit deiner Mutter fertig bin, ja?
1: Und isst dein exotisches Chili-Gericht auf.
2: Sei jetzt endlich still.
4: Aus der Reihe Große Momente der Weltgeschichte hörten Sie heute eine bisher nie gesendete Folge aus dem Leben der Knorr-Familie. Vor ein paar Tagen in der Küche, mittags.

0: Rochi und Erwin.
1: Erwin, wird eure Schule jetzt eigentlich auch renoviert im Zuge des Konjunkturprogramms? Da fließen ja 300 Mios nach Niedersachsen.
2: Nee, nixe. Mädchenlokus steht immer noch unter Wasser und das Asbest im Reli-Fachraum müsste auch längst mal erneuert werden.
1: Ja, man hört's, da muss dringend was getan werden.
2: Ja, ich frage mich auch, wo die Kohle verstaubt. Was ich meine, die Knete versickert, verstehst du?
1: Das kann ich dir sagen, Erwin. 100 Millionen kostet das neue Landeskriminalamt und 40 Millionen der Abriss des Landtags in Hannover.
2: Ja, Abriss finde ich gut. Bleiben die Idioten endlich zu Hause. Und vielleicht kommt da ja eine neue Halfpipe hin. Verschärft.
1: Von wegen. Die bauen den Landtag wieder auf. An derselben Stelle, neu.
2: Hä? Sorry, Alten. Wozu reißen sie den denn erst ab, wenn sie den danach wieder hinklotzen?
1: Die Beinfreiheit der Demokratie ist bedroht.
2: Ah, verstehe, Chef. Da kann ich ja besser noch weiter 10 Jahre Asbest schnüffeln im Reli-Saal und knietief im Lokuswasser stehen. Hauptsache, der Herr Abgeordnete kann seine Stelzen ausstrecken.
1: Wenn er einpennt während der Parlamentssitzung.
2: Ja, und die restlichen 160 Mios von der Konjunktursknete?
1: 700.000 wandern ins neue Wolfsgehege vom Zoo Hannover.
2: Dann könnte unsere Klasse ja bei Meister Isegrim mit in eine warme Butze einziehen. Ah nee, scheiße, unsere Klassenlehrerin Frau Muschborowka hat ja eine Hundehaarallergie.
1: Vom Restgeld werden die Schwimmbäder zugemacht und 360 neue Finanzämter gebaut.
2: Das nenne ich aber mal bürgernah.
1: Wenn dann noch Geld über ist, gibt's eine Woche lang Freibier für alle Niedersachsen.
2: Mensch, das ist toll. Ich weiß doch gar nicht, was die alle gegen die Landesregierung haben. Das scheinen mir sehr vernünftige Leute zu sein.

0: Land heißt, wo wir selbst sind, ey?
1: Meinst du, wir sind Blöde? Stand ja groß am Ortseingangsschild. Marokko.
0: Und wisst ihr, wer das ist? Marokko?
2: Marokko ist der Assistent vom geheimen Eichkater.
0: Genau, Saru. Woher weißt du das?
2: Als Kind ich viel geguckt, Zeichentrickfilm von Westen.
0: Ja, das ist nämlich ein Maulwurf, ne? Und er unterstützt den geheimen Eichkater bei seinen Ermittlungen, ne? Aber dass wir nach dem ganzes Land benannt haben, ey.
1: Bist du blöd, Gysi? Die haben doch das Land nicht nach der Zeichentrickratte benannt. Wohl eher umgekehrt.
2: Es gab auch immer im Fernsehen Zebulon. Tor Nikota, der Zebulon ist da. Das war ein Rentner mit Sprungfeder im Arsch. Und der hatte eine Schnecke namens Hugo.
0: Ein Marokko, der Assistent vom geheimen Eiskater, ne?

0: der hatte immer einen Fisch auf dem Kopf. Und da haben sie sogar eine Stadt nachgenannt hier. Oder guck mal, da geht's nach Casablanca. Das ist doch eine Stadt aus einem Film.
1: Vielleicht ganzes Land hier ist großer Freizeitpark wie Universal Studio in Amerika.
0: Oh ja, Kalle, guck mal auf die Karte. Vielleicht gibt's auch eine Stadt namens Schwagemeinschaft.
2: Logisch, die Oase Holgi. Neben dem vertrockneten Fluss Mutter. Ihr seid doch alle beide bescheuert.
0: Man gar nicht. Da ist zum Beispiel ein Gebirge, ne? Das sie nach einem Buch aus der Mittelschule benannt haben.
1: Oder da, Kalle, eine Stadt, da will ich hin. Rabatt, alles gibt viel billig. Los, Kalle, beeil dich.

0: Schare?
1: Ja?
0: Schare?
1: Ja?
0: Herr J. Nochmal, wo sind Sie dann, Schare?
1: Ja, ja, Herr Direktor, ich habe nochmal gerade die Versuchsanordnung für unser neues Produkt überprüft.
0: Welches neues Produkt, Schare? Warum weiß ich davon noch nichts?
1: Aber Herr Direktor, Sie haben das Budget doch selber abgezeichnet.
0: Ja, ich zeichne viel ab. Ich will es jetzt aber von Ihnen wissen, Schare.
1: Der Multifunktionswetterstation, kleine Sache. Die kann man auch als Fernseher, Lesezeichen verwenden, kann sprechen, einkaufen, Herr Direktor. Nur Wetter noch nicht so ganz, aber da arbeiten wir noch dran.
0: Pappalapapp, Schare.
1: Ja.
0: Das wird doch wieder nix. Hören Sie mal noch auf. Aber wir sind schließlich heute hier im Radio bei den netten Leuten, weil wir was zu den Wirtschaftswunderjahren in der Bundesrepublik Deutschland sagen sollen. Schare, ich hoffe, Sie sind gut vorbereitet.
1: Naja, was wollen Sie wissen, Herr Direktor?
0: Na, fangen wir doch mal ganz von vorne an, nach dem Krieg. Schare, wissen Sie noch, wie wir die Maschinen wieder flott gemacht haben, die wir eingemauert hatten, damit der Iwan sie nicht mitnimmt?
1: Ja, das war große Klasse, Herr Direktor.
0: Ja, ich erinnere mich sicher, genau. Schare, sicher. Allerdings, nur dass Sie nicht eine einzige Maschine wieder in Gang gekriegt haben. Was hat mich das für ein Geld gekostet?
1: Naja, aber dann ging die Produktion gleich wieder auf vollen Touren los. Obwohl, Herr Direktor, Sie hätten damals vielleicht nicht auf Stahlhelme für die ganze Familie setzen soll, war vielleicht etwas am Markt und der Zeit.
0: Schare?
1: Ja?
0: Sie sind still.
1: Ja.
0: Aus Ihrem Labor, da kam nix an Erfindungen und Ideen, aber auch ja nix. Und so hatten wir eben nix in den Händen, als die Währungsreform kam und die Leute wieder was kaufen konnten, waren wir. Schare, wir waren nicht dabei. Und das verjetze ich Ihnen nie.
1: Herr Direktor, nicht, bitte, in den 60ern, da haben wir doch alles wieder gut gemacht, Herr Direktor.
0: Mit was dann, bitteschön, ja, Herr Schrare?
1: Wissen Sie nicht mehr, das Patent für dieses Brennverfahren, gebrannte Mandeln, das war doch der Durchbruch. Überall sah man auf der Kirmes nur noch hochkant gebrannte Mandeln mit unserem Verfahren. Mein Gott, Tag und Nacht habe ich damals
0: Schrare,
1: im Labor.
0: Sie sind still.
1: Sicher, Herr Direktor, warum?
0: Sicher, wir hätten mit diesem Patent richtig verdienen können. Aber weil Sie, Schrare, damals gleichzeitig eine stümperhafte Stöckchenbremse für Tretroller entwickelt hatten, die tausende Tretrollerfahrer ins Krankenhaus brachte, wissen Sie eigentlich, dass ich noch heute Entschädigungen zahle an die Leute? Wissen Sie das, Schrare? Ach, hören Sie mir doch bloß auf.
1: Naja, aber in den 80ern, da ging's doch richtig ab. Der von außen verstellbare Innenspiegel 88, die Betriebsklimaanlage 1990, die erste eierlose Eieruhr 94.
0: Zu spät, Schrare. Das war zu spät. Bis zum Ende der 80er, da konnten wir noch Geld verdienen. Und danach war das mit dem Wirtschaftswunder vorbei, Schrare. Der Binnenmarkt hat uns kaputt gemacht, Schrare. Und der Osten hat sein jähriges Maul aufgerissen und verdaut uns immer noch.
1: Herr Direktor?
0: Ja, Schrare, und jetzt überlegen Sie gut, was Sie sagen. Ich bin nämlich tierisch sauer auf Sie, Schrare.
1: Aber warum denn, Herr Direktor?
0: Weil es mein gutes Recht ist, auf Sie sauer zu sein. Wer bezahlt Sie denn, Schrare?
1: Naja, Sie, Herr Direktor, aber...
0: Also keine Fragen mehr, sonst... Ticke ich durch.
1: Herr Direktor.
0: Was ist, Schrare?
1: Sie sitzen die ganze Zeit schon auf meiner Hand. Könnten Sie vielleicht mal...
0: Mein J. Schrare, warum musste ich Sie bloß kennenlernen?
1: Aber Herr Direktor,
0: seien Sie doch einfach mal still, Schrare.
1: Naja,
0: was interessiert mich Ihre Scheißhand?

0: Frieda und Anneliese.
1: Dies Jahr waren es ja einmal passend Tote.
2: Was kriegst du denn da alle wieder her, Frieda?
1: Ich meine nur, die ganzen Jahre musste man dauernd los. Wollte mir schon beinahe eine Wohnung an der Leichenhalle nehmen.
2: Wohnung? Unterirdisch oder wie?
1: Nein, ich meine nur, dies Jahr waren es ja mal passend Tote.
2: Ist doch immer zu viel eigentlich, Frieda.
1: Das kann ich nicht sagen, nö. Ich gehe gern mal los zur Beerdigung, so alle 3 Wochen Kaffee, schön Butterkuchen dabei.
2: Mit trockenen Betonplatten, da kannst du mich aber mitjagen.
1: Außerdem ist man bei manche froh, dass er nicht mehr sehen muss.
2: Was? Kannst doch die Jalousien runtermachen oder die Augen zu.
1: Ich fand es jedenfalls schön verteilt übers Jahr.
2: Aber in der Weihnachtszeit, da muss ich das nicht haben.
1: Och, weiß ich nicht. Bietendübels Mimi, die ist letztes Jahr ersten Weihnachtstag gestorben. Das kam dann doch sehr plötzlich.
2: Mensch, die war 108.
1: Konnte aber noch selbst La Paloma pfeifen und alles.
2: Aha. Ersten Weihnachtstag, was ist das doch auch für eine Art, nicht? Erst geht so 108 Jahre lang kein Weihnachten tot und dann ausgerechnet letztes Jahr, wo alle Verwandten in Skiurlaub sind.
1: Ich sage, dies Jahr ist das alles besser, bei Zizjolkas auch keine Verluste.
2: Ja, bei der Mannschaftsstärke ist das wirklich eine Leistung.
1: Und bei Runkelkötters Fritken, da hatten die Verwandten so eine Angst, dass der im Oktober noch kaputt geht, weil der hatte sich ja den Kopf gebrochen.
2: Ja und?
1: Ja, der lebt noch und deswegen konnten Runkelkötters ihre Familiengrabstelle zum August kündigen und mussten nicht die Vorauszahlung für weitere 30 Jahre ableisten.
2: Und was ist, wenn Fritken jetzt stirbt?
1: Dann muss er selber sehen, wo er bleibt.
2: Ja, nein, ja, so viele Tote waren es wirklich nicht dieses Jahr.
1: Es war alles passend.
2: Und Frieda, was ist mit dir?
1: Anneliese, ich habe trotzdem keinen Termin mehr gekriegt.
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0: Komm, gib mir deine Hand, Toni Marshall, ein Lied, das uns hier in der Redaktion Geheimnis deutscher Schlager Rätsel aufgibt. Schnabbel die Peng heißt es da irgendwo, aber was heißt es? Was will Toni Marshall damit sagen? Wir konnten es nicht herausfinden, auch das deutsche Schlagerarchiv war in dieser Sache überfragt. Aber ich bin jetzt live verbunden mit dem Verein für Geselligkeitsforschung in Wien. Am Apparat begrüße ich Professor Hans Poldaschel. Herr Poldaschel, was sagen Sie zu diesem Lied?
1: Servus. Standpunkt der Geselligkeitsforschung aus gesehen ist es überhaupt kein unüblicher Sprachstil, finden wir, weil vergegenwärtigen wir uns doch noch einmal den Text. Es wird Rabatz gemacht, solange bis die ganze Bude kracht. Schnabbel die Bang, schnabbel die Bang. Nun, Rabatz, das heißt so viel wie Stimmung, gute Laune, halt Leihwand, gell? Und Bude ist eh klar, das ist das Schützenfestzelt, ja?
0: Ja, soweit ist das ja auch für uns nachvollziehbar, Herr Poldaschel. Toni Marshall hat das Stück wohl unter dem Eindruck eines massiven Schützenfestes geschrieben, aber Schnabbel die Peng,
1: ja, sehen Sie, das Schnabbel die Peng, das hat sicher Aufforderungscharakter, nämlich so zu reden wie einem der Wund, die Goschen oder in diesem Fall der Schnabel gewachsen ist, und das geht halt am besten auf dem Schützenfest, gell? Das Deepang wiederum könnte, aber ich betone, es könnte den zweifachen Schuss meinen, also eine Anspielung auf das Königspaar. Das ist natürlich vom Aspekt der aktuellen Friedensforschung aus gesehen etwas fragwürdig, aber für uns Geselligkeitsforscher voll vertretbar, vor allem wegen der psychischen Hygiene, Sie verstehen sicher, was ich meine. Ich denke, wir können in jedem Fall froh sein, dass es solche Lieder gibt, so angefüllt mit Frohsinn, gell?
0: Nun, ein sicher sehr interessanter Gedanke, den Sie da äußern. Vielen Dank nach Wien, Herr Poldaschel.
1: Servus.

Das war aus der Reihe Große Momente der Weltgeschichte. Die junge Neandertalerin Ilse Ongaruk Kalamang erfindet die Verhütungskeule vor selbstverständlich sehr, sehr langer Zeit, eben als die Neandertaler noch lebten, nachts.

0: Riechst du nix?
1: In wer? Ich?
0: Ja, wer sonst? Meinst du, ich laber mit meinem Arsch?
1: Wäre in dem Falle sicher der korrektere Ansprechpartner.
0: Ah. Bepiss dich bloß nicht für deine eigenen doofen Witze, Missgeburt.
1: Ja, hast recht, Kurt, war leichtfertig von mir. Ruckzuck hat man sich da bepisst und dann ist das Geschrei groß. Ja.
0: Mann, hier müffelst wie beim Waschbären um Eier. Bist du das, Ferkel?
1: Keinesfalls. Ich habe gestern sogar geduscht.
0: Gestern? Wo wie vielen Jahren?
1: Blödmann, gestern vor heute.
0: Aha.
1: Und sogar zusätzlich die Achselhöhlen mit einem Deo-Roller behandelt.
0: Das ist es! Dieses Gemüffel. Da hat einer dem Puma ein Stück Seife in den Arsch gesteckt. Widerlich! Dann lieber den ehrlichen Iltis unter den Arm.
1: Ich benutze den Deo-Roller schon seit Jahren und nie hat es Beschwerden gegeben.
0: Ja, mal so gefragt. Gab es in den Jahren denn irgendwelche nennenswerte Kontakte zum anderen Geschlecht?
1: Was? Ne.
0: Ja, könnte ja sein, dass die Zicken keine Lust haben, mit einem Stück parfümierter Waschbärenkacke auszugehen. Wäre ja zumindest möglich.
1: Nun treib's aber mal nicht zu doll, Kurt, ne? Deine Kontakte zu andersgeschlechtlichen Wesen sind ja auch nicht gerade berühmt.
0: Stimmt gar nicht. Bei mir im Schlafzimmer ist eine Ratte.
1: Toll. Und wann wird geheiratet?
0: Fresse, Schlaumeier! Ich meine nur, was soll der Pissrinnengestank unterm Arm, wenn das doch nicht in nennenswerte Zickenkontakte umgesetzt wird? Ist doch reine Geldverschwendung!
1: Ich fühle mich halt selber wohler, wenn ich frisch rieche.
0: Ja. Aha. Du findest also deinen natürlichen Körpergeruch ekelig. Aha.
1: Was heißt denn da eigentlich natürlich, Kurt? Wenn man sich 3 Wochen nicht gewaschen hat und die Fliegen tot aus der Hose fallen, ist das natürlich?
0: Weiß ich doch nicht.
1: Ich meine nur, heutzutage, da sich jeder eine preiswerte Pflegeserie leisten kann, ist es nicht mehr nötig, wie ein verwester Braunbär zu stinken.
0: Wen meinst du denn damit? Ist er hier im Raum?
1: Ach, hör doch auf, Kurt. Du weißt ganz genau, dass du stinkst.
0: Du stinkst!
1: Ich? Ach, da hört doch alles auf. Warum lasse ich mir das gefallen, hä? Warum gehe ich nicht schwimmen in der Klärgrube, ne? Die beleidigt einen jedenfalls nicht. Warum bin ich mir kein Iltis-Arsch vors Gesicht? Nein, stattdessen verbringe ich meine kostbare Freizeit seit Jahren mit diesem asozialen Stück Scheiße. Ich muss doch bescheuert sein. Durchgeknallt, ne? Aber jetzt reicht es mir. Endgültig. Hör mal zu, Kurt. Ich gehe jetzt. Schluss. Aus. Vorbei. So. Tschüss.
0: Jeden Tag der gleiche Scheiß. Der meint das ja auch noch, was er alles sagt, der Bekloppte.
2: Ja, städtische Klärgruben, Wilkemeier am Apparat.
0: Dach, der Dove kommt gleich wieder zum Schwimmen vorbei.
2: Ach, Herr Jemini, der schon wieder.
0: Gestern ist er in der Nerzfarm eingebrochen und hat sich ein Iltis um den Kopf gebunden. Das arme Tier, sie haben doch nicht verreckt. Ich sag es dir, da macht man was mit dem. Gertrud, ein Glas Muschelsuppe. Ohne Muscheln und Suppe.

0: 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Heute
1: die Rechnung.
2: Aramis. Ja. Warum springt Porthos einen Salto nach dem anderen?
3: Er berechnet, glaube ich, die Strecke Paris-Isernhagen.
2: Was tut er?
3: Nun, er macht halt eine Überschlagsrechnung.
1: Das war die mathematische Folge der drei Musketiere von Harald Keller aus Osnabrück.

0: Der kleine Tierfreund.
1: Die Maienzeit lockt mit ihrer prallen Blütenpracht und der verschwenderischen Fülle sprießender Triebe. Was läge da näher, liebe Tierfreunde, als sich einmal Gedanken darüber zu machen, wie man sich selbst am geschicktesten vermehrt. Der Mensch hat vor Urzeiten seine Methode dem Tier abgeschaut und ist bisher auf diesem Gebiet noch zu keiner methodischen Eigenständigkeit gelangt. Die Frage ist nicht unbegründet, wieso ein Wesen, das Lesen und Schreiben gelernt hat, die Schlagbohrmaschine erfunden hat und sogar lernte, das Auto zu zähmen und sich untertan zu machen, wieso dieses Wesen auf höchster kultureller Stufe immer noch rammelt wie ein Kaninchenbock. Nun gut, werden Sie sagen, liebe Tierfreunde, wenn's der Vermehrung dient, sei's drum. Aber nein. Je kultivierter der Mensch, desto weniger stellt er diese rückständige Tätigkeit in den Dienst der Fortpflanzung. Der Mensch ist das gesteigerte Tier, das animalische in Potenz, das jenseits der Arterhaltung dem Geschlechtsverkehr frönt. Erst in letzter Zeit hat die Wissenschaft Verfahren entwickelt, die diese erniedrigende Tätigkeit endgültig ins Reich der Tiere verbannen. Überall sprießen Samenbanken aus dem Boden, die den Mann von der Wiederkehr des Ewiggleichen befreien. Auch die Frau muss nicht mehr dem animalischen willfährig sein, sondern kann ihren Sprössling in der Rittorte zeugen lassen. Wir Tierfreunde wundern uns nur, wie wenig Menschen diese Gelegenheit beim Schopfe ergreifen und stattdessen noch in der Stellung ihrer Ahnen verharren, oft gar nicht realisierend, wie sehr sie darin mit dem Kanin auf einer Stufe stehen. Als Mensch müssen wir uns sorgen, dass nachdem die Japaner schon die Produktion von Videorekordern und Automobilen an sich gerissen haben, uns nun auch noch auf einem anderen lebenswichtigen Gebiet ins Hintertreffen geraten lassen. Schwein und Rind, liebe Zuhörer, kennen längst die künstliche Besamung. Es ist nur noch eine Frage der Zeit, bis wir Europäer auch in dieser Technologie nicht mehr mithalten können.

Der Äther. Unendliche Weiten. Dies sind die Abenteuer der FF Enterprise, die mit ihrer 90-Mann starken Besatzung unterwegs ist, um neue Welten zu erforschen, neues Leben und neue Zivilisationen. Viele Lichtjahre von der Realität entfernt dringt die FF Enterprise in Galaxien vor, die nie ein Mensch zuvor gehört hat.

0: ignorieren, bitte. Oder...
1: Ich muss so bleiben, wie ich bin.
2: Was zum Teufel ist das denn? Lauter grüne Blätter?
0: Maulisch, Rumkirk, du fette Ratte. Das sind 50 Gramm Endiviensalat. Ohne Dressing, versteht sich. Deine Ration für den Tag.
3: Da gehe ich doch lieber gleich in den Knast, nicht wahr, Spock?
4: Nee, das tut dir auch mal ganz gut, Kirk, ne? Du hast schon ganz schön zugelegt. Die dicke Frau Hildegard hat auch schon gesagt, dass sie dich so richtig unerotisch findet, du.
0: Richtig, guckt euch auch mal alle an, ihr Mopsgesichter. So, ja, Spock hat schon richtigen Rettungsreifen um die Ohren,
3: ne? Logische Schlussfolgerung, irgendwas ist im Getreide.
0: Quatsch! Du frisst einfach zu viel, das ist alles. Und damit ist nun Schluss. Auf meinem Schiff herrscht jetzt Diät. Da gibt's keine Ausnahmen, ist
5: nein,
0: das klar?
5: Nein, bitte, Benno. Ich bin auch wirklich nicht dick. Ich hab doch nur so viele Drüsen. Und außerdem vertrage ich Diäten nicht. Kirky, weißt du noch, wie ich letztens aus Versehen das dritte Frühstück ausgelassen habe?
3: Ja, ich erinnere mich genau daran. Du wärst beinahe gestorben.
0: Ist mir doch egal. Hier wird jeder gleich behandelt, ob mit oder ohne Drüsen. Ich hab alle Lebensmittel versteckt, jawohl.
4: Was?
3: Ich hab ein Suchmanöver eingeleitet.
0: Wenn du denkst, du kriegst als Captain hier irgendeine Extrawurst gebraten oder auch nur irgendwie eine andere Wurst, dann...
4: Ach, das gibt's ja wohl nicht. Guck mal, Bennos Werkzeugkasten randvoll mit Esssachen und Schnökerkram, ey.
5: Was? Und ich hunger hier schon seit 3 Minuten.
0: Tja, der irgendein Versehen.
4: Oh, Sauerei.
0: Die sind auch nur für Forschungszwecke bestimmt. Ach,
4: von wegen, von wegen. Ne? Diesmal bist du dran, Benno.
0: Ja.
5: So, Benno, zur Strafe beamst du jetzt 2 Hunden ums All.
4: Ja, mit Maßgepäck.
3: Faszinierend. Ihre Fresslust bei ihr Verderben.
0: Also nicht direkt. Next, huh?

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2: Moin. Plagen kriegeln, Bilder, Pralinenschachteln werden gekauft oder Blumengestecke, denn es ist Muttertag. Obwohl es offiziell den Titel gar nicht mehr gibt. Also den Tag noch. Aber Mutter ist vorbei. Sie nennt sich jetzt entweder Elter 1

Auszug aus der Bundespatentschrift Nummer 167/396, Klasse 39b, Gruppe 18b. Über die künstliche Herstellung von Lebensmitteln, ausgegeben am 31.08.1990. Das Patent bezieht sich auf die Aufbereitung und Mischung natürlicher und naturidentischer, etwa rosinengroßer Einzelprodukte zu einem essbaren Gemisch. Die Bestandteile im Einzelnen: 12% wildes Plastegranulat, 6% Schafskot naturbelassen, 18% Styroporflocken Zegediner Art, 4% Güllegrütze, 10% Torf, 20% gehackte Ratten, 5% Importsamen, 5% Taubenexkremente karamellisiert sowie 20% Flocati. Für das hier patentierte Produkt ist Titelschutz für folgende Namen beantragt worden: Ungarisches Hirtenmüsli, Leipziger Allerlei, Original Hannoveraner Frühstücksflocken, Pukimet Sittichnahrung und Rosettas Copro Crispies.

0: jetzt Hans-Werner Brunks und Pavian Meyer zu Brochterbeck, unsere beiden Staureporter. Sie sind heute Nacht losgefahren und dürften jetzt wahrscheinlich zwischen München und südlich von München sein. Hans-Werner und Pavian, wie sieht's denn aus zwischen München und Kufstein?
1: Ja, hallo, Tina, von wegen. München, Kufstein, guckt doch mal aus dem Fenster. Wir stehen hier noch auf dem Hof. Wir kommen hier auf die Straße drauf. Gibt's doch überhaupt nicht. 8 Stunden stehen wir hier schon.
2: Das ist nämlich ein Rückstau bis Isernhagenhof von Kufstein. 23 Millionen Kfz hintereinander. Also wenn man die voreinander stellen würde, wäre das eine Strecke von Kufstein bis Isernhagen. Also das ist Wahnsinn einfach, der nackte Wahnsinn.
1: Ja, aber uns ist nicht langweilig geworden. Wir haben eine neue Freizeitbeschäftigung entdeckt hier im Auto. Wir barren alles. Los, Pavi, spring!
2: Au! Wir haben auch das Auto gebannt.
1: Ja,
2: schon mal
1: aufs Auto.
2: Nicht weitergesprungen.
1: Aber springt nicht.
2: Ja, Leute, jetzt weißt du übrigens, warum der Schockemöhle heißt?
1: Nee.
2: Das ist doch der Name Programm.
1: Hey, warte mal, guck mal. Wieso fahren die denn jetzt
2: auf einmal? Die Ampel wird grün. Das war gar kein Stau, wir sind hier von dieser blöden Tagesbaustelle eingeschlafen.
1: Peinlich!
2: Jungs, hast du das wieder recherchiert?
1: Wieso ich?
2: Wieder total peinlich!
1: Du wolltest doch links runter!
2: Da gibt's erstmal wieder einen Rang an den Barren!
1: Nicht Barren!
0: Hans-Werner und Pavia mit dem aktuellen Staubericht.

0: ein ausgiebiges Geschäft.
1: Puh, bin es etwa Claudia Siffer? Es muss gar nicht. Es macht das alles mit Konzentration und Zurückhaltung.
0: Besonders das letzte Wort solltest du dir ganz groß auf die Fahne schreiben, Gisela. Zurückhaltung.
1: Wenn man aber gar kein Alkohol säuft, dann hat man logischerweise auch keine Fahne, wo man was draufschreiben könnte. Und schon gar nicht Zurückhaltung, weil die Blase, wenn man nicht säuft, ja auch nicht voll sein kann. Man leider.
0: Klingt logisch. Also darfst du gleich in Lorette mal nicht raus zum Pinkeln.
2: Jaro, gemacht. Schönes Tagesfahrt nach Lorette. Morgens um 3.20 Uhr losgefahren mit Bubu von MB Traumreise und 50 Oma mit Dauerkatheter. Nix anhalte. Ankomme in Spanien 20 Uhr. Omas alle in Bodega Sangria getrunken, Paella gegessen. Jaro nix.
1: Was hast du gemacht?
2: Naja, eventuell Toilette. Im Bus gab keine. Als Jaro fertig, Oma schon bezahlt, dann 20.45 wieder alles in Busrunde zurück in Deutschland.
0: Sag mal, wo kann man denn in Lorette mal ganz gut eine Stange Wasser? Also ich meine so in netter Atmosphäre.
2: Jaro weiß Bescheid. Schönes großes Raum mit grüner Spanisch-Kachel, mittelaltes Klofraum mit Fächer und Fenster mit direkt Blick auf Meer.
1: Ja, toll. Ich dachte, wir essen Oliven und Aioli, trinken Rocha, gucken uns eine Flamenco-Gruppe an und legen uns ein bisschen ans Strand.
0: Das kannst du ja auch machen, solange Jaro und ich in dem schönen Raum sind. Wir wollen hier in Spanien nämlich nur eins, und zwar bis der Arzt kommt, nämlich Pink.
1: So unkapiert. In den Ländern, ne, wo ich nämlich gut finde, wird immer nur kurz angehalten.
2: Außer morgen in Marokko, da kriegst du längere Aufenthalt, Gisela. Eventuell für immer.
0: Zumindest, wenn genug Kamele dabei rumspringen.

0: Die Firma.
1: Liebe, Intrigen, Portokosten.
0: Schicksale rund um das Wirtschaftsimperium des Fritz F. Niedmeier.
1: Zum Glück hat sich die Sprachverwirrung innerhalb der Firma von selbst wiedergelegt. Das Einzige, was im Moment noch an die iberische Halbinsel erinnert, ist ein Hauch von dem stark erotisierenden Parfüm Spanische Fliege, das Frau Graumann sich seit ein paar Tagen gern hinters Ohr sprüht.
2: Frau Menschen? Oh, wie sie heute wieder riechen.
3: Ja.
2: Ich weiß ja nicht, das erinnert mich an irgendetwas. Was ist das eigentlich für ein Zeug?
3: Spanische Fliege, Herr Niedmeier.
2: So, ja.
3: Aber an was erinnert Sie das denn? Etwa daran, dass Sie ein Mann sind?
2: Ach, poppelapapp. Daran erinnert mich doch meine Herren Magazinsammlung täglich. Nein, an etwas anderes. Was war das noch? Spanische Fliege. Ich habe eine Fliegenklatsche, wo ich mir kaufen.
3: Ach, Herr Niedmeier, ja. Sie werden mich doch nicht schlagen wollen. Vergessen Sie bitte nicht, ich bin schwanger.
2: Ach ja, genau. Ich habe mich schon so an Ihrem Bauch gewöhnt, die rauen Menschen. Aber sagen Sie mal, wie lange soll das eigentlich noch gehen? Ich meine, das Kind müsste doch jetzt bald reif sein, oder wie sagt man da?
3: Gut, dass Sie mich daran erinnern. Das hätte ich jetzt völlig verschwitzt. Warten Sie mal, ich muss mal in meinem Kalender schauen. Was? Ach Gott, das kann ja wohl nicht wahr sein. Nein, also sowas Blödes.
2: Ja, was ist dann, die rauen Menschen? Sie werden ja ganz blass. Ist
3: und
2: was
3: ob,
2: passiert?
3: Und ob, ich glaube, jetzt werde ich langsam alt. Ich habe doch tatsächlich den Geburtstermin vergessen.
2: Rauen Menschen, wann war der dann?
3: Vor 3 Monaten.
2: Ja, soll das heißen, Sie sind jetzt schon im 12. Monat?
3: Ja, jetzt verstehe ich auch die ganzen Mahnungen, die mir die richtigen Eltern geschickt haben. Hier, lesen Sie mal.
2: Erste Mahnung, zweite Mahnung, dritte Mahnung. Fordern wir Sie auf, endlich Ihren Verpflichtungen als Leihmutter nachzukommen und unser Kind zur Welt zu bringen. Sollten Sie dieser Aufforderung nicht binnen 14 Tagen nachkommen, sehen wir uns gezwungen, Zwangsmaßnahmen gegen Sie in Wege zu leiten. Ihre Menschen.
3: Ja.
2: Sie haben auf all diese Briefe nicht geantwortet?
3: Ich hab es einfach immer
2: das
3: vergessen.
2: Ist doch sonst nicht Ihre Art. Pappelapapp vergessen, ich kenn euch Weiber. Ich kann mir schon vorstellen, was in Ihrer Psyche vorgeht, Traummenschen. Eigentlich würden Sie das kleine Früchtchen wohl jetzt gerne selbst behalten, was?
3: Aber Herr Niedmeier, Sie sind ja ein richtiger Pseudo-Analytiker.
2: Was?
3: Sie haben recht. Eigentlich wäre ich viel lieber richtige Mutter als nur Leihmutter.
2: Ich habe es gewusst. Frauen, Traummenschen, Sie haben sich diese Schwangerschaft nur geliehen. Denken Sie daran. Und wenn man sich geliehen hat, dann muss man auch irgendwann mal zurückgeben. So, hier, die Frist von der dritten Mahnung läuft noch bis morgen. Nun also mal los. Hopp, hopp, wir fahren ins Krankenhaus. Wollen wir doch mal sehen, dass wir den kleinen Lorbas noch rechtzeitig ans Tageslicht kriegen.
1: Aber wird es damit dann wirklich getan sein? Wird Frau Graumann, wenn sie das Kind erst einmal in den Armen hält, nicht noch stärker an ihm hängen? Aber was werden die wirklichen Eltern dann unternehmen? Und wer sind die wirklichen Eltern eigentlich? Verpassen Sie auf keinen Fall die nächste Folge von Die Firma.

0: bei Frieda und Anneliese.
1: Bei uns fällt schon alles von den Bäumen.
2: Das habe ich mitgekriegt vor ein paar Tagen, wie Reinhard mit seiner dicken Mäse unten aufgetrumpft ist. Ein Geschreie. Was klettert der da auch rein in eine Kastanie?
1: Anita hatte sich verstiegen und wir wollten nicht schon wieder die teure Feuerwehr holen.
2: Ja, was macht die denn da oben?
1: Die letzten Kastanien runterschmeißen, damit endlich Ruhe ist auf dem Hof. Reinhard wird immer davon wach, wenn die auf das Geteerte fallen.
2: Was? Von einer Kastanie wacht er auf?
1: Ja, der Tiefschlaf findet ja tagsüber auf dem Finanzamt statt.
2: Der sollte mal lieber zusehen, dass der euer ganzes Laub von der Straße wegfegt, statt den ganzen Tag ins Schlaflabor zuzubringen.
1: Das Laub? Wir wissen doch einfach nicht mehr, wohin damit. Das Finanzamt nimmt es nicht mehr an.
2: Ja, das glaube ich. Die nehmen bloß weiße Blätter mit schwarzen Zahlen.
1: Früher hatte das Finanzamt eine eigene Grünabfallannahmestelle für den höheren Dienst.
2: Wo euren Reinhard natürlich nie war.
1: Trotzdem durfte er da was hinbringen, weil er so beliebt war.
2: Du meinst beleibt.
1: Wenn auch. Er nahm das Laub morgens mit in den Bus.
2: Und brachte abends die leeren Säcke wieder mit.
1: Nein, die Beamten mussten da bleiben.
2: Und wo wollt ihr nur hin mit dem ganzen Zeug?
1: Anita hat gestern einen Püster gekriegt, muss das alles zu Nivenos rüberpusten.
2: Aber die nehmen doch bestimmt bloß die Hälfte davon an.
1: Viel schlimmer ist, dass Nivenos einen eigenen Laubpüster haben und ordentlich zurückblasen.
2: Ja, dann wollen wir mal sehen, wie der Entlaubungskrieg ausgeht. Apokalypse Laub mit Frieda Horstmannsgötter als Marlon Brando.

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0: Gedanken zur Zeit. Es spricht Akademiker AD Cassovat von Sondermühlen.
1: Viele Bürger dieses Landes sind einsam an Weihnachten, wissen nicht mehr weiter und nehmen sich das Leben. Liebe Freunde, wie rücksichtslos können Menschen doch sein? Reicht es nicht auch, sich am 27. die Pistole an die Schläfe zu setzen? Ist nicht gar der Januar viel besser geeignet für den nassen Tod im See? Was ist mit jenen, die euch wegräumen müssen? Haben nicht doch sie ein Anrecht auf ein friedliches Fest? Denkt doch einmal drüber nach, ihr Lebensmüde.

0: Schatz, ich glaube langsam wirklich, wir haben uns verlaufen.
1: Das wird schon stimmen. Wir haben doch genau gemacht, was der Mann gesagt hat. An der zweiten Ampel links, im Fahrradverleih ist rechts ab und dann immer geradeaus nach Süden. Und dann kommt der Strand.
0: Aber hier ist es so kalt.
1: Es ist vielleicht ein wenig schattig, aber sei doch froh. Gestern hast du immer gejammert, es sei dir zu heiß.
0: Ich friere aber so.
1: Ja, wir sind ja gleich da, ganz bestimmt. Guck mal, da hinten hinter dem Eisberg. Ich glaube, da sehe ich ein paar Sonnenschirme.
0: Wo?
1: Na, da rechts, von den Pinguinen, siehst du nicht?
0: Ich sehe nichts.
1: Guck doch mal genau.
2: Aus der Reihe großer Momente der Weltgeschichte hörten Sie heute Roald Amundsen nebst Gattin entdecken, ganz zufällig, den Südpol. Im Urlaub, 14. Dezember 1911, auf dem Weg zum Strand.

Weihnachten, Fest des Fickens oder Fest der Liebe, wie Onkel Hotte es einmal lyrisch ausgedrückt hat. Weihnachten hat unseren Dichterfürsten aus Peine seit jeher inspiriert. Schon 1961, als er als einer der letzten deutschen Kriegsgefangenen aus Holland heimkehrte, schuf er mit Jingle Bells einen der ganz großen internationalen Klassiker der Weihnachtslyrik. Aufmerksame Zuhörer erkennen hier das nämliche Motiv wie dem vorhin schon erwähnten Klingelingeling, hier kommt der Eiermann. Lehnen Sie sich zurück und lauschen Sie den anmutigen Versen eines der für mich schönsten Gedichte, die die grindige Lyrikqualle, wie ihn einst sein Bewunderer Helmut Karasek genannt hat, je geschrieben hat.

euch, ich habe das Christkind gesehen. Ich hab's überfahren, es war ein Versehen. Ich hatte gerade die Äuglein zu. Ich träumte beim Fahren in himmlischer Ruh. Das Christkindl hat in dieser heiligen Nacht Bekanntschaft mit meinem Kühler gemacht. Später sah ich auch noch den Weihnachtsmann. Er feuerte grad seine Rentiere an. Ich überholte den langsamen Wicht, doch sah ich den Gegenverkehr dabei nicht. Ich wich noch aus, doch leider nicht Santa. Ein kurzes Rumsen und er klebte am Manta. Am Ende sah ich auch Nikolaus. Er stürmte grad aus dem Freudenhaus. Er kam ganz hektisch über die Kreuzung gelaufen, wollte am Automaten neue Präse sich kaufen. Mein Auto und mich hat er wohl nicht gesehen. Jedenfalls blieben nur seine Stiefel stehen. So ist die Moral von dem Gedicht: Fahr zu schnell dein Auto nicht. Denn als ich zu Haus war, da musste ich heulen. Mein schöner Wagen, der hatte drei Beulen. Vom Niklas, vom Christkind und vom Santa Claus. Ja, nächstes Jahr Weihnachten, das fällt dann wohl aus, nicht? Schade eigentlich.

0: Sie reiten für Freiheit und Gerechtigkeit. Die drei Musketiere. Heute...
1: Interessant.
2: Hey, Porthos. Sind wir endlich in Teresant?
3: Von wegen. Noch 20 Meilen sind's bis Teresant.
1: Das war die selbstkritische Folge der drei Musketiere. Sie hörten heute Interessant.

0: Der kleine Tierfreund.
1: Wenn die ersten Nachtfröste übers Revier gezogen sind, der Bodenbewuchs im Feldgehölz in sich zusammengesackt ist, beginnt die Jagd auf den roten Freibeuter. Mit dem scharfen Deckel an der Seite geht's zur nächsten SPD-Zentrale. Ein Unterstand im städtischen Grün auf der gegenüberliegenden Straßenseite ist schnell gefunden. Jetzt heißt es geduldig warten, bis einer der roten Burschen den Bau verlässt. Hier gibt es keine Bequemlichkeit. Der Jäger muss ständig darauf gefasst sein, dass ein roter Wisch aus der Röhre fährt, geschickt jede Deckung nutzend in der Fußgängerzone verschwindet. In einem solchen Moment heißt es, Flinte hoch, mitfahren und sich freuen, wenn der Sotz ratschlagend im Dampfe liegt. Hat sich der Bursche allerdings in seinem Bau verschanzt, muss der Tackel einfahren. Dazu klingelt man am Eingang, wartet, bis der Summer das Schloss freigibt und lässt den bissigen Raubautz durch den Türspalt flitzen. Wer einmal miterlebt hat, was ein gut geführter Tackel in einem Sozi-Bau anrichten kann, der weiß diese Art der Jagd zu schätzen. Schon nach wenigen Minuten fliegen die Fenster auf, Akten flattern auf die Straße und hier und da kreischt eine Quotenfähe, wenn Waldmann seine Meinung zum Solidaritätszuschlag auf die Hundesteuer kundtut. Auch wenn man nicht zum Schuss kommt, so ist die Baujagd auf den roten Räuber mit scharfen Tackeln ein waldmännischer Hochgenuss. Auch andere Parteibauer sind bejagbar in den Wintermonaten. Für den Öko empfiehlt sich das flinke Frettchen, die Schwarzkittel brauchen die Ansprache durch den Rottweiler-Rüden und für den Liberalen bleibt oft nur die Nachsuche mit dem Schweißhund. Bis zum nächsten Mal, ihr kleiner Tierfreund.

0: Finnstädter Heimatchronik.
1: Moin, Apostoa.
2: War das schön gewesen.
3: Da sind alle erkältet.
2: Und wie ist bei euch?
1: Und du den Mul.
3: Soll wieder schlechter werden morgen.
2: Das sag auch, Mann.
4: Herbst 1969. Noch herrscht Ruhe in den Stallungen drunten im Dorf. Noch weiß diese Leghornhenne nicht, dass sich der berüchtigte Hühnermörder Barmeier in den Wäldern Bunkenstedts versteckt hält. Die Menschen wissen es längst. Seit Wochen verfolgen sie in der Heimatpresse, wie sich der Cordon aus Polizei und Grenzschutz immer enger um den flüchtigen Geflügelripper zusammenschließt. Verängstigt laufen sie in ihren klammen Stuben auf und ab und erzittern beim leisesten Geräusch.
5: Barmeier!
6: Barmeier!
4: Das war Thies Wilhelm, 54 Jahre alt und erstes Opfer der um sich greifenden Barmeier-Hysterie. Lübkos Reinhold. Eine unbekannte Avon-Beraterin. Ein W48-Fernsprech-Endgerät der Post. Barmeier verwandelte unser kleines Dorf in einen brodelnden Kessel voller Misstrauen und Todesfurcht.
2: Nun räum endlich deine Brocken zusammen und sauf nicht schon am frühen Morgen Bier rein, all die Aufträge.
5: Barmeier!
4: Naturgemäß nutzte auch der ein oder andere genervte Ehegatte den Barmeier-Wahn, um mit einem finalen Rettungsschuss seinem Drohnendasein ein sauberes Ende zu setzen. Doch wo war er wirklich, der Gejagte? Seit Tagen durchkämmten Hundestaffeln die Wälder. Tränengasgranaten fielen aus Hubschraubern. Lautsprecherwagen bemühten sich um deeskalierende Gespräche mit dem Gehetzten.
7: Achtung, Achtung, hier spricht die Polizei. Guten Tag, Herr Barmeier. Na, wie geht's? Hoffentlich gut. Uns geht es so lala. Mann, was...
4: Doch es half alles nichts. Die dunklen Wälder Bunkenstedts gaben den Hühnermörder nicht preis. Und so brach man nach 6 Wochen ergebnislos die Suche ab. Was blieb, war die respektable Strecke der hysterischen Jagd. 2 Männer, eine Ehefrau, eine Avon-Beraterin und ein Telefon, sinnlos dahingeschlachtet. Der einzige Trost, alle Hühner lebten noch und waren

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0: Hier, guck mal, Richard, sowas Doofes. Ich habe mir eine viel zu kleine Unterhose gekauft. Ist ja nur ein Strich am Po. Hör mal, ist das nicht ärgerlich?
1: Moment mal. Lass das mal an, lass das mal an. Guck mal her, guck mal
0: her. Aber Richard, sofort. So kenne ich dich ja gar nicht mehr. Vorsicht, meine Haare.
2: Aus der Reihe Große Momente der Weltgeschichte hörten Sie heute: Durch einen Zufall wird in einem deutschen Schlafzimmer der Tanga entdeckt und hält schon bald seinen Siegeszug durch die Schlafzimmer. Deutschland im Mai 1965.

0: Maul! Weihnachtsmann! Weihnachtsmann! Jetzt reicht's aber! Wir von der feministischen Frohes Fest Frauengruppe fordern Schluss mit dem Weihnachtsmännlichkeitswahn. Wir wollen endlich ein weiblicheres Weihnachten.
1: Im Jahre 1832 hat der französische Festforscher Jean-Jacques Zozo in seinem Pariser Partylabor die Weihnachtsfeier erfunden. Bereits die ersten Versuchsfeiern und die folgenden Party-Prototypen waren deutlich durchsetzt mit überwiegend männlichen und überdies tendenziell sexistischen Symbolen. Typisch Patriarchat, typisch Mann, typisch Franzose.
0: Sexismus unterm Tannenbaum! Die Schlüsselfigur des Heiligen Abends ist ja nicht von ungefähr der Weihnachtsmann. Bitte, dann gibt es eben nur einen Weihnachtsmann. Aber muss er denn unbedingt so einen großen Sack haben? Wir fordern eine weiblichere Variante, zum Beispiel einen Brustbeutel.
1: Der Weihnachtsbaum als Phallussymbol. In Millionen deutschen Wohnstuben stehen wieder deutlich erigierte Weihnachtsbäume.
0: Manchmal sogar noch mit verzierten Spitzen.
1: Eine besonders freche, unverhüllt genitale Anspielung sind die Weihnachtskerzen.
0: Es kommt noch schlimmer. Was ist denn mit den Kerzenständern?
1: Weihnachten, ein rohes Fest.
0: Damit ist jetzt Schluss.
1: Im Vertrauen unter Frauen. Unsere Frauengruppe hat in diesem Zusammenhang bereits einen umfangreichen Forderungskatalog zusammengestellt. Alle Forderungen haben eine eigene Bestellnummer und können auf Wunsch auch per Nachname geliefert werden. Fordern Sie unseren Forderungskatalog an. Wir bieten fantastische Frauenförderungsforderungen, solange der Frauenförderungsforderungsvorrat reicht. Bestellen Sie jetzt, dann haben Sie die Bescherung.

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1: Hallo und willkommen zu einer Sonderausgabe von Brunks unterwegs. Ich habe heute was zum Thema Deutsche Wiedervereinigung, gestern und heute. Und ich habe jemanden vor dem Mikrofon, das ist der Hartmut Ladage. Er lebt ja in einem beschaulichen Örtchen am Rande des Teutoburger Waldes.
2: Wiehengebirge, Herr Brunks.
1: Was?
2: Das ist schon das Wiehengebirge hier. Die Landschaft und die Erhebungen, das unterscheidet sich schon ganz deutlich vom Teutoburger Wald, das Wiehengebirge, Herr Brunks.
1: Sie sind Lehrer vom Beruf?
2: Ja, woher wissen Sie?
1: Nur so, habe ich mir mal nur so gedacht.
2: Haben Sie sich so gedacht, Herr Brunks. Nun, sollten wir nicht mal zum Thema kommen, wenn jeder meint, wir Pädagogen wären faul. Ich muss noch meine Stunden vorbereiten, wissen Sie? Ja, ich bin nämlich ein wenig in Zeitnot,
1: Herr Brunks. Klar, Herr Ladage. Also, Sie veranstalten schon seit 1978 Montagsdemos hier im Dorf und jetzt sind Sie sauer, dass mit Ihrer Erfindung, also diesen Montagsdemos, dann Deutschland quasi wieder vereint wurde.
2: Dass Deutschland wieder vereint ist, das ist mir egal, Herr Brunks.
1: Ja.
2: Nicht egal ist mir hingegen, dass ich noch keinen einzigen Cent Lizenzgebühren bekommen habe. Ich meine, was da so umgesetzt wurde bei dem Zusammenwachsen, 1,5 Billionen habe ich neulich gehört.
1: Ja, also wenn ich Sie richtig verstehe, halten Sie also die Rechte an diesen Montagsdemos und man hat Sie damals gar nicht gefragt, ob Sie das machen dürfen, da diese Demos. Und ist das richtig so, Herr Ladage?
2: Richtig, Sie können das ja richtig gut zusammenfassen, Herr Brunks. Vielleicht noch ein wenig mit den Zeiten aufpassen, da springen Sie etwas, Herr Brunks. Aber das kriegen wir schon hin.
1: Ja. Kann es denn jetzt sein, dass die ganze Wiedervereinigung ungültig ist, weil sie keiner gefragt hat, wegen diesen Montagsdemos?
2: Das kann nicht nur sein, Herr Brunks, das ist so. Meine Klage vor dem Bundesverfassungsgericht läuft schon und dann wollen wir doch mal schauen, ja? Kann natürlich ein bisschen dauern, bis sich da was tut, ja?
1: Ah ja, und wie lange schätzen Sie?
2: So 10 bis 15 Jahre. Aber egal, Hauptsache ich bekomme mein Recht und wenigstens ein paar Lizenzgebühren, obwohl wegen Geld mache ich das natürlich nicht, das können Sie mir wirklich glauben.
1: Ja, jetzt sagen Sie mir mal eins, ich komme hier raus, ja? Ich denke, ich mache mal was richtig Gutes zum Thema Wiedervereinigung und dann stellt sich raus, dass sich da gar nichts tut und wahrscheinlich auch nie was tun wird. Aber klar, Herr Lehrer, ja, wir müssen uns immer wichtig machen, auf unsere Kosten, nicht?
2: Bitte? Hören Sie sofort auf, Sie Proll. Machen Sie mich nicht wütend. Beleidigen Sie mich nicht.
1: Was willst du, Heimchen, eigentlich? Erst verschwendest du meine kostbare Zeit und dann willst du mir auch noch drohen? Ich bin Journalist und ich bin ganz andere Kaliber wie dich gewohnt.
2: Als dich.
1: Was?
2: Es heißt ganz andere Kaliber als dich.
1: Genau, andere Kaliber als dich, du.
2: Wir duzen uns nicht. Und hören Sie auf, mich zu beleidigen. Ich kann Karate.
1: Ach du, wenn ich dich duzen will, dann tue ich das, du besser willst. Und Karate, da hast wahrscheinlich auch die Rechte drauf, was?
2: Ich habe es Ihnen schon einmal gesagt. Ich kann Karate und ich fühle mich jetzt von Ihnen bedroht.
1: Jetzt pass mal, von mir aus kannst Karate. Ist mir scheißegal. Solche Kerle wie dich, die sollte man rechts und links, ich sag's dir.
2: Achso, na gut, ja. Ich weiß nicht, ob ich Ihnen doch einmal richtig wehtun sollte. So
1: hör
2: richtig.
1: Auf damit!
2: Sie fetter Mistkerl, Sie duzen mich nie wieder.
1: Hör auf! Bist du bescheuert? Ich hab Sie doch gar nicht geduzt. Würde ich mir nie... Nein, hör auf jetzt!

0: ganze Bulle total auf Rindfleisch stand, ne? Sonst hätte der Unschuldsstrafe für die totgefahrene Kuh noch in eine Wurst gesnippelt.
1: Typisch Gisela, immer nur denkt an Essen. Guck lieber herrliches Himalaya an. Ganzes 8000er, die Messner hat bestiegen. Mount Everest, Kanchenjunga, Lhotse, Makaluka, Nanga Parbat, Annapurna, Bull, Hillary.
2: Ja, die hat doch wohl eher Clinton bestiegen. Am Anfang jedenfalls noch.
0: Ja, wir könnten doch mal in so ein Bergsteiger-Camp fahren. Und da mieten wir uns eine Trägerkolonne und die schleppen uns den ganzen Fleischsalat-Proviant da hoch.
1: Den servieren wir dem Yeti.
2: Und der kotzt den Schnee, weil er im ewigen Eis noch nie was von Verfall des Haltbarkeitsdatums gehört hat. Schöne Idee, aber der Yeti ist Vegetarier.
0: Das heißt, der kauft nur Fleischsalat aus dem Figé, wa? Arme Sau.
1: Jaro bleibt am besten so lange ein Auto, schon so alt, nichts mehr schwindelfrei.
2: Das hast du dir gedacht, Alter. Kalle Neumann kommt lässig mit dem Snowboard den Everest runtergefahren, macht eine tierisch gute Figur.
0: Aber ein selten dämliches Gesicht, weil kein Märcher und kein Pole mehr auf dem Trekkingparkplatz stehen. Stimmt's, Kalle?
2: Schlaues Mädchen.
1: Ja. War nur Vorschlag. Was nun? Skifahre oder weiterfahre?
0: Ja. Machen wir doch erstmal einen auf Apressi und suchen uns eine nette Glühweinbude. Oder Jagertee mit Susch.
2: Klar, Fleischsalat mit dem Yeti, Glühwein mit Messner und Himalaya-Jagertee mit Gisela. Ja.
1: Deutsches Kultur, größtes Exportartikel von Welt. Armes Irre. Yeah.

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0: Liebe, Intrigen, Portokosten.
1: Schicksale rund um das Wirtschaftsimperium des Fritz F. Niedmeier.
2: Während im fernen Japan der Geheimdienst ausgerechnet die ahnungslose Suzette dazu ausgewählt hat, den neuen Tenno, also ihren eigenen Gatten Fritz F. Niedmeier, umzubringen, zeitigt in der Firma das Brainstorming zum Thema Anlagenbau erste, wenn auch verhaltene Erfolge.
3: Also, Anlagen müssen irgendwas ganz Kleines, Leichtes sein. Immer wenn ich einen Brief schreibe, schreibe ich unten drunter an bei Anlagen. Also müssen die doch in einem Briefumschlag passen.
4: Na, ich weiß nicht. Warten Sie mal. Aber es gibt doch diese Anlagenberater. Die müssen uns doch erklären können, was so eine Anlage eigentlich ist.
5: Hey, Anlage. Mensch, ich hab doch selbst eine Kompaktanlage. 2x80 Watt Venus. Ey, Mensch, Anlagenbau bedeutet nichts anderes, als einen Plattenspieler mit einem Verstärker zu verbinden.
4: Ne? Und das sollen die Japaner nicht können? Die machen doch seit 30 Jahren nichts anderes. Nee, das muss schon irgendwas anderes sein.
2: In diesem Moment kommt Steffi hereingestürmt.
6: Ich weiß, dass Anlagen sind, ey. Guck mal, die Schild hast du aus dem Stadtpark da mitgehen lassen.
4: Das Betreten der Anlagen ist verboten.
6: Kapiert ihr jetzt, was das heißt, ey? Anlagen sind nichts anderes als ganz normale Parks.
4: Dann will Schrager also, dass wir aus der Firma einen Parkplatz machen?
2: Nun, das will Schrager nun nicht gerade. Aber zum Glück ahnt er ja nichts von diesem Missverständnis, sondern hetzt, immer noch auf der Suche nach Niedmeier, mit Norbert durch die Unterwelt von Tokio.
7: Norbert, das ist jetzt schon der 12. Geisha-Club, in den du mich führst. Wir sind doch nicht zum Vergnügen hier. Wir müssen Niedmeier finden. Also los, such. Na gut, Alter. Einen Reiswein nehmen wir noch, aber wirklich nur noch einen, ja?
2: Während Schrage also mit seiner Suche nicht so recht vorankommt, haben seine Gegenspieler, die Herren vom Geheimdienst, die Tenno Niedmeier ermorden und die Tat einer Ausländerin in die Schuhe schieben sollen, schon ganz beachtliche Fortschritte erzielt.
8: Und darf ich Sie fragen, wie Sie heißen?
9: Suzette Niedmeier, ich bin hier, um fernöstliche Meditationstechniken zu studieren. Und Sie, wer sind Sie beide?
8: Wir sind vom japanischen Geheimdienst.
10: Wir sind vom japanischen Institut für fernöstliche Meditationstechniken.
9: Oh, das ist ja wunderbar. Sie schickt der E-Mail.
8: Nicht direkt. Uns schickt der Chef des Geheimdienstes.
10: Es scheint sich wirklich um göttliche Fügung zu handeln.
8: Aua. Ja. Warum schlitzt du mich denn das vor das Schienenbein? Das tut doch weh, Mann.
2: Wird Suzette merken, dass die beiden doch nicht vom Himmel geschickt wurden? Oder wird es den beiden Agenten gelingen, mit Suzettes Hilfe Niedmeier in den Himmel zu schicken? Und Norbert und Schrage, werden die rechtzeitig aus der Unterwelt auftauchen, um diese Himmelfahrt zu verhindern? Und was verbirgt sich eigentlich wirklich hinter dem Begriff Anlagenbau? Versäumen Sie auf keinen Fall die nächste Folge von Die Firma.

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1: Gestern, wie herrlich war das auf dem Adventsbazar in der Arthur Mögelbeck Passage.
2: Wo soll die denn sein?
1: Das ist der Durchgang zwischen unseren Schuppen und Nivenos Kaninchenstall.
2: Ach guck, Arthur Mögelbeck, wer war das nochmal?
1: Der langjährige Kanickelbock von Nivenos, der war ja am Schluss halbseitig gelähmt und ihm zu Ehren...
2: Ja, jetzt reicht's. Und was wurde auf diesen sagenumwobenen Bazar angeboten?
1: Ich hatte meine berühmten Bunkenstädter Printen gebacken.
2: Ach, die Waschbetonplatten. Und? Welche verkauft?
1: Der Zahnarzt nimmt die immer gern.
2: Und verfüttert sie an seine Patienten. Ja, der will auch leben. Ne? Gerade jetzt, wo das Kassenbudget aufgebraucht ist, kurz vor Jahresende.
1: Nivenos haben Halbwahrheiten aufgesagt im weihnachtlichen Kerzenschein.
2: Und adventliche Musik gab's die auch?
1: Anita hat auf der Kreissäge so schön O Tannenbaum gespielt und Reinhard bläst ja neuerdings Panflöte.
2: Es geht wohl mehr in Richtung Pandemie, wenn der dicke Pluck in Bambusröhrchen reinspielt.
1: Die ganze Arthur-Mögelbeck-Passage hat mitgesungen und erstrahlte im weihnachtlichen Glanze.
2: Sag mal, Frieda, liest du so viele Prospekte? Was für ein geschwollenen Kram.
1: Der Pstor war auch voll des Lobes für unser Engagement.
2: Voll des Glühweins war der wohl eher. In der Adventszeit ist er ja keinen Tag mehr zu Hause. Neulich bei der Predigt war der so stramm, dass er sich selber ins Wort gefallen ist.
1: Frau Noruschat hat ihn sicherlich wieder gegen 5 mit der Schipkarre in der Sakristei abtransportiert.
2: So, ist das denn jetzt jeden Adventssonntag, diesen Bazar bei dir in, wie hieß er noch?
1: Arthur Mögelbeck Passage, benannt nach dem berühmten halbseitig gelähmten Kaninchen von Nivenos.
2: Der Rammler von Plattengülle.

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Oh!

0: Du meine Güte, dicke Frau Hildegard, guck dir die mal an da.
1: Oh, mein armer Schnuckelkonki, wie siehst du denn aus?
2: Ich möchte den Kerl mit dem Vorschlaghammer erwischen.
1: Welchen Kerl? Hat dir einer was getan? Sag's mir.
2: Den, der in meinem Kopf sitzt.
0: Oh, was, die haben überhaupt kein Mitleid verdient. Besoffen haben die sich wieder, das ist alles, ne?
3: Du was gegen Kopfschmerzen?
4: Nee. Oh, Spocky, leih mir mal ein Ohr, ich hab kein Flaschluft mehr.
0: Oh, sowas Verscheuertes, Mensch. Jedes Jahr dasselbe mit denen am Vatertag. Sich voll saufen wie 10 Junkes und dann mit einem Bollerwagen voll Bier ums All beamen, ne?
2: Echt. Ich will eine Flasche Brandy.
0: Nein, du kriegst nichts mehr, du hast genug gehabt, ehrlich.
4: Ja, es gibt kein Bier mehr im Au.
1: Komm mal, kleiner Kater, Captain. Nimm erst mal das Köpfchen aus dem Kartoffelsalat. So, und nun sagt deiner dicken Schnuckelhilde mal, wie der Kleine sich so fühlt, ha?
2: Ich? Wie ein Mensch, der zu viel von sich selbst gesehen hat.
0: Na, so siehst du auch aus, Captain James Barfly Kirk, ne? Hast du überhaupt schon wieder Blut in der Alkoholbahn, ha?
4: Guck mal, der Spuck wacht auf. Ha, ist das komisch.
1: Oh Mann, seid ihr gemein, den schlafenden Spuck die Ohren anzuzünden. Warte, Spock!
0: Oh, wenn du bereit bist, dann lachst du auch über jeden Scheiß, was, Spock? Egal, was sie machen, ne?
2: Traumpflegerinnen sollen vor allem erstmal das Schiff säubern.
1: Igitt, was ist denn das da für eine Schweinerei? Wer hat denn das gemacht?
4: Das Mann? War der Spock, dem er schlicht, weil er wieder Mäuse gefressen hat.
0: Was? Echt, Spock, du?
2: Nicht viel, ganz bescheiden. Nur ein paar kleine Mäuse.
1: Hast du vielleicht noch ein paar übrig?
0: Halt, Kirk, was machst du denn da? Hör auf dem Fensterbrett zu balancieren. Du fällst noch ins All, Mann.
2: Das Schiff schwankt ja so. Chekhov soll es ruhig halten.
0: Nein, hör auf mich, Kirk. Oh Gott, nein.
4: Das ist ukisch.
0: Hör doch auf zu lachen, Mensch. Alarmstufe rot. Kirk über Bord. Kirk.
4: Was sind die hier?
1: Wo bin ich denn?

0: Also zum letzten Mal. Ich sage, wir reiten weiter da lang. Immer dem großen Licht nach.
1: Ach, Blödsinn! Du bist doch sowas von dämlich.
2: Selber dämlich.
1: Ach, hör doch auf, das ist doch nur eine Reklameleuchte. Wir müssen in die andere Richtung. Da kommt das Licht her. Guck doch außerdem einfach mal nur auf der Karte
3: nach. Na, pass auf, wir machen das so. Wenn ihr euch so sicher seid, dann trennen wir uns einfach. Ihr drei Schlaumeier reitet da weiter diesen komischen Sternchen hinterher und wir nehmen den Weg da vorne lang zum Licht, okay? Ha?
1: Okay, von mir aus. Na dann mal alles Gute.
0: Ja, danke, selber alles Gute, ihr Arschköpfe. Wir werden ja sehen, wer zuerst da
3: los,
0: ist, ne?
3: Los, Jungs, folgen wir dem Licht.
1: Lass uns da!
4: Das war aus der Reihe Große Momente der Weltgeschichte. Durch Unstimmigkeiten, die korrekte Wegstrecke betreffen, trennen sich die heiligen sechs Könige in zwei Gruppen. Vor circa 2000 Jahren auf der A2 Richtung Jerusalem, kurz nach dem Dunkelwerden.
0: Ja, guten Abend, tolle Frau. Wir sind der Erwin, der Sven Bruno und der Mirko und wir kommen aus dem Morgenland, um den Kindern Geschenke zu bringen.
5: Was? Nee, nix, Kinder. Ihr Jungs müsst schon das Erwachsenenmenü nehmen, ja? Was? Also, was wollt ihr? Hamburger Big Mac TS oder die Knorpel McNuggets, hä?
6: Scheiße, war doch das falsche Zeichen.

0: Horst Horstmann. Oder wie er sich selbst bescheiden mit seinem Nom de Plume nennt, Onkel Hotte. Wem käme da nicht Klopstock in den Sinn, meine Damen und Herren? Wer die Welt am Stab durchmessen und der Eigenmutterschoß nur durch Fremderzung erfuhr, die vierte Strophe, Vers 2 aus dem Messias. Da, wo die Gebrüder Grimm die Feder aus der Hand gelegt haben, da will er wieder anfangen. Unser Onkel Hotte. Und überall liebt man ihn dafür. Im fernen Japan ist seine Märchenstunde bereits zum Kult avanciert. Schulkinder laufen an Kaisers Geburtstag mit bunten Papphütchen herum, auf denen steht: Ich bin ein kleines Sackgesicht. Was kann ein deutscher Dichter mehr wollen? So verwundert es auch niemanden, dass sich an der Wohnungstür von Horst Horstmann die Sponsoren der deutschen Exportindustrie die Klinke in die Hand geben. Ihm, der so lange jegliche alltägliche Freude für die Kunst entbehrt hat, sei es von Herzen gegönnt. Hören wir jetzt das Märchen von Fiesel und Bösel aus dem Klassiker Die einsame Rapunzel oder Scheiß Kurzhaarfrisur.
1: Fiesel und Bösel, die gingen in den Wald rein. Und zwar deshalb, weil sie das mal mussten. Ja, Vater hatte nämlich plötzlich durch den erhöhten Diskontsatz und die angehobenen Leitungszinsen kein Geld mehr genug für sein Bier und die Kinder. Deshalb sägte er zu seinen kleinen Rackern Fiesel und Bösel: So, Kinders, war schön mit euch, aber irgendwann muss ja auch mal Schluss sein. Also, ab in den Wald mit euch. Und so zogen sich die zwei beiden Kinder von dannen weg von ihrem liebenden Vater hinein in den Forst. Damit sie sich aber nicht noch im Walde verirren täten tun, legten sie sich eine Spur aus belegten Brötern. Allerdings fraßen ihnen die gierigen kleinen Waldbewohner die Schnittchen einfach alle weg. Und Fiesel und Bösel freuten sich, dass sie wenigstens doch etwas Rattengift mit in die Stullen geschmiert hatten. Nun verliefen sie sich also dann doch. Aber plötzlich kamen sie an ein Lebkuchen-Eigenheim, in dem ganz alleine eine alte Oma drinne wohnte. Da rief Fiesel ganz laut: Knusper, knusper, knausch, Alte, komm mal raus. Ne? Was sie dann auch so tun tat. Aber Bösel hatte sich geschickt hinter einem Spekulatius versteckt. Und bevor die freundliche Alte noch eine Witzka sagen konnte, semmelte er ihr eins mit einer versteinerten Laugenbrezel über die Omme. Danach nimmten Fiesel und Bösel die putzige Alte hoch und warfen sie in die Zentralheizung. Dann übernimmten sie das Haus, legten die Lebkuchen in alte Milchbrötchen und machten einen Imbiss auf, den sie heiße Hexe nannten. Ja, und da sie nicht gestorben sind, leben sie noch heute. Und das ganz reich wie ein Stein in der Schweiz irgendwo, ne? Was? Also, man sagt mir ja gerade noch aus der Regie raus, dass ich noch sagen soll, dass sich Verbrechen trotzdem eigentlich nicht lohnen tun. Naja, kommt halt immer drauf an, ne? Jawohl.

0: Sie reiten für Freiheit und Gerechtigkeit. Die drei Musketiere. Heute
1: in der Geschenkboutique.
2: Einen Adventskranz mit drei Kerzen, schöne Frau.
3: Wir haben nur welche mit vier Kerzen. Tut mir leid, meine Herren.
4: Gut, wir können eine Kerze abreißen oder D'Artagnan einladen.
5: Aber was machen die fünf Freunde und die sieben Zwerge, hä?
2: Oder die zehn kleinen Negerlein?
1: Das war die vorweihnachtliche Folge der drei Musketiere. Sie hörten in der Geschenkboutique.

0: Der kleine Tierfreund.
1: Ich werde der letzte, liebe Zuhörer, der einer Kreatur auf unserer Erde das Existenzrecht absprechen würde. Aber mal unter uns, wozu gibt es eigentlich Hühner? Immerhin wird der fusselige Schreitvogel seit Jahren in Gefangenschaft gehalten und hinterlässt nicht mehr diese hässlichen Flecken auf dem Asphaltband. Doch auch wenn die weißen und braunen Idioten unserer Aufmerksamkeit entzogen sind, so muss doch mal die Frage erlaubt sein, warum unsere Gesellschaft jährlich zig Millionen ausgibt für Hühnergefängnisse, womöglich sogar noch mit Auslauf. Für mich ist das Hotelvollzug, liebe Zuhörer, und ich frage Sie jetzt einmal ganz unsentimental, ob da die Todesstrafe nicht angebrachter wäre, zumal das Gesindel die Sicherheitsverwahrung ohnehin nie mehr verlässt. Unter dem Vorwand der Broilerproduktion werden zwar ständig Hühner getötet, aber ist das der richtige Weg? Wäre es nicht viel ehrlicher, wenn diese Gesellschaft sich eingestehen würde, das Huhn zu hassen und deshalb mit einem Schlag der komplette Bestand entleibt würde? Nein, stattdessen kauen wir alle scheinheilig auf dem völlig ungenießbaren Wabbelfleisch der getöteten Gefangenen herum, weil diese Gesellschaft zu feige ist, sich zur Todesstrafe für nervige Tiere zu bekennen. Ich, liebe Zuhörer, habe damit keine Probleme und sage hier frei heraus, ja, ich würde ein Huhn um seiner selbst willen umbringen. Und all jenen, die diesen Bekennerschritt nicht wagen, rufe ich entgegen, ja, dann lasst sie doch frei, die Abermillionen Hühner, die ihr in euren Lagern haltet. Aber hört auf mit der Lüge, ihr würdet das Huhn auf unserer Erde dulden, weil es verseuchtes Wabbelfleisch und fischige Cholesterinbomben lieferte. Das glaubt euch doch niemand mehr, ihr Versiseher. Freiheit oder Tod für das Huhn, das ist nur recht und billig. Bis zum nächsten Mal, ihr kleiner Tierfreund.

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1: Gedanken zur Zeit. Es spricht Akademiker AD Cassovat von Sondermühlen.
2: Es ist Heiligabend, liebe Freunde. Nun ruhen wieder die Waffen auf den Kriegsschauplätzen. Aber ist das auch richtig? Bleibt ein Krieg noch glaubwürdig, an dem die Soldaten Urlaub an den Festtagen bekommen? Und was ist dann mit dem Buß- und Bettag nächsten Jahres? Müssen deutsche Blauhelme dann schießen für die Pflegeversicherung oder haben sie frei? Gedanken, die mich beschäftigen an diesen Tagen. Vielleicht denken auch Sie mal drüber nach.

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2: Mutter bleiben!

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1: Moin. Blagen krickeln, Bilder, Pralinenschachteln werden gekauft oder Blumengestecke, denn es ist Muttertag. Obwohl es offiziell den Titel gar nicht mehr gibt. Also den Tag noch. Aber Mutter ist vorbei. Die nennt sich jetzt entweder Älter 1 oder Geboren haben D. Nur bei den Rindviechern heißt

0: Deutschland, deine Gegenden.
1: Südlich von Clausthal-Zellerfeld beginnt die berühmte deutsche Pilzstraße mit Europas größtem alkoholfreiem Biersee. Nicht immer, aber immer öfter trifft man dort auf Hinweisschilder, die den Weg zum Denkmal des berühmtesten Sohnes der Stadt weisen, Klaus Thaler, Bruder des fast ebenso legendären Tim Thaler. Er ist Ehrenbürger der Stadt Zellerfeld, wo er im Dorfgemeinschaftshaus gegen Ende der 80er Jahre mit seiner einfühlsamen Darstellung des eingebildeten Trinkers im gleichnamigen Theaterstück beeindrucken konnte. Diese, wie auch viele andere unverwechselbaren Südharzer Begebenheiten, schildert der Bestseller unter den deutschen Reiseführern Wanderer kommst du in den Südharz, Untertitel Dörfer des Südharzes, der jetzt vom niedersächsischen Sozialministerium herausgegeben wurde. Man denke nur an Bad Lauterberg, wo Deutschlands einziges Gymnasium steht, auf dem wissbegierige Eleven als erste Fremdsprache Sächsisch lernen können. Ja, die Bürgerinnen und Bürger der Region haben längst die Gefahr erkannt, dass ihre Dörfer sonst in ihrem Charakter stark mutieren würden. So wird in der Broschüre auch auf die Vielfalt der Merkmale und die Eigenheiten des unverwechselbaren Südharzer Siedlungsraumes hingewiesen und Osterode als Musterbeispiel hervorgehoben, da es die Schönheiten der Landschaft auf eindrucksvolle Weise alljährlich aufs Neue unter Beweis stellt, wenn in der Turnhalle der Grundschule hinterm Berge die Miss Osterode gewählt wird. Anders als bei üblichen Misswahlen kommt es hierbei nicht auf Intelligenz und Witz an, der Formenreichtum der Bewerberinnen gibt letztendlich den Ausschlag. Eine weitere atmosphärische Besonderheit der Region kann der Tourist auf einer Riechrundfahrt durch Bad Sachsa kennenlernen. Im ältesten Untertageabbau der Welt werden hier täglich bis zu 15 Tonnen Harzer Roller zutage gefördert, der von den Durchreisenden in der nahegelegenen Gaststätte Tausendtrinker auch verkostet werden kann. Als Jahrgangsharzer hat er schon lange seinen Platz auf den internationalen Käseplatten sicher, wenn auch die Harz-Olympiade stark an seinem Renommee kratzt, ein Feinkostartikel des gehobenen Preisniveaus zu sein. Dieses Wettessen, zu dem alle 4 Jahre die besten Harzer Gourmets in den Grauhof geladen werden, ist nicht unumstritten, da die beim Verzehr entstehenden Blähungen die zulässigen Emissionsgrenzwerte bei weitem übersteigen und der niedersächsische Umweltminister bis zuletzt eine einstweilige Verfügung gegen diese Broschüre erwirken wollte. Doch vergeblich. Dörfer des Südharzes, eine 148-seitige lose Blattsammlung, kann ab sofort beim Sozialministerium bestellt werden.

0: tut uns leid. Hier sind nochmal Brungs und Brochter weg aus dem alten Auto. Wir haben es leider nicht geschafft. Brungs alte Kiste ist wieder mal zusammengebrochen. Brungs, sag selbst. Los, du, sag's.
1: Ja, uns hat der rechte Schluffen hinten überholt, weißt du? Also das habe ich schon mal gehabt. Muss man anhalten. Ich habe jetzt das Notrad vorne drauf. Ihr wisst, was das heißt. Scheiße.
0: 180 mit dem Notrad ist ein bisschen viel. Es gibt die alte Chaise doch gar nicht mehr her.
1: Muss sein, muss sein. Wir wollen so schnell wie möglich da sein.
0: Schaffen wir es denn noch bis in die Sendung rein?
1: Ja, schaffen wir. Hundertprozentig.
0: Wenn Brungs das sagt,

0: Heute ist der letzte Tag, an dem ihr mich seht, so wie ich selbst bin.
1: Na, Gott sei Dank.
0: Haha, haben wir gelacht. Und so lange. Mann, nie kann man hier mal in Ruhe was loswerden.
1: Doch, doch, Gysi. Seine Unschuld.
0: Echt?
1: Allerdings müsste man dazu ein bisschen anders aussehen als du.
2: Ein bisschen? Ganz anders, du Schleimer.
0: Eben. Heute seht ihr mich eben noch so einmal, wie ich selbst bin.
3: Was ist los, Gysi? Kaufst du endlich Perücke?
2: Nee, du, die lässt sich bestimmt die Ohren anlegen oder den Kopf entfernen.
0: Nee, es geht zum Schönheitschirurg. Aber erst muss Kalle noch einen Plan zeichnen, wie er mich haben will.
1: Das wird ja ein Lebenswerk.
2: Sag mal, tickst du nicht mal richtig? Eine Operation? Wer hat dir denn den Scheiß eingeredet?
0: Mein Psychiater. Und außerdem hab ich da wohl Lust zu. An den Seiten, ne? Da lass ich das tretzen.
1: Das wird ja ein Lebenswerk.

0: Liebe, Intrigen, Portokosten.
1: Schicksale rund um das Wirtschaftsimperium des Fritz F. Niedmeyer.
2: Zu Hause am alten Stammsitz der Firma laufen die Abbauarbeiten bereits auf Hochtouren. Während Frau Graumann mit eiserner Hand über das Heer der Bauarbeiter regiert.
3: Hä, da hinten, nicht so lahmarsche. Ich bezahle euch hier nicht fürs Rumsitzen, los, Mann, an die Arbeit.
2: Ist Steffi ganz die treusorgende Mutter für den kleinen Erwin.
4: Na, mein kleiner Elf, wollen wir zwei denn heute mal wieder ein bisschen was mit Balli und mit Schläger spielen?
5: Ey, Alter, jetzt quatsch nicht so lange um heißen Brei rum. Ich weiß genau, was du vorhast. Du willst mir meine Kindheit klauen. Dir geht's doch gar nicht darum, mit mir zu spielen. Du willst aus mir doch einen Tennisprofi machen. Aber eins sag ich dir, das kannst du vergessen. Ich halte es da ganz mit Winston Churchill. No sports.
2: Und die attraktive Suzette, die heißblütige Ehefrau von Fritz F. Niedmeyer, scheint ihre Ankündigung wahrzumachen. Sie ist wirklich kein Lustobjekt mehr. Nicht, weil sie nicht mehr danach aussieht, sondern einfach, weil sie keine Lust mehr dazu hat. Aber wer weiß, wie sagt man doch so schön, die Katze lässt das Mausern nicht.
6: So ein Blödsinn, natürlich lässt die Katze das Mausern. Man muss ja auch noch die Kelle, den Mörtel und die Steine wegnehmen. Und ich mache meine russische Modezeitschrift fertig aus. Und die ganzen Männer können mir gestohlen bleiben, wenn wir erstmal in Russland sind. So ist es.
2: Aber noch sind sie nicht da. Noch weiß ja niemand, wo genau sich die Firma ansiedeln wird. Nachdem der Plan mit Novosibirsk aus gesundheitlichen Gründen aufgegeben wurde, trifft Fritz F. Niedmeyer sich im Moment mit Michail Gorbatschow, um ihn davon zu überzeugen, dass der einzig richtige Fleck für die Firmenansiedlung der Rote Platz mitten im Herzen von Moskau ist.
7: Schönen guten Tag, Herr Gorbatschow. Mein Name ist Niedmeyer. Honosan Niedmeyer, komm in meine Arme.
2: Niedmeyer wundert sich zwar, dass Gorbatschow ein Anhänger des alten Kinderspiels »Wer kommt in meine Arme« ist, aber er spielt brav mit.
7: Das erinnert mich an meinen Besuch in Südafrika. Da habe ich mit dem Bota auch so ein Spiel gespielt. Ich glaube, das hieß »Wer fürchtet sich vor dem schwarzen Mann?«
8: Da, das tut ihr nicht zur Sache. Also, Honosan Niedmeyer, hier ist ein Orden für dieses Wodka-Glas aus Sicherheitsglas. Stecken dir an den Hut oder wohin du willst. So, und jetzt geh in deine Firma und fang an zu produzieren. Wir brauchen so schnell wie möglich ein paar Millionen Stück davon, damit endlich dieses sinnlose Blutvergissen, diese elenden Schnittverletzungen bei jeder anständigen Feier ein Ende haben.
7: Oh, du. Was soll ich damit? Ich brauche kein Stück Blech. Nein, wissen Sie, was ich brauche, das ist ein Stück Land. Ja, ohne Land keine Firma, ja, und ohne Firma kann ich ja nun mal nicht produzieren, ne?
8: Land? Land ist kein Problem. Nicht. Land haben wir genug. Das kannst du haben.
7: Wo ich will?
8: Wo du willst.
7: Versprochen?
8: Versprochen.
7: Okay, dann nehme ich den roten Platz, ja?
2: Das haut Gorbatschow vom Hocker. Wollen Sie wissen, ob er sich überhaupt wieder aufrappelt? Dann verpassen Sie nicht die nächste Folge von Die Firma.

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1: Na, Frieda, wollte nur mal eben fragen, sag mal, wann lassen Sie Reinhard denn wieder frei auf dem Finanzamt? Der ist doch vor den Betriebsferien in Schlaf eingeschlossen worden.
2: 4 Wochen muss er noch sitzen.
1: Oh, dann kriegt er womöglich einen Darmverschluss. Oder er nimmt endlich ab.
2: Oh, Reinhard weiß immer, was ich gehört. Es ist ja Fastenzeit. Und seit letzter Woche werfe ich ihn auch keine Torte mehr in den ersten Stock. Bloß noch jeden zweiten Tag eine Steckrübe.
1: Du, der Pastor hat Sonntag in der Kirche gesagt, 6 Wochen ohne, das hieße nicht nur weniger essen, sondern auch kein Alkohol, kein Zigaretten.
2: Und schön die Hose oben lassen.
1: Nach dem Klo darf man noch. Davon hat er nix gesagt.
2: Ich nehme bis Ostern nur 3 Löffel Zucker in Kaffee. Und Kuchen gibt's erst nach Einbruch der Dunkelheit.
1: Och, guck, plattdeutschen Ramadan. Du, unser Dieter, der macht 2 Fastenwochen sogar in sein Imbiss.
2: Och, was gibt's denn?
1: Eisbein mit Bratkartoffeln und Fettgrütze mit Butterschmand.
2: So, was sagt der Pastor dazu?
1: Der kommt jeden Abend nach Einbruch der Dunkelheit und dann haut er sich die Reste alle weg.
2: Ja, Wasser predigen und Bratkartoffeln trinken, das haben wir gerne.
1: Wieso? Während der Seelsorgestunden fastet Hans Fürchtegott und in seiner Freizeit kann der ja tun und lassen, was der will.
2: Niewöhners fasten auch. Gestern hatten die ein Viertel Hähnchen und die Hälfte von der Kartoffel haben sich auch noch mit Allemann geteilt.
1: Die sind pleite. Da kommt denen die Fastenzeit schön zu Pass.
2: Anneliese, auf was verzichtest du denn in der Passionszeit?
1: Auf ein weiteres Gespräch mit dir, Frieda.
2: Blöde Ziege. Nächste Woche, spätestens Montag, kommt sie doch wieder angeschlürt zu quaken und zu grusen, was sie alles weiß und was sie alles kann.
1: Was? War noch was? Hä?
2: Geh doch fasten!

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0: Und jetzt die Lemkes. Eine Familienserie in vielen Teilen mit Papa Grappa Lemke.
1: Hallo.
0: Mit Fernet Lemke. Das finde ich echt nicht gut. Mit Bianca Lemke.
2: Hab schon, Freund.
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3: Ach, wie sehen meine Hände wieder aus?
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4: Mama, Bianca, die Blöde, hat mich vom Hochbett gefupft.
3: Mein Gott, du blutest ja, Fernet. Und wo sind deine Zähne, Junge?
4: Ja, weiß ich nicht.
2: Der Doofe will mich immer angrabbeln. Da hab ich schon, Freund, Mama.
3: Streitet euch doch, die Kinder. Papa, schnell ruf einen Krankenwagen. Fernet, leg dich hier aufs Bügelbrett. Schnell.
1: Mama?
3: Ja, Papa.
1: Mama?
3: Ja.
1: Mama, bist du jetzt völlig doof geworden oder was gekonnt haben werden sollen tun sollen?
3: Wieso denn, Papa?
1: Jetzt wird erstmal gegessen können werden tun und nichts anderes. Der Bengel sieht ohne Zähne sowieso besser aus. Was, Fernet? Mein Junge, was?
4: Ja, Papa.
1: Na, siehst du, bekommen haben tun werden sein.
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0: mein Rammelhäschen.
1: Oh, schau mal, wie hübsch. Alles weiß draußen und es hat heute Nacht geschneit.
0: Oh. Ach, ist das bezaubernd. Oh. Aber Hasi, was ist denn das dort für ein seltsamer riesiger Eisblock, der sich auf unser Haus zuschiebt?
2: Wo? Da? Oh. Merkwürdig. Du Purzel, ich habe keine Ahnung, aber auf jeden Fall kommt er ganz schön dicht ran, was?
3: Aus der Reihe Große Momente der Weltgeschichte hörten Sie heute, Heinz und Hedwig Janowski werden von der Eiszeit völlig überrascht. Vor etwa 1 Million Jahren, 6:32 Uhr morgens.

0: da sind wir auch wieder mit Puff, dem Magazin für Promis, Klatsche und freches Leben. Und wenn Sie vielleicht einen Flachbildfernseher und eine Packung Toastbrot gewinnen möchten, dann rufen Sie an und beantworten Sie folgende Frage. Was möchte Barack Obama werden? A. Präsident der USA oder B. Dschungelkönig? Sonja Charlotte?
1: Gar nicht so leicht heute, aber zurück zu uns. Wir sind hier mit Tausenden von Menschen live am Brandenburger Tor bei strahlendem Sonnenschein, coolen Cocktails, richtig tollem Gute-Laune-Wetter, was? Also ich würde mir am liebsten die Sachen vom Körper reißen und noch eine Caipi Colada trinken, oder?
0: Ja, danke, Sonja Charlotte, für diese ersten Impressionen. Aber wir sind hier natürlich vor allem, um die Rede von Barack Obama zu hören. Die zweite innerhalb weniger Wochen hier in Berlin. Aber der Erfolg der ersten war so gewaltig, dass er gesagt hat, er kommt zurück für ein Zusatzkonzert. Und wieder haben sich Hunderttausende hier versammelt, den vielleicht künftigen...
1: Also ich finde den einfach total süß, diesen Barack Obama.
0: Ja, Barack Obama, der wahrscheinlich zukünftige und erste afroamerikanische Präsident der Vereinigten Staaten.
1: Na und mir doch egal, ich mag Neger. Und die sollen sich alle nicht so anstellen, die Amis. Wir haben ja bei uns sogar eine Frau als Präsi. Und auch noch aus dem Osten. Das ist ja wohl noch härter, oder?
0: Ja.
1: Osama! Hey, I want a child from you!
0: Ja, nun die Lage hier am Brandenburger Tor ist mehr als gespannt. Hunderttausende Schaulustige haben sich versammelt, um The Return of Barack live mitzuerleben. Sämtliche Fernseh- und Radiostationen sind in diesem Moment zugeschaltet. Ganz Berlin, nein, ganz Deutschland wird miterleben, wie Barack Obama seine zweite Rede hier live und direkt an uns gerichtet halten wird.
1: Boah, ich glaube nicht. Nicht schlecht, aber ich will nicht kotzen, solange die Kamera an ist, weißt du?
0: Ja, natürlich. Oh. Soeben ist gerade der regierende Bürgermeister Wovereit rückwärts von der Bühne gefallen beim Versuch einer Verbeugung. Die Sanitäter machen aber Zeichen, dass alles in Ordnung ist. Und dort, unsere Kanzlerin Angela Merkel übergibt ihm ein kleines Kästchen mit Schleife. Die Blicke sagen alles. Vielleicht ein Verlobungsring. Nein, doch eine Wurst aus Brandenburg.
1: Hey, du da, ich nehme noch so einen Caipi Colada, ja? Was? Na und? Ich bin vom Fernsehen, du Arschloch!
0: Viele vermuten ja, dass Barack Obama wegen der guten Beziehung der USA zu unserem Land den Beitritt Deutschlands zu den Vereinigten Staaten ankündigen wird als 51. Bundesstaat mit eigenem Stern auf der Flagge. Aber
1: Party!
0: Da jetzt ist
1: shit. Party! Mubarak Oma, I love you! Hey! Ja. Ich hab einen Döner auf dem Kopf, ich bin eine Zwiebel!
0: Ja. Und da ist er auch schon, aber das auch ist einmalig. Bevor Barack Obama seine Worte an die Bevölkerung richten wird, möchte er als Zeichen seiner Nähe zum Volk einem ganz gewöhnlichen Bürger die Möglichkeit geben, selbst eine kurze Rede zu halten, quasi als Warm-up für seine eigene Ansprache. Und ich sehe nun eine hagere Gestalt ans Mikrofon schreiten.
1: Mir ist so schlecht, oh Gott, mir ist mir schlecht.
2: Jetzt halt mal das Maul oder geh halt kurz zu dem Geschlamm, dann lass mich hier arbeiten. Verdammt nochmal.
0: Ja, und da ist er, der eine von uns, er geht zum Mikro. Und wir sind alle gespannt, was dieser zufällig ausgewählte Gastredner sozusagen als Stimme unseres eigenen Volkes uns allen zu sagen hat. Hören wir doch mal einfach zu.
3: Hallo? Hallo? Hallo, Berlin. Mein Name ist Radioven, Herr Radioven. Und ich komme hier eigentlich nur einmal ganz zufällig vorbei, um Ihnen allen das Geheimnis meiner Sendung, das Frühstück X-Radio, zu erklären. Es liegt nämlich in seiner gehirnbeschonenden Verkömmlichkeit und die...
0: Frühstücksradio.
4: Hallo, ich weiß nicht, ob uns überhaupt noch jemand hört. Ich weiß auch nicht, was hier geschehen ist, aber die Worte des Vorredners haben nach wenigen Minuten eine Art Massenpanik. Die Menschen rennen schreiend auseinander. Der Secret Service versucht, das Chaos in den Griff zu bekommen. Barack Obama ist von seinen Sicherheitsleuten in seinen Hubschrauber, der beim Startversuch abgestürzt zu sein scheint. Das ist eine Tragödie. So etwas habe ich noch nie erlebt. Alle halten sich die blutenden Ohren zu und auch ich weiß nicht, wie lange ich glaube, ich werde
1: warum hört dieser Mann da vorne nicht auf zu reden? Ich glaube, mein Kopf explodiert gleich. Aufhören! Aufhören!
5: Viel Gefühl fürs WC.
3: Hallo?
6: Hallo, Berlin? Deutschland? Hören Sie mir eigentlich noch zu? Ich war doch noch gar nicht fertig. Ich bin ein Berliner. Hallo?

0: Sie reiten für Freiheit und Gerechtigkeit. Die drei Musketiere. Heute
1: bei den Bundesjugendspielen.
2: Hey, Athos.
3: Ja?
2: Wieso nimmst du beim 800-Meter-Lauf den Degen mit?
3: Damit kann ich besser die Kurven schneiden.
1: Das war die Abkürzungsfolge der drei Musketiere von R. Kuhlemann aus der Hauptstraße 23.

0: Der kleine Tierfreund.
1: Ein kleiner schwarzer Punkt erscheint am Himmel, wird größer und größer. Der Fischadler schießt herab, fängt sich mit laut schlagenden Schwingen 2 Meter über dem Ziel, bockt auf und kotet pladdernd säuerlich pestende Exkremente auf seinen Horst. Horst Szymaniak ist 35 Jahre und arbeitet als solcher auf der Adlerwarte Berlebeck. Von oben bis unten zugekackt sitzt er den ganzen Tag mit einem Fischadler auf dem Kopf draußen auf dem Rasen. Am schlimmsten war es, als der Greif Junge hatte. Die kleinen Biester schissen ihm ins Ohr, auf die Augen und zupften mit den gelben Schnäbeln an seiner Nase. Der Terzel schleppte dauernd tote Fische an, deren Reste die Jungvögel in seinen Hemdkragen erbrachen. Oft musste er sich abends duschen, bevor er seiner Frau unter die Augen treten konnte. Sein Kollege Horst Schwarz hat es da besser. Er arbeitet beim Lämmergeier, der meist mit dem Kopf in einem Schafkadaver steckt. Nur selten horstet er auf, lässt dann aber oft äußerst unangenehm nach verwestem Hammel müffelnde Darmwinde über Horst Schwarz' Gesicht streichen. Auch er hat schon oft seine Eltern verflucht. Warum haben sie ihn nicht Adolf genannt oder Rhododendron-Hecke, auf das die liebliche Nachtigall womöglich in seiner Unterhose brütete? Schon als kleiner Steppke konnte er nicht nach draußen gehen, ohne dass sich ein vorwitziger Greif auf seinen Kopf setzte und gleich mit dem Nestbau anfing. Nie hatten ihm die Lehrer seine Geschichte geglaubt, wenn er mit Bussard-Fäkalien marmoriert zur Schule kam. Seine Lehrstelle bei der Bank war schon nach 2 Tagen wieder los. Die Kunden des gediegenen Kreditinstituts wollten sich nicht an die Vogelscheiße am Kopf ihres Sachbearbeiters gewöhnen. Da kam die Stellenausschreibung der Adlerwarte Berlebeck wie gerufen. Er und Horst Szymaniak fühlen sich hier ganz wohl. Beide sind verheiratet. Die Frau von Herrn Schwarz arbeitet als Testikelkraulerin bei einem grindigen Puma-Männchen im Tierpark Preußisch Ströhn. Frau Szymaniak ist auf dem Finanzamt. Manchmal treffen sich die Ehepaare am Wochenende und machen perverse Spielchen. Im Großen und Ganzen führen sie ein glückliches Leben. Bis zum nächsten Mal. Ihr kleiner Tierfreund.

0: Verehrte Hörer, ich hoffe, Sie können mich verstehen. Ich befinde mich hier in Bad Lahr in einem Sanatorium und der Chefarzt Dr. Dr. Bernhard Kampeter erbat mich, nicht lauter zu sprechen, um die Patienten nicht zu beunruhigen. Herr Dr. Dr. Kampeter, warum diese Vorsichtsmaßnahme?
1: Nun, es ist so, dass bei unseren Patienten unkontrollierte Reaktionen entstehen können, sobald sie auch nur den Titel dieses Liedes
0: hören. Verehrte Hörer, Sie draußen am Radio haben gerade einen Ausschnitt aus diesem Lied hören können. Peggy March, sing, wenn du glücklich bist. Hier im Sanatorium war das natürlich nicht zu hören. Dafür können wir hier einen eigentümlichen Singsang von vielen Stimmen wahrnehmen. Was ist das, Herr Dr. Dr. Kampeter?
1: Nun, es ist so, dass es sich bei unserem Sanatorium um eine Singer-Heilanstalt handelt. Sie wurde 1972 von einem großen deutschen Nähmaschinenwerk ins Leben gerufen mit dem Ziel, Patienten, die unter zwanghaftem Singen leiden, zu heilen.
0: Ist doch ein in Deutschland einmaliges Experiment. Und welche Therapie wenden Sie da an?
1: Nun, es ist so, dass wir 1971 nach jenem ominösen Lied von Peggy March einen rasanten Anstieg an manisch singenden Patienten hatten, die mittels herkömmlicher Therapie nicht geheilt werden konnten. Sie müssen sich das so vorstellen, diese Menschen fangen an zu singen, sobald sie morgens aufwachen.
0: Natürlich. Ja. Aber wie gehen Sie da vor, Herr Dr. Dr. Kampeter?
1: Nun, es ist so, ich denke, da sitzt was ganz tief in ihnen drin und das will raus.
0: Bitte?
1: Und da lassen wir sie einfach singen, wann immer sie Lust haben.
0: Herr Kampeter, ist Ihnen nicht gut?
1: Nun, es ist so, sing, wenn du traurig bist.
0: Herr Kampeter.
1: Sing, wenn du glücklich bist.
0: Herr Kampeter.
1: Sing, einfach sing.

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0: Giuseppe. Aber eine schöne Sandkaste, die du da hast.
1: Ja, hatte mir mein Papa gebastelt. Nur für mich alleine.
2: Sandkaste und eine prima Sandburg hast du dir da drin auch gemacht.
1: Sie, ganz alleine. Echo hat mich 5 Stunden gekostet.
0: Oh, aber Giuseppe, hast du denn gar keine Angst, dass böse Jungen könnte kommen und dir die schöne Burg kaputt trampeln?
2: Oder dir die ganze schöne Sandkaste demolieren?
1: Ja. Na, perché? Wieso denn?
0: Nun, ist üble Gegend hier, dieser Spielplatz. Böse Bube überall. Zu allem fähig, weißt du?
2: Giovanni hat recht, hier braucht er meine Freunde.
1: Dici davvero? Wirklich?
0: Pass auf. Ist kein Grund zu heulen. Du gibst uns deine Milchschnitte, Giuseppe, und deine Kasten und deine Burg passiert von heute an überhaupt nichts. Ist kein Thema, ist klar. Wir passen auf für dich.
2: Ist eine Ehrensache.
3: Das war aus der Reihe Große Momente der Weltgeschichte. Auf einem sizilianischen Spielplatz kommt es zur ersten Schutzgelderpressung unter Vierjährigen. Palermo im Juni 1952 am Miracoli-Tag.

0: Beeilung, das war der Notruf vom Auslandsstand. Der macht sich mal lange los. Kurt, pack an, pack an, pack an. Zack, zack.
1: Alltag in der Ambulanz eines Krankenhauses. Eine Notaufnahme wird vorbereitet. Doch in letzter Zeit ist ein neuer Notfalltyp neben den normalen Unfallopfern und akuten Krankheitsausbrüchen hinzugekommen. Der sogenannte Überfresser oder auch Pseudogourmet. Dr. Heribert Stienemann, Notarzt in einer niedersächsischen Großstadt, beschreibt das Krankheitsbild.
2: Der Pseudogourmet oder auch Überfresser, das ist jemand, der aus welchem Grund auch immer an Delikatessenständen sich regelrecht an teuren Sachen überfrisst. Wir haben zum Beispiel jemanden in der Notaufnahme jetzt gerade, der hat ungefähr 85 Austern in einer halben Stunde in sich hineingeschlungen. Er steht jetzt unter einem Quecksilberschock. Ja? Die Bauchspeicheldrüse ist ausgefallen. Wir können im Moment nichts machen. Uns bleibt nur die Hoffnung auf eine Spontanheilung. Wir werden hier auch mit ganz neuen Symptomen konfrontiert.
1: Und dann zeigt uns Dr. Stienemann eine neu eingerichtete Station. Hier liegen ausschließlich Pseudogourmets.
3: Na, Herr Friedmann, wie geht's uns denn heute? Herr Friedmann, die Dame ist hier vom Radio. Tja, Sie sehen also, Herr Friedmann hört und sieht kaum noch etwas. Er ist Wachtelei-Allergiker. Davon hätte er sein Leben lang wahrscheinlich nichts gemerkt, aber dann ist er eines Tages in Gourmetkreise geraten. Er hat dann bei einem Arbeitsessen etwa 300 Wachteleier gegessen, ist dann sofort zusammengebrochen, kam zu uns. Wir hoffen auch hier auf eine Spontanremission und dass hier, sehen Sie, diese Schwellungen im Gesicht langsam wieder zurückgehen. Und
1: das Krankheitsbild des Pseudogourmets, ein Phänomen unserer Wohlstandsgesellschaft, dem die Schulmedizin recht hilflos gegenübersteht. Nur in der Behandlung von Lachsabhängigen gibt es erste kleine Erfolge.
2: Für die sogenannten Lachs-User gibt es jetzt Hoffnung, das ist auch gut so, denn diese Seuche war schon sehr verbreitet, Lachs wurde ja auch immer billiger. Wir kennen ja alle die traurigen Bilder von Leuten, die sich mit echten Lachs überfressen haben und ohnmächtig an Delikatessenständen aufgefunden wurden. Wir behandeln sie heutzutage mit einer Schocktherapie. In kleinen Gruppen bieten wir als einzige Nahrung ein sogenanntes Seemannsmenü an. Das ist japanischer Thunfischersatz, Roggen aus dem Dümmer See und spanische Calamares. Wir wollen damit den Abhängigen vom Fisch an sich wegbringen. Ich meine, das ist eine einzige Chance. Immerhin 20% schaffen es. Und diese Therapie bezahlt auch die Krankenkasse.
1: Und wir, die Gesellschaft, wir können auch helfen, indem wir diesen bedauernswerten Pseudogourmets mehr Wärme und Verständnis entgegenbringen. Nur wenn sie uns um eine Garnele an der Haustür bitten, dann sollten wir, so schwer es auch fallen mag, standhaft bleiben und dem Überfresser eine Scheibe Mortadella reichen. Die ist zwar auch schädlich, macht aber nicht abhängig.

0: Brochi und Erwin.
1: Moin Brochi, ich sag nur, niemand hat die Absicht, eine Mauer zu errichten.
2: Guck an, der Erwin nimmt gerade die jüngere Geschichte in der Schule durch.
1: Was heißt denn hier jünger? Der 13. August 1961, das ist fast 50 Jahre her. Die Leute, die das noch mitgekriegt haben, ne, die sind doch größtenteils im Pflegeheim oder auf Station.
2: Was? Ich erinnere mich noch sehr gut daran, als er...
1: Ja, sag ich ja.
2: Als der Stacheldraht mitten durch Braunschweig gezogen wurde.
1: Hä? Es liegt doch im Westen, du Vollhorst.
2: Nicht die Stadt Braunschweig, das Land Braunschweig.
1: Ich glaube, das war eher das Land Helmstedt, was du meinst.
2: Du hast überhaupt keine Ahnung von den deutschen Grenzverhältnissen seit 1648.
1: Quizfrage, Pavi. Welches Jahrhundert haben wir jetzt?
2: Das 20. Wieso?
1: Falsch. Nächste Frage. Wer hat die Mauer gebaut?
2: Quinchi Huangdi, 214 vor Christus.
1: Mensch, was will denn der Chinese in der Zone und vor allen Dingen so früh?
2: Die große Mauer meine ich, nicht den antifaschistischen Schutzwall. Den hat nämlich Walter Ulbricht gemürkert.
1: Alleine?
2: Quatsch, da haben tausende von Zonis mitgeholfen.
1: Okay, da stellt sich ja für mich als vernunftbegabtes Säugetier die folgende Frage. Warum sind die tausend Maurer nicht einfach rübergesprungen, statt sich selbst einzumauern, hä? Wie doof kann man eigentlich sein?
2: Die waren nicht doof, die wurden bedroht von Volkspolizisten.
1: Ja, die hätten doch mit rüberspringen können.
2: Nein, dahinter standen ja noch die Angehörigen der NVA, auch mit Waffen.
1: Ach du Scheiße, Frauen und Kinder alle mit dabei. Ja, und warum sind die nicht alle rübergehüpft?
2: Das ging nicht, die wurden auch bedroht, weil dahinter stand ja noch die Gruppe der sowjetischen Soldaten in Deutschland.
1: Die Ruskis hätten doch mit rüber machen können. Jetzt sind sie doch sowieso alle hier.
2: Nein, das ging nicht, denn dahinter stand ja...
1: Ich weiß es, die Chinesen.
2: Nee, da war dann ja die nächste Mauer.
1: Ach so, alles klar. Ja, jetzt habe ich die deutsch-chinesische Mauerbaupolitik aber voll begriffen.

0: Niedmeier und Tellenbröker. Zwei Reporter, keine Meinung.
1: So, Tilly, das Band läuft.
2: Stacheldraht, Minenfelder, Selbstschussanlagen und Schäferhundpatrouillen rund um das Gebäude. Kein Zweifel, dies ist kein gewöhnliches Seniorenheim. Hier in Luckenwalde bei Lucknow steht das legendäre Seniorenkombinat Erich Mielke. Als erstes westliches Radioteam dürfen Niedmeier und ich dieses Altenheim für besonders verdiente Stasi-Offiziere besuchen. Ein Paradies der alten MFS-Hasen, wie sich bald herausstellt. Denn alle Zimmer sind an eine zentrale Abhöranlage angeschlossen, sodass sich die Greise bei Bedarf jederzeit gegenseitig überwachen können. Das Konspirative liegt diesen Männern einfach noch im Blut. Immer wieder werde ich auf den Fluren von Bewohnern angesprochen, die gerne einmal eine Akte über mich anlegen würden. Am Abend begegnet uns dann vor dem Speisesaal ein ängstlicher Herr in einem hellgrünen Trainingsanzug.
3: Psst. Hey, sieh da! Ja, sieh! Hören Sie mal zu! Es geht um Leben und Tod! Diesen Umschlag hier, den müssen Sie unbedingt hier rausschmuggeln. Bringen Sie ihn nach Bonn zum BND. Alles hängt davon ab, klar.
2: Wie sich später herausstellt, hat der alte Mann schamlos übertrieben. In dem großen Umschlag befinden sich lediglich ein Stück Marmorkuchen, die untere Hälfte eines Gebisses und ein Pin-Up-Foto von Margot Honecker, die sich auf der Kühlerhaube eines Wartburg Cabrio räkelt. Tagsüber sitzen die meisten Bewohner im sogenannten Aufenthaltsraum. Hier werden aus Pappmaché antifaschistische Schutzwälle gebastelt oder man sitzt einfach zwanglos beieinander und bespitzelt sich ein wenig. Auch wird das Liedgut der Arbeiterklasse hier gepflegt.
4: Los, ihr Nassen, hört das Wecklied. Aufgestanden, ihr
3: Schwester,
4: Ruinen.
3: Schwester, mein Beutel ist schon ganz voll.
4: Mann, los, mitsingen, du harter Greis. Völker hörte Signal.
3: Was?
4: Ja, was? Wie was?
3: Was denn?
4: Was?
3: Was denn?
4: Ja, was? Die Signale.
3: Ach so, nee, danke. Gegen Leberwurst bin ich allergisch.
2: Auch das kulturelle Leben kommt im Stasi-Seniorenstift nicht zu kurz. Beeindruckend ist der allabendliche Fackelzug der Rollstuhlbrigade Ernst Thälmann. Im Gymnastikraum probt derweil die Laienspielschar für die Premiere von Stalins Tante, einer heiteren Boulevardkomödie. Vor allem eines aber hat das Alter diesen Veteranen nicht genommen. Ihr Feindbild.
4: Schwester, gucken Sie mal hier.
5: Wo denn?
4: Na ja, hier in meiner Hose. Igitt.
5: Ach, Herr Motor, so eine Sauerei. Ich habe Sie doch gebeten zu klingeln, wenn Sie müssten, Mensch.
4: Sauerei? Ja, das können Sie laut sagen. Und ich weiß auch, wer dahinter steckt. Das ist ein Werk der revanchistischen Kriegsdreier und des Kapitals.
5: Ja, sicher, ja. Ja.
1: So, Terry, jetzt bist du wieder dran.
2: Stolz ist man im Stasi-Seniorenheim auf den neuen 5-Jahres-Plan. Schon bis 1996 soll der Windelverbrauch um 20 und der Cookie-Dent-Verbrauch sogar um 30% gesenkt werden. Gleichzeitig steigt die Sterberate rapide an. Die Heimleitung ist zuversichtlich, schon um die Jahrtausendwende die Pforten des Erich-Mielke-Seniorenkombinats für immer schließen zu können. Bis dahin wird auch der letzte Bewohner dem Vorbild des großen Genossen-Staatsratsvorsitzenden gefolgt sein.
1: So, Telly, jetzt sehen wir einen trinken, wa?

0: Radio FFN Serie.
1: Die Firma.
0: Liebe, Intrigen, Portokosten.
1: Schicksale rund um das Wirtschaftsimperium des Fritz F. Niedmeier.
0: Wir erinnern uns. Schrage, das Gehirn der ehemaligen Noppenfabrik Fritz F. Niedmeier, heute zuständig für die Forschung, hatte allzu forsch in einen defekten Lichtschalter gegriffen und war ohnmächtig geworden. Zur Stunde befinden wir uns im Büro von Heinz Bärbel Schrage.
2: Was geht hier vor? Wo bin ich? Wer ist denn dieser Glatzenkönig da und der Besen da mit der haarigen Warze auf der Nase?
0: Pikiert schauen Fritz F. Niedmeier und Frau Graumann zu Boden.
3: Ich glaube, nach den heutigen 220 Volt braucht Herr Schrage mal etwas Entspannung. Was meinen Sie, Graumenschen?
4: Ich glaube, Chef, Herr Schrage wollte sich nur ein paar neue Anregungen aus dem Stromnetz holen.
3: Ach, was? Was braucht der Mann Anregungen? Ja. Der ist doch ein Genie! Hat er der Welt nicht den Blechwaschlappen geschenkt? War es die Schrage, der auf grandiose Weise am Menschheitstraum vom rückstoßfreien Jummihammer scheiterte? Und nicht zuletzt war es nicht der gute alte Heinz Bärbel, der mir den Tipp gab, bei meiner Gemahlin Suzette die erogenen Zonen mit Filzstift zu markieren, damit ich wieder ein ganzer Mann sein kann für Sie?
4: Aber Chef, das könnte ich Ihnen doch auch sein.
3: Ja, aber kommen Sie mir jetzt nicht mit Ihrer Vorkriegserotik, grau Menschen, und lassen Sie um Gottes Willen Ihren Nabel bedeckt. Überlegen Sie lieber, wie wir unseren Schrage wieder aufpäppeln. Ob ich vielleicht mal ein paar von meinen Magazinen hole.
0: Stunden vergehen, bis aus dem sabbernden Bündel am Boden wieder ein ganzer Schrage geworden ist. Dank der lebensgeisterweckenden Magazine aus dem Giftschrank des Chefs kann er sich aber schon bald an der Diskussion beteiligen, die unterdessen im Büro Fritz F. Niedmeiers entbrannt ist.
3: Ja, Menschen, Sie alte Rostlaube, Sie sollten auch mal was für Ihre Gesundheit tun.
4: Jetzt bin ich beleidigt.
5: Ja, Frau Graumann, lassen Sie den alten Zampel doch quatschen. Er hat doch nicht mehr alle Tassen im Schrank.
2: Ich denke, wir sind alle etwas erschöpft von den Ereignissen der letzten Woche, Chef.
6: Ja,
2: der Stromstoß hat mir die Augen geöffnet. Und vielleicht sollten wir alle einen kleinen Ausflug unternehmen, um wieder etwas zu uns selbst zu finden, hä?
4: Oh ja, wir machen einen Ausflug, singen Fahrtenlieder, schlafen alle in der Halbzeit und haben eine Menge Spaß dabei.
3: Aber nur, wenn Sie mir versprechen, dass Sie mir mit Ihren Reizen vom Leibe bleiben, grau Menschen, klar?
0: Welche Abenteuer erwarten unsere wackeren Helden auf ihrem ersten Betriebsausflug? Wird Frau Graumann ihre Reize bedeckt halten? Werden wirklich Fahrtenlieder gesungen und alle ausgelassen sein und ihren Bürostress über Bord werfen können? Mehr darüber erfahren Sie in der nächsten Folge von Die Firma.

0: bei Frieda und Anneliese.
1: Reinhard und Anita sind heute Nacht wiedergekommen, waren 4 Tage auf Stibitza.
2: Och, und haben sie ihr Portemonnaie wieder mitgebracht?
1: Ja, nein, war sehr schön, sagen sie. Alles gefliest.
2: Ja, das mache ich auch einmal gern leiden, nicht?
1: Sie hatten ein eigenes Zimmer, sogar mit Blick auf den Nachbarbalkon. Da wären 2 so dicke gewesen. Sie hätten den ganzen Tag so einen Spaß gehabt, sind 4 Tage lang vor Lachen nicht vom Balkon runtergekommen.
2: Ja, so eine olle Insel mit so ein bisschen Strand und Meer, das hat man ja auch schon alles zur Genüge im Fernsehen gesehen.
1: Nein, Reinhard sagt, das Schöne war, von den schäbigen Meer hätte man gar nichts mitgekriegt. Oh. Wäre alles herrlich zugebaut und betoniert.
2: Wie schön, gerade für Allergiker wie euren Reinhard.
1: Kein Strauch, keine Blume, da wäre rein gar nichts gewesen, aber Fliesen musste, wie es hier nicht mal bei Fliesen Willi gäbe.
2: Wo gehört denn das zu, die Stibitza? Was sprechen die Leute da?
1: Was? Auch Anita und Reinhard haben mit keinem geredet.
2: Ja, in Urlaub willst du ja auch deine Ruhe haben. Und Ausländer gibt's hier doch auch genug.
1: Das stimmt.
2: Wenn man sich unbedingt unterhalten will mit solchen.
1: Ja, es war aber eine einfache Unterkunft mit Nullpension. Essen hatten sie in Anita ihr seinen Koffer für 4 Tage mit Grafschafter Goldsaft und Leberwurstbrote hauptsächlich.
2: Lecker, da kommt man ja auch gut mit hin. Den hatte Anita aber gar nichts mit zum Wechseln, nicht?
1: Die ist die ganze Zeit nur nackig gewesen bei dieser Affenhitze.
2: Ach, deswegen saßen die beiden Dicken auf dem Balkon gegenüber. Hoffentlich hat Reinhard wenigstens was an.
1: Der hatte die falsche Tasche mitgenommen und die ganzen Tage über seine Schützenuniform an.
2: Oh, bei dieser Hitze.
1: Ja, traurig. Hat einen Kopf wie ein Trut an und hat sich so Butz heute Morgen für 12 Wochen krank schreiben lassen.
2: Na, denn war der Urlaub ja ein voller Erfolg.
1: Ja, das sagt Reinhard auch.

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Bands gepackt. Und wer regiert dann Deutschland? Wolfgang Kubicki und Heidi Reichenegg. Klingt total bescheuert, aber mit Vorschusslorbeeren haben wir bisher auch kein Glück. Mal was anderes. Alles neu macht der Mai.

0: Lass Horst singen, sofort los. Du kannst ihn doch nicht so an seinem Zopf durch die ganze Küche wirbeln. Gnade! So eine Lappalie, Horst!
1: Gnade, bist los, Gnade!
2: Ah, Lappalie, von wegen! Wenn ich erst auf der Weide in meinen Frühstücksbeutel geguckt hätte, wäre ich verhungert!
1: Gnade, bist los, ein Versehen, Gnade!
0: Nein, Horst, setz dich nicht auf ihn drauf!
3: Das war aus der Reihe Große Momente der Weltgeschichte. Dem Koch der Ponderosa wird es zum Verhängnis, Horst Cartwright versehentlich nur 15 Brötchen als Wegzehrung geschmiert zu haben. Küche der Ranch, 12. Mai 1879, kurz bevor Pa kommt.

0: Papas Presseschau.
1: Ist ja bloß auch Clippergeld. Wo sind denn die ganzen Scheine geblieben? Wo ist los? Oettingers alle.
2: Welche Scheine denn, Papa?
1: In der Haushaltskasse. Da waren auch 2 10-Euro-Lappen drin.
2: Ach die, da habe ich Lotto mitgespielt.
1: Was? 20 Euro für Lotto? Spinnst du, blöde Kuh?
2: Letzten Sonntag hat die eine aus der Gegend damit 35 Millionen verdient. Die könnten wir auch gut gebrauchen, Papa. Das ist doch ein guter Tausch. 20 Euro gegen 35 Millionen?
1: So viel gibt's gar nicht diese Woche bei Mittwochslotto. Der Jackpot ist ja geknackt.
2: Was? Ich krieg weniger? Das ist doch ungerecht.
1: Du kriegst gar nichts, du dämliches Stinktier. Weil das ein Glücksspiel ist. Und wenn einer kein Glück hat, dann du.
2: Und ich dachte, weil ich schon so ein Pech mit meiner Ehe habe, dass ich da mein Lotto wenigstens...
1: Und für so einen Blödsinn verjuckst du unsere letzten 20 Euro?
2: Das war meine. Dafür habe ich 5 Stunden geputzt. Den Locus-Container auf der Baustelle. Oh Mensch.
1: Blöde Gans. Welche Zahlen hast du denn überhaupt getippt?
2: 1, 2, 3, 4 und 5.
1: Und welche Zusatzzahl?
2: Was? Nur die, die ich gesagt habe.
1: Und wie hast du dir das vorgestellt, hä? Wie wolltest du denn mit 5 getippten Zahlen 6 richtige kriegen, hä? Wie dämlich kann man denn sein?
2: Oh, und ich dachte, das wäre bloß ein Spruch mit den 6 richtige. Wusste ich doch nicht, dass die das nachzählen.
1: Und wie bist du auf 1, 2, 3, 4 und 5 gekommen? Die wurden, glaube ich, noch nie gezogen.
2: Das sind meine Geburtstage. Mein erster, mein zweiter, mein dritter.
1: Ich halte es einfach nicht mehr aus.
2: Und mein vierter? Und 5. Geburtstag. Ja, alle 5.

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3: 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Eins, zwei, wo ist der dritte Mann?
2: 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Har, har. 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

0: Der kleine Tierfreund.
1: Liebe Zuhörer, überall hat der Nieselregen die Innenstädte verzaubert. Wie eine zuckersüße Glasur überzieht er die weihnachtlichen Auslagen der Geschäfte. Stockfleckige Markisen wölben sich über leuchtenden Kindergesichtern. Blaugrüner Schimmel umhüllt fortgeworfene Dominosteine mit einem schimmernden Pelz. Am Abfalleimer wühlt ein Randgruppenmensch nach Spezereien. Ein paar Schritte weiter schlägt eine alte Frau mit dem gerade erworbenen Videorekorder aufs Pflaster. Weihnachtsstimmung in der Fußgängerzone. Auch wir Tierfreunde decken jetzt den Gabentisch für die leidende Kreatur. Längst haben wir das Futterhäuschen mit Katzentreppe fertiggestellt. Was für eine Freude, wenn Meisen und Kleiber, Amseln und Rotkehlchen lustig zwischen Grünkern und Gerste herumhüpfen, als wüssten sie nichts vom hungrigen Sohlengänger, der langsam das Treppchen erklimmt. Auch für die streunenden Hunde ist der Tisch reich gedeckt. Hinter den Rosenbeeten stehen die Schlagfallen für Kaninchen. Lästige Nager verwandeln sich hier in wenigen Tagen in erstklassiges Aas, so wie unsere streunenden Freunde es setzen. Hinten auf dem Hof habe ich Haselnussreusen für die Eichhörnchen aufgestellt. Putzig sieht es aus, wenn sie hin und her springen und den Ausweg nicht finden. Doch die Qual dauert ja nicht lange. An die 30 Eichhörnchen habe ich schon eingefroren. Was wird das für ein freudiges Gespringe geben, wenn ich sie im April wieder auftaue und in die keimende Natur entlasse? Ja, liebe Zuhörer, wir Tierfreunde können viel tun für die darbende Kreatur im Winter, sodass auch für unsere Brüder und Schwestern Weihnachten ein Fest der Liebe wird. Erst neulich sah ich eine übel zugerichtete Katze auf der Straße. Mir hat es nicht viel Mühe bereitet, ihr den Gnadenstoß zu versetzen. Für sie war es ein nicht wiederkehrendes Erlebnis. Oft gehört nicht viel dazu, barmherzig zu sein in der Weihnachtszeit. Denken auch Sie in diesen Tagen ganz besonders an die Tiere dort draußen. Denn was gibt es Schöneres für uns, als in die dankbaren Augen einer räudigen Katze zu schauen, der wir gerade eine stille Nacht beschert haben. Einen schönen dritten Advent wünscht Ihnen der kleine Tierfreund.

0: Arnstädter Heimatchronik.
1: Moin, Abastor.
2: War das schön gewesen.
3: Da sind alle erkältet.
2: Und wie ist bei euch?
1: Und du den Mul.
3: Soll wieder schlechter werden morgen.
2: Der

0: Es wird Herbst in unserem kleinen Dorf. Das güldene Laub der Kastanien verzaubert den unwirtlichen Platz am Glascontainer. Die Bauersfrauen ertränken die letzten jungen Katzen des Sommers, bevor der Weiher zufriert.
1: Mama, bitte, bitte, die andere auch noch.
0: In den Treckerschuppen werden die schweren Maschinen angelassen, damit sie nicht kaputt frieren über den Winter. 6 Monate wird der Lärm der laufenden Schleppermotoren über Bunkenstedt hängen, die Kinder nicht schlafen lassen und das Vieh zum Wahnsinn treiben. Es wird Herbst in unserem kleinen Dorf. Droben am Kriegerdenkmal fallen die ersten Schüsse. Die Menschen bereiten sich auf den toten Sonntag vor. In den Wäldern treiben die kapitalen 12 Ender die Frauen zusammen und der markerschütternde Ruf lässt den Herrn Grafen auf dem Schlosse nach seiner Büchse greifen. Die Liebe im goldenen Herbst hat einen schweren Stand. So wie der mächtige Bolide im gräflichen Forst wohl niemals eine schlanke Hirschkuh unter seinen Lenden spüren wird, so liegt auch über den Hochzeiten, die so spät im Jahr geschlossen werden, ein morbider Grauschleier.
2: Willst nun also du, Klaus Werner Richard Poppendiek, die teilzeitbeschäftigte Pflasterkolonnenführerin Maria Mechthild Wumpe zur Frau nehmen, sie lieben und ehren, bis dass der Tod euch scheidet, so antworte mit Ja.
3: Los, sag was, du Waschlappen, sonst reiß ich dir den Kopf ab.
1: Ja.
2: So steckt euch nun die Ringe an und ich erkläre euch zu Mann und
3: Frau, du Gesicht!
2: Ja, ich war nicht sofort drauf gekommen.
0: So heiter sie auch beginnen mögen, so ist ihnen dennoch kein Glück beschieden, den Eheschließungen des Herbstes. Denn wenn der festliche Akt im Gotteshaus vorbei ist, wartet daheim die ungeheizte Karte, die so gar nicht zum Ablegen der Beinkleider ermuntert, um den geschlechtlichen Teil der Prozedur zu vollziehen. Ja, und bis zum Frühjahr sind die Triebe längst verglüht, sodass wieder mal ein herbstlich Paar das traurige Schicksal der Kinderlosigkeit ereilt. Auch drunten im Forst schleichen unbeschälte Hirschkühe gramgebeugt durchs Unterholz, denn der Herbst hat ihnen den Mann genommen.

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0: große Momente der Weltgeschichte.
1: Due bene, Madonna, Madonna bene, molto bene. Deine Augen sind so bene wie ein Sterne in die Himmel. Und deine Haare, molto blondo, ja, und diese Figur ist bombastico. Und erst deine Haut, weich wie die Teige von Pizza, meine. Du, genug des Baggerns. Schon dritte Minute, sag mir jetzt klipp und klar, gehen wir in deine Gondel oder gehen wir in meine?
2: Oh, Joby Schwein!
1: Dann verpisse dich doch, du Emanze. Ich kann sie alle haben. Porca miseria, schlafen!
3: Aus der Serie Große Momente der Weltgeschichte hörten Sie heute Giacomo Casanovas erster Anmachversuch am 3. Mai 1741 in Venedig.

0: 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Politik und Sport steigen in den Ring, um eine erschütternde verbale Schlammschlacht auszutragen. Gerade in einem Jahr, in dem Fußball-WM und Bundestagswahl das gesamtdeutsche Volk zur Einigkeit gemahnen, dreht ein Mann völlig durch. Rudolf Scharping, der lässig dröge SPD-Spitzenkandidat mit der IKEA-Brille. Mit einmaliger Dreistigkeit beschimpft Schandmaul Scharping den sensiblen Ex-Verteidiger, mehrfachen Familienvater und Jeansträger Berti, ich mein's doch nur gut, Vogts. Hören Sie das beschämende Dokument einer unaufhaltsamen Lawine der Verleumdungen.
1: Sonntag, 15. Mai, 19.52 Uhr, Sat.1. In der Völkerballshow Ranissimo äußert der leger verklemmte Kanzlerkandidat Scharping, dass er im Falle eines Wahlsieges als erste Amtshandlung Bundestrainer Berti Vogts entlassen werde.
0: 20.07 Uhr, ARD, Tagesschau. Der kleinwüchsige Exterrier Berti Vogts weinend vor der Weltpresse. Das ist gemein, der Doofe.
1: 20.08 Uhr, Kaiserslautern. In der sozialdemokratisch langweilig eingerichteten Reihenhauswohnung der Scharpings fällt Else Scharping vor Schreck der Massagestab aus der Hand. Nur 7 Minuten später schaltet sie um auf RTL zur 100.000-Mark-Show.
0: 20.12 Uhr, Bonn, Kanzleramt. Der charismatisch abgewichste Kohl-Berater Peter Bönisch schlägt zurück. Zitat: Die fiese Sau. Unser Berti ist doch so sensibel. Wenn Scharping nicht seine bärtige Klappe hält, spielt Kohl in Amerika rechts außen.
1: 20.34 Uhr, Kicker Klause, Mönchengladbach, Herrentoilette. Der feinfühlige Verlierer Vogts heulend: Warum macht der Blöde das? Ich hab doch alle lieb. Und warum ist hier schon wieder kein Klopapier? Immer ich, buhu.
0: 20.47 Uhr, Oggersheim. Der weltgewandt übergewichtige Bundeskanzler Helmut Kohl zu einem Reporter der Bild-Zeitung: War was? Ich sehe gerade die 100.000-Mark-Show.
1: 20.53 Uhr, ZDF. In Dieter Thomas Hecks kultiviert verkackter Unterhaltungssendung Melodien für Mikroben singt Rudolf Scharping Limbo-Tanzen vor einem Millionenpublikum. Berti, der Doofe, hat nix in der Hose.
0: 21.11 Uhr, Münster, Westfalen. Der abgehalfterte Schnauzbartträger Jürgen W. Möllemann versucht, schlichtend in die Auseinandersetzung einzugreifen. Wörtlich: Mein Schwippschwager und ich haben da eine pfiffige Idee. Es geht um Einkaufswagen. Rufen Sie uns doch mal an.
1: 21.26 Uhr, Washington D.C., Weißes Haus. Aus Solidarität mit dem ihm unbekannten Ex-Rheinländer Berti Vogts tritt der amerikanische Präsident und Föhnfrisurinhaber Bill Clinton von seinem Amt zurück. Hillary Clinton: Scharping, you pick, buhu.
0: 21.33 Uhr, Luftraum Bonn. Rudolf Scharping, der Rote Baron, wirft aus einem Flugzeug 12.000 handgeschriebene Zettel mit der Aufschrift Berti Vogts ist klein und stinkt über der Bundeshauptstadt ab.
1: 21.41 Uhr, Mönchengladbach, Hotel Exquisa, 14. Stock. Die gramgebeugte Ex-Frohnatur Berti Vogts versucht, sich aus dem Fenster zu stürzen. Der geplante Suizid misslingt jedoch, da Vogts zu klein ist, um das Fensterbrett zu erklimmen. Zitat Berti: Alles geht schief, gar nichts klappt, buhu, buhu.
0: 22.01 Uhr, Oggersheim. Der gutmütig kleinkarierte Kavenzmann Helmut Kohl beschließt, Rudolf Scharping verhaften und rasieren zu lassen und sich außerdem gleich morgen mit Hannelore für die 100.000-Mark-Show anzumelden.

0: Wir sitzen hier im neuen Mahidzu Diktator. Das ist ein Mittelklassewagen aus dem fernen Osten, der in diesem Frühjahr zu uns gekommen ist, also erstmals beim kleinen Wimmeder Automobilsalon vorgestellt worden ist. Am Steuer sitzt Hans-Werner Brunks und hier auf dem Beifahrersitz Fabian Meyer zu Brochterbeck. Hans-Werner, was ist dein erster Eindruck von diesem Wagen?
1: Moment, Pavi, ich habe gerade eine langgezogene Kurve hier. So, ja.
0: Wie verhält er sich?
1: Der liegt eigentlich gut in der Hand. Wenn man überlegt, das ist ein Einzylindermotor nur, hat 30 Kubik. Dafür bringt er eigentlich sehr viel, auch jetzt hier am Berg. Der Diktator hat einen Ökonometer, mit dem ich den Wagen auf die Geschwindigkeit von 78,3 einstellen kann.
0: 78,3 ist etwas ungewöhnlich.
1: Konstant, nein, das entspricht in etwa diesen kleinen Polski Fiat. Und es ist schon unangenehm, aber man gewöhnt sich dran, Barbie. Ne?
0: Der Wagen hat überhaupt kein Lenkrad. Was hältst du da eigentlich in der Hand?
1: Das ist eine Kopie eines Lenkrads nur.
0: Funktioniert aber genauso.
1: Ich lenke eigentlich mit den Füßen. Ich lenke mit den Füßen.
0: Und was machst du dann mit den Händen?
1: Da halte ich mich nur dran fest.
0: Ach so, das ist so eine Griffmulde, damit man die...
1: Auch beweglich, damit man gerade, wer auf den Diktator jetzt umsteigt vom normalen Auto, damit er etwas hat, worin er sich erst noch mal festhalten kann. Man kann das aber ausbauen lassen.
0: Stimmt, nach 3 Jahren, wenn man sich daran gewöhnt hat, können die ausgebaut werden. Der Diktator ist auch in anderer Hinsicht ein ungewöhnliches Fahrzeug. Zum Beispiel sitzt er überhaupt keine Türen. Hans-Werner, wie bist du reingekommen?
1: Man kann oben durch das Dach gehen oder durch die Armaturen. Wenn der Kopf durchpasst, passt auch der ganze Körper rein, das wissen wir ja. Kommen wir dann in das Fahrzeug.
0: Das klingt sehr utopisch, sehr avantgardistisch. Der ferne Osten macht uns immer wieder was vor, gerade im Automobilbau, im Sektor der Kleinwagen. Wie viel kostet denn der Diktator?
1: Die Grundversion mit dem 30-Kubik-Motor und dem Einzylindermodell, den gibt es schon ab 28.300 zu haben.
0: Alles blinkt im Armaturenbrett, nicht?
1: Ja, das macht der Japaner ja gerne. Das kann man abhängen. Die haben dann für die deutsche Ausgabe haben sie vorne vor die Armaturen so eine kleine Gardine vorgehängt. Wenn das den deutschen Autofahrer stört, kann er die einfach runterlassen. So ein Rollo, ne? So ein kleines Springrollo ist da vor den Armaturen.
0: Das finde ich sehr praktisch, ein Springrollo vor dem ganzen Armaturenbrett.
1: Ich würde sagen, dieser Diktator ist ein feiner Wagen.
0: Finde ich auch. Also man sitzt hier ganz wunderbar und ich hoffe auch unsere Hörer können sich zum Kauf dieses neuen Matsuhashi Diktators entscheiden. Wir sagen erstmal Tschüss hier von der A2 in Höhe der Autobahnkirche Exter und melden uns beim nächsten Mal wieder, wenn wir unseren nächsten Autotest machen. Was, Hans-Werner?
1: Ja, da freue ich mich schon drauf.

0: Welt der Kinder.
1: Tom, Tom, Ticketee, liebe Kinder. Schön, dass ihr wieder zuhören mögt bei unserer heutigen Lektion. Vor langer, langer Zeit, bevor ihr auf der Welt wart, lebten auch schon zweibeinige Wesen hier. Und einige davon sind sogar dafür verantwortlich, dass es euch gibt. Sie heißen Opa und Oma. Vielleicht habt ihr sie schon mal besucht. Sie leben bei Fremden in weißen Uniformen. Die Weißen bekommen Geld dafür, dass sie Opa und Oma bewachen und füttern. Mindestens 2000 Euro, weil sie so stinken. Die Software von Opa und Oma ist auch ewig nicht mehr aktualisiert worden. Wahrscheinlich ist die ganze Festplatte Schrott. Eigentlich kann man sie bloß noch wegschmeißen. Das wissen auch alle, aber keiner traut es sich zu sagen. Deshalb hat man diese Häuser gebaut, in denen sie vor sich hinstinken können, ohne dass wir es riechen müssen. Diese Häuser heißen Seniorenresidenz und genau wie in den Raubtierhäusern im Zoo muss man erst durch zwei Glastüren gehen, wenn man rein will. Will aber meistens keiner. Fast alle gucken sich am Sonntag dann doch lieber einen Löwen oder Tiger an als Opa und Oma. Irgendwann einmal werdet ihr auch so aussehen und genau so stinken. Versucht einfach nicht dran zu denken, ja? Tom Tom Ticketee. Bis zum nächsten Mal.
2: Oh boy.

0: Firma.
1: Liebe, Intrigen, Portokosten.
2: Schicksale rund um das Wirtschaftsimperium des Fritz F. Niedmeier.
1: Fritz F. Niedmeyers dreiste Forderung, den Roten Platz zur Ansiedlung des neuen Firmengeländes freizugeben, hat selbst Michail Gorbatschow vom Stuhl gehauen.
3: Kommen Sie, Kollege. Ich meine, Genosse Gorbatschow, ich helfe Ihnen auf. Haben Sie sich verletzt?
4: Nicht. Es geht schon.
3: Oh doch, da, Sie haben ja einen Bluterguss auf Ihrer Glatze. Ich meine, Stirn, mein Gott, das sieht ja fürchterlich aus.
4: Das ist kein Bluterguss, Herr Niedmeyer. Das ist mein Gorbatschow-Fleck. Und darauf bin ich verdammt stolz. Darum beneidet mich die ganze Welt. Haben Sie verstanden?
3: Ja, nun regen Sie sich mal nicht so auf. Irgendeine kleine Schwäche haben wir ja alle, oder?
4: Schwäche? Das ist keine Schwäche. Das ist meine Stärke. Und wenn es nach mir geht, sollte jeder Mensch so ein Mal auf der Stirn haben.
3: Ja, das ist ja ein interessanter Gedanke. Ich meine, vielleicht lässt sich da etwas machen. Ich werde auf jeden Fall mal meine Forschungsabteilung daran setzen.
4: Ja? Glauben Sie wirklich, dass sich da was machen lässt?
3: Ja.
4: Ich meine, wenn die technischen Voraussetzungen geschaffen wären, wäre das rein rechtlich überhaupt kein Problem.
3: Ja, sicher.
4: Ich würde da einen kleinen Gesetzentwurf im obersten Sowjet lancieren und schon einen Monat später müsste jeder Sowjetbürger so ein Ding tragen.
3: Na wunderbar.
4: Und wenn wir hier erst mal damit anfangen, würden unsere sowjetischen sozialistischen Bruderländer sicherlich innerhalb kürzester Zeit nachziehen. Na gut, die DDR vielleicht nicht.
3: Ja, und so wie die Stimmung bei uns im Westen im Moment ist, wäre das doch auch ein totaler Renner. Ich meine, Sie sind schließlich mindestens genauso ein Idol wie Michael Jackson, wissen Sie das?
4: Fantastisch, Genosse Niedmeyer. Also los, worauf warten Sie? Setzen Sie Ihre Entwicklungsabteilung darauf an.
3: Ja, nur mal langsam. Da sind wir ja auch wieder bei dem Punkt von vorhin. Ohne Firmen in Länder keine Entwicklungsabteilung, ohne Entwicklungsabteilung keine Schnapsgläser aus Sicherheitsglas und schon überhaupt keine industriell gefertigten Gorbatschow-Maler. Mit anderen Worten, was ist jetzt mit dem Roten Platz? Ja oder nein?
4: Muss es denn unbedingt der Rote Platz sein?
3: Versprochen ist versprochen. Mensch, stellen Sie sich mal vor, was passiert, wenn die Weltöffentlichkeit erfährt, dass auf Ihr Wort ja kein Verlass ist.
4: Also gut, in drei Teufelsnamen, nehmen Sie diesen Platz. Die Straßenreinigungsgebühren von dem Ding waren mir sowieso immer schon ein Dorn im Auge. Aber nur unter einer Bedingung. Sie müssen Ihre Firmennamen ändern. Wenn Sie schon auf dem Roten Platz residieren, muss das irgendwie russisch klingen. Niedmeyer, das geht nicht. Niet, wie wäre es zum Beispiel mit Niedmeyer?
1: Niedmeyer? Wird sich der alte Fritz F. Niedmeyer wirklich darauf einlassen oder wird er dazu Niet sagen? Wird er den alten traditionsbeladenen Namen der Firma tatsächlich gegen ein mittelgroßes Grundstück irgendwo im Herzen Moskaus eintauschen? Lassen Sie sich überraschen und versäumen Sie nicht die nächste Folge von Die Firma.

0: Frieda und Anneliese.
1: Och, Frieda, habt ihr ein neues Bild in der Stube hängen? Wer soll das denn sein?
2: Das ist noch Verwandtschaft. Ich kannte die Leute aber nicht. Ist von Willem seine Seite davon die mütterliche?
1: Was? Da hängst du dir so einen wildfremden Heini an Nagel und der noch mit so ein schiefes Gesicht? Sollte das andere Auge nicht mit drauf?
2: Es war Krieg.
1: Und warum muss der Einäugige hier nun bei dir über den Sofa hängen?
2: Weil ich meist auf dem Sofa sitze und ihn gar nicht sehen kann.
1: Aber wie sieht das denn aus? Also
2: hättest du mal vorher sehen sollen, als er noch kein Bild hing.
1: Richtig, da war ja diese fettige Stelle von Reinhard sein Sülzkopf.
2: Ja, abends beim Fernsehen schubbert Reinhard gern mal mit seinem Kopf an der Tapete lang.
1: Ja, da macht sich das Bild denn doch besser. Aber kannst du nicht wenigstens ein anderes Motiv nehmen?
2: Wir haben keine schöneren Verwandten.
1: Ja, und wie wär's denn mit so einer Blume oder ein Stickbild mit einem Schäferhund? Das kann man dann sogar fertig kaufen.
2: Och, auch andere Hunde?
1: Nein, nur Schäferhunde. Oder hier, Reinhard sein 10.000-Teile-Puzzle. Merseburg in Nebel.
2: Das ist immer noch nicht fertig. Das liegt auf dem Amt. Und zurzeit kann er da nicht weiter dran arbeiten, weil er ein Popelseminar auf Bezirksebene hatte.
1: Guck, ja, nee, das will auch gelernt sein. Du sag mal, aber kannst du nicht einfach das Sofa aufbocken? Dann sieht man den Fleck doch auch nicht mehr.
2: Da muss ich mir aber immer extra die Trittleiter holen.
1: Ja, hauptsächlich sitzt er doch wohl Reinhard. Und der hat noch junge Beine.
2: Oder Anita macht Räuberleiter.
1: Ja, dauert dann aber keine 3 Wochen und du hast den Sülzkopf einen halben Meter höher, ne?
2: Aber dann habe ich ja immer noch das Bild von den Einäugigen.
1: Ja, dann ist ja alles in Ordnung, nicht, Frieda? Ach, guck mal,

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0: Und jetzt die Lemkes. Eine Familienserie in vielen Teilen mit Papa Grappa Lemke.
1: Hallo.
0: Mit Fernet Lemke. Das finde ich echt nicht gut. Mit Bianca Lemke.
2: Hab schon, Freund.
0: Und Mutter Lemke.
3: Ach, wie sehen meine Hände wieder aus?
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3: War dieser Streit mit deinem Bruder wirklich nötig? Er hat dir doch gar nichts getan. Du musstest ihn auch nicht gleich aus dem Fenster werfen. Du weißt doch, wie schlecht er zu Fuß ist.
2: Oh, Menno, der Blödmann Fernand hat mir ins Ohr gesabbert bei dieser Tiersendung vorhin.
3: Das war doch nichts mit Tieren, diese Sendung gekonnt haben werden.
2: Ja, stimmt. Die hatten ja alle gar kein Fell. Aber was war das denn dann für eine Sendung? Mama? Mama?
3: Ja, doch, ich habe gerade nachgedacht. Was willst du?
2: Was denn das für eine Sendung war, die wir gesehen haben, ohne Tiere, die...
3: Nun, ich glaube, das war die Lieblings-DVD von deinem Vater. Also, in dem Film haben sich alle immer wieder richtig lieb und die zeigen das auch, so wie die das machen. Tun, haben, werden, müssen, gekonnt werden.
2: Aber deswegen muss er mir nicht ins Ohr sabbern. Mama. Mama?
3: Ja, mein Kind, können, dürfen, gekonnt werden.
2: Mama?
3: Ja, doch!
2: Mama, ich hab doch schon einen Freund.
3: Na und?
2: Da will ich jetzt hin, Mama.
3: Na gut, aber zur Bescherung bist du wieder da und...
2: Ja, Mama.
3: Und wie, du gehst zu deinem Freund.
2: Ja, Mama.
3: Na, jetzt könnte der Papa aber langsam wieder da sein, was?
2: Ja, Mama.
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0: Lust, noch ein bisschen spazieren zu gehen?
1: Och nö, ich bleib lieber zu Hause.
0: Ach komm schon, nur eine halbe Stunde oder so.
1: Nee, wirklich, da habe ich überhaupt keine Lust zu.
0: Auch nicht eine Viertelstunde?
1: Nee, wirklich nicht. Geh du doch ein bisschen.
0: Oh Mann, oh, alleine habe ich aber keine Lust.
1: Nee, aber ich, also... Bei aller Liebe, nee, du, bestimmt nicht. Such dir doch einfach jemand anders, mit dem du spazieren gehen kannst.
0: Ja, du bist gut. Wen denn?
1: Oh, weiß ich doch nicht. Irgendwen.
2: Das war aus der Reihe Große Momente der Weltgeschichte. Nach langem Nachdenken und vielen Spaziergängen alleine wird endlich der Hund erfunden. Vor einigen Jahrzehnten in irgendeiner Neubausiedlung, kurz nach Feierabend.

0: schalten Sie ein. Ich zähle auf Sie.
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0: Hallo und willkommen zu einer neuen Ausgabe von Augenzeugen Video. Haben auch Sie so eine kleine Videokamera zu Hause? Immer mehr Menschen tragen sie so oft wie möglich bei sich. Sie fangen damit die Wirklichkeit ein, so wie sie sich tatsächlich ereignet. Realität aus einer ganz persönlichen Sicht. Diese Menschen sind Video-Augenzeugen.
4: So kann man sie nennen. Oder aber auch einfach sensationslüsterne Arschlöcher, die einem statt zu helfen, mit der Kamera in der Fresse herumfuchteln, während man selbst damit beschäftigt ist, nicht zu krepieren. Und damit natürlich auch herzlich willkommen. Was bietet uns das journalistische Magazin Fernsehen denn heute Informatives?
0: Wenn der Traum vom Fliegen zum Albtraum wird, mit dem Gleitfallschirm in die Hochspannungsleitung. Ein Mann als lebende Fackel.
4: Ja, schön. Und das ist ja noch lange nicht alles. Da hätten wir noch unter anderem blutüberströmte Menschen, die mit einer abgesägten Schrotflinte niedergeschossen wurden, oder auch den Sprung eines Selbstmörders von einer Brücke, inklusive Aufklatschen auf dem Asphalt. Alles Originalaufnahmen. Und wer gerade eine dieser informativen Einstellungen versäumt haben sollte, weil er pinkeln, sich übergeben oder neues Knabbergebäck holen war, macht nichts. Es wird ja alles noch mehrfach in Zeitlupe wiederholt. Und damit sind wir auch schon bei meinem Problem. Zu diesem Haufen ekelerregender Filzlausfilmereien aus der fleckigen Unterhose des schmierigen Sensationsjournalismus kann man eigentlich nichts mehr sagen. Jedenfalls nichts Witziges. Kurz, ich glaube, ich kann gar nicht so viel fressen, wie ich zu dieser Sendung kotzen möchte. Deshalb hier nur ein Statement. Augenzeugen Video, das ist Fernsehen für Gaffer. Ein Programm von und für eben jene gefühlspervertierten Gestalten, die Gummibärchen kauen und Autounfälle beobachten, dem Selbstmörder auf dem Dach los spring doch zurufen oder tatenlos zuschauen, wenn gewalttätige Vollidioten Molotow-Cocktails gegen Asylantenheime werfen. Einschaltquoten von glotzenden Voyeuren, die zu Bildern von Menschen in ihren verzweifelsten Minuten Betroffenheit heucheln, während sie fettige Chips über das bierstockige Unterhemd bröseln, sich am Sack kratzen und überlegen, wo man wo billig eine Videokamera kaufen kann. Wem ist hier der Vorwurf zu machen? Dem geschäftssüchtigen Macher einer solchen Sendung oder dem gelangweilten und gefühlstoten Zuschauer, der den Verlust seiner eigenen Lebensrealität durch Anschauen furchtbarer fremder Schicksale zu kompensieren versucht? Ich weiß es nicht, aber eins ist trotzdem klar. Sollte diese Entwicklung so weitergehen, dann ist die Welt schon bald voll von kleinen mediengeilen Video-Arsgeiern, die sich vorne und hinten in Arschhöhe Kameras anschnallen, um auch garantiert jede Scheiße aufzuzeichnen und ihre Oma für eine gute Aufnahme den Föhn in die Badewanne werfen. Denn, wie sagte schon Andy Warhol, jeder Mensch ist in seinem Leben für 15 Minuten ein Star und sei es eben nur durch den eigenen Abgang als lustiges Heimvideo. Auch wenn sie es uns noch so vorgaukeln wollen, Sendungen dieses Kalibers haben mit journalistischer Berichterstattung etwa so viel zu tun, wie früher die Sammelposter für die Knibbelbilder in Cola-Verschlüssen. Hier gilt nur eins, je größer das Leid, desto höher die Einschaltquote. Kadaverfernsehen pur. Der einzige Unterschied von Augenzeugen Video zu Blättern wie Bildzeitung, Wix-Ilu und wie sie alle heißen, ist, dass man in diese Sendung leider noch nicht mal Fisch einwickeln kann. Und wenn der geschniegelte Smarty Olaf Krach dann dazu mit seriöser Miene unter der Föhnfrisur herumläuft und versucht, den Eindruck journalistischer Kompetenz zu vermitteln, dann ist das ungefähr genauso glaubhaft wie ein Manta-Fahrer, der sich als Gehirnchirurg ausgibt. Noch was zu sagen, Olaf?
0: Waren auch Sie schon einmal ein Video-Augenzeuge? 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Schalten Sie ein, ich zähle auf Sie.
4: Irrtum kracht. Mit diesem Scheiß hast du dich selber ausgezählt.

0: Die drei Musketiere. Heute
1: das Sportcoupé.
2: Hey D'Artagnan! Wieso um alles in der Welt ist das funkelnagelneue Sportcoupé des Königs mit diesen penetrant stinkenden und glitschigen Meeresalgen vollgeladen, hä?
3: Na, weil ihr höchstpersönlich vorhin zu mir gesagt habt, ich solle den Tank auffüllen.
2: Tank, hatte ich gesagt.
3: Ach so.
2: Nicht Tank.
3: Tut mir leid.
2: Tank.
3: Tut mir sehr leid.
2: Aber trotzdem, Dankeschön.
3: Aua.
1: Das war eine äußerst übelriechende Ups-Folge der drei Musketiere vom CMC, dem Creative Musketeer Club Hannover.

0: kleine Tierfreund.
1: Hallo, liebe Zuhörer. Die meisten Tiere sterben ja aus oder weichen zumindest zurück, wenn der Mensch ihnen den Lebensraum beschneidet. Das Mammut etwa, bis vor 20.000 Jahren im Großraum Hannover noch an jeder Straßenecke anzutreffen, sieht man heute kaum noch. Es ist wie in der Politik, die Großen treten ab von der Bühne, die Mickrigen und Ekligen jedoch erobern jeden Winkel. Eine davon ist die Zecke. Bis vor wenigen Jahren noch lebte sie als Idiot unter den Kerbtieren im Wald herum, während ihre Insektenbrüder und Schwestern den ganzen Tag emsig umherswirrten oder Sabbelsbrüten, saß Kollegin Zecke feist im Geäst und wartete, bis ein Warmblüter daherschritt, um sich auf ihn fallen zu lassen. Das waren zumeist Hunde oder zäunende Katzen, seitdem aber das Herumstreunen von Haustieren beim Weidmann den Killerinstinkt weckt, hat deren Zahl im Forst rapide abgenommen. So wandte sich die Zecke verstärkt dem Menschen zu. Jetzt lauert sie an jedem Halm oder unterm zufällig gestreiften Ast. Hat sie sich dann am Menschen festgekrallt, bohrt sie ein Loch in dessen Außenhülle und nimmt sich einen ordentlichen Hieb von seinem Blut. Und weil das Loch nun schon mal gebohrt ist, scheißt sie danach auch noch hinein. Was auch nicht weiter schlimm wäre, hätte die Zecke nicht Freunde gefunden unter den mickrigen Lebewesen, den Borreliose-Virus und die Jungs von der Hirnhautentzündung. Die werden nämlich mit ins Menschenloch gekackt und lösen beim Wirt die entsprechende Krankheit aus. Vor 10 Jahren gab es dieses Joint Venture der ekligen Geschöpfe nur in Süddeutschland. Doch langsam hatte sich bis zu uns vorgearbeitet. Wer etwa am Wochenende nackig durch den Deister streitet, kommt pechschwarz wie ein Neger wieder heraus. Aber tausende von Zecken haben sich auf ihm niedergelassen. Ja, liebe Zuhörer, da hilft nur der Gummistiefel bis zum Hals, der treue Kleppermantel. So hat auch die Zeckenplage ihr Gutes. Kleppermäntelmuffel werden ordnungsgemäß gezähntet und finden einen verdienten Tod. Bis zum nächsten Mal, ihr kleiner Tierfreund.

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0: intergalaktische Friedenskonferenz oder stell dir vor, es ist Frieden und keiner hat Zeit.
1: Botschafter, schon alter Schwede. Da lass doch mal Phaser mit Köppen machen, wa? Ihr Klingonen hört auf, uns dort zu schießen, ja, und dafür hören wir auf, euch Klingonen dort zu schießen. Aber das heißt, ja, nur im Notfall, ne, wenn ihr uns angreift oder die Einschaltquoten sinken oder so. Also, mein Junge, was sagst du dazu, hä?
2: Nun ja, Lieutenant Bottrop.
1: Hausmeister Bottrop.
2: Oh, Verzeihung, Hausmeister Bottrop. Nun, das klingt vernünftig. Wenn auch Herr Kirk diesem Vertrag zustimmt...
3: Also Moment mal. Bevor ich eine meiner üblichen Fehlentscheidungen treffe, möchte ich jetzt mal ein Stückchen Kaffee zu mir nehmen.
4: Ha, ha, ha. Schon da, Kirk.
1: Ja, wunderbar.
4: Na, ihr Racker. Noch immer schön am Verhandeln, hä? Jetzt aber erstmal eine kleine Pause hier, ne? Lecker Kaffee für euch alle, ne? Hier.
1: Ja, Uwe. Es gibt doch nichts Schöneres als ein Tässchen Kaffee nach einer intergalaktischen Friedensverhandlung. Was? Botschafter schon?
3: Was zum Teufel ist das denn?
1: Das ist doch Wahnsinn. Was ist denn das? Das schmeckt wie ranziger Mutantenschweiß.
4: Der war aber gerade im Angebot. Das ist der neue Genitalkaffee von Fallmeier Go Homo.
2: So einen Kaffee habe ich im Leben noch nicht vorgesetzt bekommen. Ein Skandal. Das wird politische Konsequenzen haben.
3: Ich bedauere diesen Vorfall. Ich wollte Sie nicht kränken.
2: Nicht kränken? Nicht kränken von wegen. Und den Friedensvertrag, den können Sie vergessen.
4: Ach,
2: den können Sie vergessen. Eine Rasse, die solche Kaffee kocht,
4: aber,
2: gehört ausgerottet.
4: Och, Mann,
2: das bedeutet Krieg.
4: Och, Manno. Ach, schöner Mist, ey. Die Friedensverhandlungen sind gescheitert. Ein interplanetarischer Krieg steht bevor. Oh, wie konnte denn das denn nur geschehen, Lieutenant Winter, hä?
5: Naja, kein Wunder. Bei dem Kaffee.
4: Aber was habe ich denn nur falsch gemacht, hä?
5: Naja, eigentlich alles. Aber warum versuchst du nicht mal den neuen Frieden fürs All-Kaffee von Cyclops? Der hat das Aroma der unendlichen Weiten und macht außerdem Frieden im All.
4: Oh ja, den werde ich mal probieren.
3: Wunderbar war das.
2: Wissen Sie was, Kirk? Bei dem guten Kaffee habe ich gar keine Lust mehr, Sie umzubringen.
3: Ich bin sehr froh, dass ich Sie nicht enttäuscht habe.
1: Na, Spock, altes Ohr, der Kaffee schmeckt dem Captain aber, was?
3: Es sieht so aus, ich habe ihn noch nie so wirklich erlebt.
4: Ja, der neue Frieden fürs All-Kaffee von Cyclops. Aromatisch und harmonisch. Da muss man sich einfach lieb haben, ne?
1: Jo, mit dem verhandeln wir jetzt immer was.
5: Cyclops-Kaffee. Wunderbar.
3: Faszinierend.
5: Ja, auch das. Faszinierend.

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1: Moin. Blagenkrickeln, Bilder, Pralinenschachteln werden gekauft oder Blumengestecke, denn es ist Muttertag. Obwohl es offiziell den Titel gar nicht mehr gibt. Also den Tag noch. Aber Mutter ist vorbei. Die nennt sich jetzt entweder älter als...

Aktion des E-Gang-Splittings. So weit zur aktuellen Diskussion um das M-Wort, den sein Tagmann deshalb gar nicht erst feiern sollte. Komischerweise kratzt das Schibo und den Blumenladen nebenan nicht die Bohne. Für die ist Muttertag und fertig. Was wiederum zeigt, dass noch nicht alle total bekloppt sind in Germany. Munter bleiben.

Kehr. Überall auf der Welt gibt es jetzt diese Comeback-Versuche. Uralte Schwimmer sind spitz wie Schusters Lumpi aufs Wasser, lassen drogenanfällige Tenniscracks, borgen sich museumsreife Tennisschläger und bevor man sich die Fresse für eine Million Dollar polieren lässt, da muss man auch erst Mitte 40 sein und die Birne voll Sülze haben. Ne? Das ist schon kein Boom mehr mit diesem Comeback-Versuchen. Das ist schon richtiger Boomerang. Ne? Ja, nur eine Nation. Ne? Die hat natürlich mal wieder voll den Anschluss verpasst. Ne? Die Deutschen, klar. Ja, dabei gäbe es doch jetzt so eine gute Gelegenheit, so ein paar Altstars zu reaktivieren. Wieder aus der Versenkung hervorzuholen. Europacup-Finale der Leichtathleten in Frankfurt steht doch an dieses Wochenende. Mann, wen könnten wir Deutsche da alles aufbieten? Erinnerst du dich noch? Heide Rosenthal? Ja Mann, die startet dann jetzt mit 50 Jahren im Weitsprung und erweist sich dort als Fosbury-Flop mit 1,26. Und Harald die Lunge Norpott, inzwischen schon fast 80, Pfund schwer, startet einen Tag früher als die restlichen Teilnehmer im 1500-Meter-Lauf und kommt als Vorletzter ins Ziel. Das ist doch eine Und Armin Harry, in den 50er Jahren immerhin die Nummer 1 der Hetzrangliste gewesen, überholt im 100-Meter-Lauf die gesamte Konkurrenz der Rollstuhlfahrer in beachtlichen 2 Wochen. Aber nein, dazu fehlt es den Deutschen mal wieder an Größe. Alte Sportler in Würde der Lächerlichkeit preiszugeben. Stattdessen muss wieder Mittelmaß her. Katrin krabbt sich auf den 3. Platz. Dietmar Haaf springt weit aus den Medaillenplätzen und Heike Henkelt im Hochsprung die Latte in der Vorrunde. Schade eigentlich.

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0: Da kommt so nichts mehr. Heb ab. Los.
1: Ja, was ist jetzt schon wieder los? Hier ist Frühstücksradio. Pavian Meyer zum Brochterbecker Apparat.
2: Ey, bist du vom Frühstücksradio?
1: Ja.
2: Ey, super. Finde ich total gut, was ihr macht. Ey, echt total super, ey.
1: Du, nicht das schlecht. Ist endlich mal ein Fan von uns, nicht der hier anruft. Er sagt, ja? Er findet uns geil.
3: Da sind wir doch auch irgendwo,
1: ja,
3: denk.
1: Ja.
3: Wie altes Haus.
2: Ey, sag mal, macht ihr das alles selber?
1: Ja, ja.
2: Finde ich oberratten geil, ey.
1: Das machen wir alles selber. Ist nicht nix, einfach, aber man tut, was man kann.
3: Ja,
1: nicht.
3: Ja, immer das Beste.
2: Ich höre jedes Mal Frühstücksradio, wenn es kommt. Volle Kanne, ey. Die laufen alle total aus dem Haus, wenn ich das höre. Ey, meine doofe Schwester und alle, ey. Das wollte ich euch nur mal sagen, wie dankbar ich euch bin für eure super Sendung.
1: So
2: die Apps echt alle total an, ey, total beknackt.
1: Ist nicht wahr.
2: Ich mach's auch gleich aus. Sind alle weg jetzt und ich kann meine Marianne Rosenberg-Scheiben auflegen. Ey, super.
0: Leg jetzt auf, Pavi. Leg jetzt auf, blöder Hund.

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0: 40 Tagen um die Welt.
1: Hier viele Tiere, ey.
2: Das ist die Serengeti, Gisi.
1: Diese langbeinigen Vögel da, was sind denn das für welche?
2: Und das sind Maasai.
1: Oh, wie süß. Und so menschenähnlich.
2: Die Serengeti ist der tierreichste Nationalpark Ostafrikas.
3: War das nicht auch mal unsers? Deutsch-Ostafrika unter dem Gouverneur Bernhard Grützimek?
1: Der hat auch immer die Tagesthemen moderiert, ne?
4: Bernhard Grützimek.
3: Schau mal an, hat wahrscheinlich geklaute deutsche Bullis zebrafarbig angepinselt und nach Afrika verschoben, das Bürschchen.
2: Grützimek hat mehr Geld für die Serengeti gesammelt als irgendein anderer.
3: Ach nee, hat er drauf spekuliert, dass die ganze Pampa hier mal Bauland wird oder was?
1: Immer wenn Grützimek die Tagesthemen moderiert hat, hatte er ein Tier mit im Studio. Das war so lustig.
2: Alles klar, auf nach Äthiopien.

0: ferma.
1: Liebe, Intrigen, Portokosten.
0: Schicksale rund um das Wirtschaftsimperium des Fritz F. Niedmeier.
1: Gerade wollte Firmenchef Fritz F. Niedmeier den Führer eines Krans auf der russischen Baustelle des neuen Firmensitzes wegen

0: eines kleinen Scherzchens, das sich dieser mit rauher Decke Norbert erlaubt hat, richtig herunterputzen, da glaubt er seinen Augen nicht mehr trauen zu dürfen. Der Kranführer ist ein bildschönes, allerhöchstens 17-jähriges Mädchen, das ihm jetzt mit offenem Gesicht zulächelt.
1: Das darf doch nicht wahr sein. Und irgendwie kommt mir die bekannt vor. Ich will doch nicht mehr Fritz heißen, wenn ich das Mädchen nicht schon irgendwo mal gesehen habe.
2: Was ist? Worauf wartest du? Ich dachte, du willst heraufkommen.
1: Ja, aber wie?
2: Augenblick, ich helfe dir. Halte dich an dem Seil fest.
0: Fast willenlos gehorcht Niedmeier diesem unbekannten Mädchen. Er hält sich an dem Seil des Krans fest und schwebte langsam in den siebten Himmel. Hinauf zum Führerhaus des Krans.
2: Hallo, ich heiße Tamara. Was hast du vorhin heraufgerufen? Du wolltest mir wegen dieses kleinen Späßchens mit eurem Dackel den Popo versohlen? Hier bitte, nur zu.
0: Keck und provozierend hält sie Niedmeier ihren wohlgeformten Po entgegen. Und in diesem Moment fällt bei Niedmeier der Rubel.
1: Dieser Po. Jetzt weiß ich auch, woher ich dich kenne.
2: Ja, woher denn?
1: Aus meiner Herrenmagazinsammlung. Warte mal, lass mich mal überlegen. Genau. Polish Playgirls 1988. Du warst doch die Miss Popopolen.
2: Ja, aber deshalb musst du doch nicht gleich anfangen zu stottern.
1: Wenn ich deshalb, weshalb dann? Das hilft mit dir. Das ist immer noch eines meiner allerliebsten Exponate. Seitdem ich dich das erste Mal gesehen habe, habe ich immer wieder von dir geträumt. Und jetzt bin ich hier, zusammen mit dir, auf irgendeinem russischen Baukran. Nur du und ich. Und du ist noch schöner, als ich es mir zu träumen wagte. Und ich bin frisch geschieden. Es steht nichts mehr zwischen uns. Lass...
2: Oh, ich glaube, im Moment steht doch etwas zwischen uns.
1: Also...
0: Ich glaube, wir lassen die beiden lieber mal einen Augenblick allein. Es ist auch ohne uns eng genug in dieser kleinen Kranführerkabine. Sehen wir also lieber einmal nach, wie weit Ideenlieferant Heinz Bärbel Schrage mit dem Entwicklungsauftrag des Gorbatschows-Mahls für alle gekommen ist.
3: Zarkowski,
4: ja?
3: Komm mal her, ich glaube, ich hab's.
4: Ja, was hast du?
3: Ja, jetzt mach mal die Augen zu.
4: Ja.
3: So. Und jetzt kannst du wieder aufmachen.
4: Herr Genosse Gorbatschow, wie kommen Sie denn auf einmal hierher? Und wo ist denn Schrage geblieben?
3: Hier, ich bin's doch.
4: Ach.
3: Ich bin doch gar nicht Gorbatschow. Ich bin Heinz Bärbel Schrage.
4: Aber dieses Mal da auf deiner Stirn, ich hab tatsächlich geglaubt, du wärst der Gorbi.
3: Klasse, was? Ja. Und lässt sich ganz einfach abnehmen. Hier, guck mal.
4: Ich kann es nicht glauben.
0: Und Sie, verehrte Hörer, können Sie es glauben? Ja. Und wollen Sie uns auch noch mehr glauben? Und vielleicht auch erfahren, was der alte Fritz F. Niedmeier da oben im Kran mit der blutjungen, bildschönen Miss Popopolen treibt? Dann verpassen Sie auf keinen Fall die nächste Folge von Die Firma.

0: Frieda und Anneliese.
1: Ich stand doch gestern von kurz vor 10 bis bald 11 vor der Kirche. Und wenn ich kam, war der Pastor.
2: Und die Gemeinde. Aber die kommt ja sowieso meist nicht.
1: Was war ich vergrillt? Steht eine Stunde in Regen. Küster hatte nicht mal die Tür aufgeschlossen.
2: Was wolltest du da denn auch?
1: Was ich dazu wollen hatte? In Gottesdienst gehen. Da wurden doch die Spender genannt von der jährlichen Kastaniensammlung für Afrika. Und ich hatte 3 Sack.
2: Nein, da will man ja auch mit vor Stolz geröteten Kamm vor den Altar treten.
1: Zumal es auch gestern zur Feier des Kastanientages beim Abend mal eine Flasche echten Wein geben sollte.
2: Und nicht diesen schäbigen Traubensaft ewig. Sollen die Alkoholiker doch eine eigene Sekte aufmachen?
1: Ja, jedenfalls, 11:15 war es mir zu bunt und ich bin mit dem Rad nach Haus. Und du glaubst es nicht, ich hatte das Rad noch nicht ganz in Ziegenstall geschoben. Fängt der Döskopf an zu läuten.
2: Was? Was ist denn in Küsters Pümmel gefahren? War der schon wieder dicke?
1: Ich das Rad geschnappt, nach Kirche hin und den mit dem Gesangbuch ordentlich ein von Wirsing gewämst.
2: Ja, davon habe ich gehört, dass eine Auge soll er wohl nicht behalten können.
1: Och, was er der alle hat mit seinen Augen. Ich war vergrillt. Und das Schlimmste war, saßen sie da alle schon in der Bänke. Pastor, Noruschatsche, Flötenkreis, Gummistiefelgruppe von Pastor, als ob es was zu gewinnen gäbe.
2: Ja, der Kastanientag ist einer der höchsten Feiertage des Kirchenjahres. Aber warum kommen die dann erst 11?
1: Ja, ich hab's rausgekriegt. Als ich mich bis vorne zum Pastor durchgeprügelt hatte, guckte ich auf die neue Digitaluhr in den Altar.
2: Ja, ich guck da extra nicht hin, ist mir viel zu modern.
1: Ja, was meinst du, was ich da sah? Es war erst 10 Uhr. Hatte ich die Zeitumstellung vergessen? Oh, war mir das peinlich.
2: Was für eine Zeitumstellung? Kommt jetzt 11 Uhr vor 10? Unverschämtheit, steckt bestimmt die SPD hinter.

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Oh!

0: mal, wer da fliegt. Oder Hans-Jürgens Führerscheinprüfung.
1: Hat doch eben noch funktioniert. Versuchen Sie es nochmal.
2: Hab das Schiff wohl absaufen lassen. Bin wohl ein bisschen nervös heute, ne?
0: Ah, das ist bei einer Fahrprüfung doch ganz normal. Ja, und die Ampel ist ja auch rot. Das macht doch auch nichts, Herr Jürgen.
2: Hans-Jürgen.
0: Ja, also jetzt in den ersten Gang.
2: Ja.
0: Kupplung treten und langsam kommen lassen.
2: Ja, genau, das haben wir gleich. Ah, jetzt geht's ja, ey.
0: Ja, das war aber nun ein typischer Praktikantenschaden, nicht wahr? Aber den gewöhnen wir uns mit der Zeit auch noch ab, nicht?
2: Ja, sicher. Lalala, doch. Nur daran, dass ich wohl ein bisschen nervös bin.
0: Ja, das hatten Sie ja bereits erwähnt, Herr Hans.
2: Hans-Jürgen.
0: Ja, aber ein klein wenig schneller könnten Sie schon fliegen, nicht wahr? Also die Raumschiffe hinter uns, die blenden ja schon auf.
1: Versuchen auf 100 zu kommen.
0: Ja, richtig, Herr Kirk, aber der Fahrlehrer sollte während der Prüfung bitte keine Hinweise geben, ja? Ach, so, und der Herr Praktikant biegt jetzt mal dort am nächsten Meteoritenschwarm rechts ab.
2: Ja, abbiegen, alles klar. Also, runterschalten, Rückspiegel, Außenspiegel und um die Ecke rum.
0: Ja, den Klingonen auf dem Fahrrad hatten wir da wohl übersehen, nicht?
2: Blick über die Schulter.
0: Hat man nicht
2: total vergessen. Ja. Aber ich glaube, ich bin auch ein bisschen nervös heute.
0: Ja, nun, macht ja nichts. Wir sind ja auch gleich am Ende. Sehen Sie, da vorne vor der Flugschule steht mein Raumschiff. Ja. Fliegen Sie mal daneben und versuchen Sie dahinter rückwärts einzuparken.
2: Oh ja, einparken. Ja. Das kann ich voll gut. Ich bin ein ganz großer Einparker. Also, Rückwärtsgang, Gas.
0: Bremsen! Halt! Sind Sie denn wahnsinnig?
2: Oh, da bin ich wohl ein bisschen
0: meine Güte.
2: Mit dem Außenspiegel an Ihrem Kotflügel langgerannt. Ich bin halt ein bisschen nervös.
0: Nervös? So gut wie tot sind Sie. Und den Führerschein können Sie sich in Ihre ungewaschene Mähne schmieren.
2: Aber,
0: solange ich lebe, werden Sie in diesem All nicht fliegen. Sie, Praktikant, Sie.
2: Ach, so schlecht war ich doch gar nicht. Oder wie fandst du mich, Spock?
1: Fasziniert.
2: Sehen Sie?

0: Was ist das denn hier für ein cooles Gerät? Sieht ja voll krass aus.
1: Das Gerät, mein Lieber, ist meine Altersvorsorge. Die Erfindung, die mich reich machen wird.
0: Nämlich?
1: Tata! Der erste vollautomatische Nasenhaarentferner. Pass auf, einfach dieses Ende an das betroffene Nasenloch halten, ja? Hahn spannen, abdrücken, fertig!
2: Das war aus der Reihe Große Momente der Weltgeschichte. Der Amerikaner John Colt erfindet versehentlich den posthum nach ihm benannten Revolver. Dodge City, April 1868.
0: Okay, ich sehe, was du meinst. Die Nasenhaare sind weg, aber der Kopf doch irgendwie auch. Ich meine, muss das so sein? John? John?

0: Alles Gute zum Geburtstag, Kurt. Viel Glück und viel Segen und vor allem auch Gesundheit, ja. Wünsch dir dein Freund Gürgen zu deinem 54. Wiegenfeste.
1: Sag das nochmal, du Arschkrampe.
0: Was denn, Kurt?
1: Was, Kurt? Was du eben gesagt hast, Ferkelwämser?
0: Happy Birthday to you, Happy Birthday.
1: Nicht das dämliche Geseire, du Gedrüse.
0: Ja.
1: Den letzten Satz nochmal.
0: Viel Glück und viel Segen und vor allem Gesundheit wünscht dir dein Freund Gürgen.
1: Und?
0: Wie und?
1: Und weiter, du Dreck, was kam danach?
0: Zu deinem 54. Wiegenfeste, Kurt. Au, ach, au, au, au.
1: Dafür sollte man dir die Zapfwelle absäbeln, weißt du das?
0: Ach.
1: Wie oft soll ich der dämlichen Sau eigentlich noch sagen, dass ich jetzt 35 bin?
0: 36, Kurt.
1: Ah, ja.
0: Du bist dann heute 36 geworden, ne? Ja, bloß Kurt, du siehst eben reifer aus, als du bist, ne? Kurt, deshalb vergesse ich das manchmal.
1: Laber, Drecksack. Ja. Wo sind die Geschenke? Zack, Arsch auf den Tisch, ja, mit dem Zeug.
0: So, guck hier, Kurt, ne? Das ist von Gertrud. Das hat sie selbst geekelt.
2: Das stimmt.
1: Was soll das denn für ein Scheiß sein, hä? Eine Tuntenunterhose oder was?
2: Ne, ist ein Schonbezug für dein Prängel, Kurt. Schön, nicht?
0: Ja, und guck mal, Kurt, das hier ist von mir. Hier.
1: Taschentücher?
0: Ja.
1: Ist heute meine Konfirmation Katzenscheiß oder was?
0: Nee, Kurt, ne? Guck mal, ich hab da Kurt eingestickt, ja. Hab ich selbst gemacht. Damit kannst du dir nach dem Göbeln den Mund abwischen, du.
1: Warum das denn?
0: Ich dachte, das stört dich vielleicht, wenn die Göbelmasse immer so im Gesicht antrocknet, ne? Gibt auch immer so ein gequältes Lachen, Kurt, ne? Das kannst du jetzt alles abwischen, alles weg, ja.
1: Und dann?
0: Ja, dann steckst du das Taschentuch wieder weg.
1: Wohin?
0: In deine Hosentasche, Kurt, wohin denn sonst?
1: Schon mal in meine Hosentasche reingeguckt, Schlaumeier?
0: Nee, direkt noch nicht, Kurt.
1: Ah, hier, nee. Hier.
0: Ach, guck mal einer an. Wen haben wir denn da? selbst gefangen, Kurt?
1: Bin ich bescheuert? Die nisten da seit 3 Wochen.
0: Ach,
1: ne?
0: Ja.
1: Solange sie noch nicht an eine Gurke gehen, ist mir scheißegal.
0: Ja,
1: ne?
0: ja, glaub ich, Kurt, ne?
1: Ja.
0: Ich denke, die Taschentücher nehme ich am besten wieder mit, ne? Gebe ich dir lieber ein Fass Bierbizaziki aus, was?
1: gestern Nacht, ne? Ja. Fing eins von den Biestern noch glatt an meiner Gurke rumzunagen, ne? Mistviecher, ne?
0: Themenwechsel, Kurt, ja? Themenwechsel. Auf dein Wohl, Kurt.
1: Gar kein Blut, ne? Bloß Eiter.
0: Ja, alles klar, Kurt, alles klar, ne? Auf dein Wohl. Und nochmals herzlichen Glückwunsch zum Geburtstag und vor allem Gesundheit auf deinem weiteren Weg.
1: Eiter, die Gurke, ne? Ja. Höchst verdächtig.
0: Ja, ja,
1: ne?
0: Prost, Kurt,
1: ne?
0: Ja, alles klar.
1: Alles voller Eiter.
0: Ja, ist okay, Kurt.

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1: Über die kalten Wintermonate ruhen auch im Tierreich die Aktivitäten. Ungestört vom schnuppernden Nachwuchs greift der Buchfink zum Lyrikbändchen. Der Igel nutzt die Zeit, um mal richtig auszuschlafen. Das Schalenwild verlegt die Schwangerschaft in die Winterzeit. Tiere hingegen, die über Wohneigentum verfügen, müssen jetzt den Bau wieder in Schuss bringen. Wenig Probleme hat damit der Kanin, ist er doch von Hause aus Tiefbauingenieur und schreibt ständig neue Sösen in das Erdreich. Anders sieht's beim Fuchse aus. Handwerklich unbegabt ist der rote Räuber auf die Vorarbeit des dienstleistenden Nagers angewiesen. Nur wo schon das Karnickel ausgiebig gegraben hat, kann Meister Reinecke durch leichte Retuschen für sich eine Bleibe buddeln. Den ganzen Sommer über hat er dort gewohnt, sein Geheck aufgepäppelt und so manchen Kadaver geätzt. Dummerweise hatten auch

die Grünröcke Kenntnisse von seinem Bau erlangt, und Woche für Woche tauchte einer dieser schießwütigen Burschen bei ihm auf und schleifte seinen Teckel in die Röhre ein. Für einen Fuchs, liebe Zuhörer, ist der Besuch eines Niederlaufhundes wie für uns der eines GZ-Fahnders. Mit dem einzigen Unterschied, dass beim Fuchs deren Nichtanmeldung eines nicht vorhandenen Rundfunkgerätes in der Regel eine Nachzahlung mit dem Leben folgt. Nun denn, all das hat dazu geführt, dass Meister Reinecke intensiv über die Ausrüstung seines Baus mit zusätzlichen Fluchtröhren sinnierte. Leider ist der dafür geeignete Handwerker, das Kanin, gleichzeitig seine Lieblingsbeute. Das wäre so, als würden wir uns von Fliesenlegern ernähren. Also wurde wieder nichts aus dem Bauvorhaben und Reinecke machte es wie in all den Jahren vorher. Er ging gleich zum Kaninchen und seiner Großfamilie, fraß dessen Kinder, vertrieb den Rest aus dem Bau und richtete sich dort häuslich ein. Liebe Zuhörers, wenn Sie demnächst Ihr Badezimmer renovieren lassen wollen, denken Sie doch mal drüber nach, ob es nicht günstiger ist, den Fliesenleger aus seinem Bau zu vertreiben. Ihr kleiner Tierfreund.

0: Der Äther. 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Dies sind die Abenteuer der FF Enterprise, die mit ihrer 90-Mann starken Besatzung unterwegs ist, um neue Welten zu erforschen, neues Leben und neue Zivilisationen. Viele Lichtjahre von der Realität entfernt dringt die FF Enterprise in Galaxien vor, die nie ein Mensch zuvor gehört hat.
1: Ist ja irre, ein Captain gibt Gas oder freier Flug für freie Mutanten.
2: Beschleunigung aus dem Orbit, Mr. Scott.
3: Oh nein, Kirk, lass das sein, nicht noch schneller mit. Wir fliegen doch schon 70.
2: Wir sollten versuchen, auf 100 zu kommen.
3: Ach du rücksichtsloser Raser, das ist so eine Baustelle hier. Wir dürfen doch sowieso nur 30 fliegen, Mensch.
4: Ich als Hausmeister kann diese bekloppte Heizerei auch nicht dulden. Ey. Das Schiff muss hier geschont werden, ja? Das hat nächste Woche TÜV.
2: Was machen Sie, wenn ich ihn frag? Ich fange erst an.
4: Jetzt nimm den Fuß vom Jast, du Angeber!
3: Du fliegst uns noch an Baum, Mensch! Oh, die Bullen.
4: Jawohl, jawohl.
3: Na, Kirk, das hast du jetzt davon.
4: Schon im Keller am Wedeln dran. Ja, jetzt haben sie uns. Kirk, du Idiot! Wegen dir kommen wir noch alle in Bau!
3: Echt?
5: Guten Abend. Kommen Sie bitte mal das Fenster runter.
4: Ach, hallöchen, hallöchen, Herr Hallo. Oberwachtmeister. Ja, was gibt es denn? Ich meine, können wir Ihnen vielleicht irgendwie helfen?
5: Sind Sie der Halter dieses Raumschiffs?
4: Nee, Jott, bewahre, Herr Chefinspektor. Ich bin der Hausmeister und der Kirk, der tut ja das alles halten, nicht?
6: Ja, Privateigentum ist es nicht, aber ich bin der Captain.
5: Tja, Herr Kapitän, dann zeigen Sie mir doch mal bitte Ihren Führerschein und die Fahrzeugpapiere. Nun, Herr Kirk, wissen Sie denn, wo Sie eben gerade langgeflogen sind?
6: Keine Ahnung, ich kenne mich nicht aus in diesem Quadranten.
5: Nun, wir Polizeibeamten nennen das eben mal eine Einbahnstraße.
3: Ach so.
5: Tja, allerdings haben Sie diese in verkehrte Richtung beflogen.
6: Wir wollten ja versuchen umzukehren, aber es war unmöglich.
4: Ja, das kann ich bestätigen, Herr Oberförster, genau so war
3: es. Ja, das können wir bezeugen.
5: Hinzu kommt, dass Sie die zulässige Höchstgeschwindigkeit um 80 Lichtjahre pro Stunde überschritten haben.
7: Alles nur Vermutungen. Sie brauchen Beweise für Ihre Behauptung.
5: Nun, wie wäre es denn dann mit diesem Foto?
4: Oh, das ist ja mal ein sehr gelungener Schnappschuss, Herr Feldmarschall. Machen Sie das professionell?
3: Guck mal, wie blöd der Kirk darauf guckt.
5: Ja. Nun, Herr Kirk, ich mache Ihnen jetzt mal einen Vorschlag zur Güte. Wir vergessen mal die Einbahnstraße.
4: Ja,
5: und Sie kommen mit einem Verwarnungsentgelt von 20 Föderationsschekel davon.
3: Oh, das ist doch fair.
5: Sind Sie damit einverstanden?
7: Das lassen wir Ihnen zur Abwechslung schwitzen. Wir nehmen Ihren Vorschlag nicht an.
4: Na, bist du denn verrückt, Kerl? Du bringst uns alle in Steinbruch.
3: Echt, du, man soll auf Föderationsbeamte nie verärgern, Kirk. Das kannst du
7: das ist doch nur ein Schreibsturmhengst.
5: Nun, Herr Kirk, wenn Sie das so sehen, dann muss ich Sie leider bitten, das Raumschiff sofort dort rechts auf den Seitenstreifen zu fliegen und mit mir zu kommen. Bitte, los.
3: Das hat der Kirk doch gar nicht so gemeint.
4: Los, Junge, entschuldige dich bei dem netten Herrn General.
3: So mach das
7: ich soll mich entschuldigen?
4: Ja, sicher,
7: da gehe ich doch lieber gleich in den Knast.
4: Bist du denn wahnsinnig?
6: Faszinierend.
7: Dann bis bald.
5: Los, mitkommen, aber Dalli.
4: Tschüss, Gens. Ich regel das alles hier so,
5: bis bald. Wir versuchen dich auch.

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0: steht drin. Hast du schon gelesen, Genosse?
1: Na ja, klar. Also für 800.000 Schacken hat der Kollege wirklich gut recherchiert.
0: Ah, oder hat Christa das vielleicht geschrieben?
1: Nee. Diese Sachkenntnisse in Bio und Medizin, das ist eindeutig er.
2: Das war aus der Reihe Große Momente der Weltgeschichte. Oscar Lafontaine veröffentlicht sein großes Anatomiewerk Das Herz schlägt links. Weitere Bände in Arbeit. Die Leber sitzt rechts und das Hirn schwimmt oben. Deutschland im Herbst 1999.

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1: Viel Glück und viel Segen.
2: Happy Birthday to you.
1: Viel Glück und viel Segen wollten wir für Vater singen. Halt dich doch einmal an das, was wir abgesprochen haben. Verflucht doch mal.
2: Dann sing ihm in Zukunft alleine, du Arschloch.
3: Oma.
2: Schwäger Fatti.
3: Was?
2: Herzlichen Glückwunsch.
1: Alles Gute und viel Glück, was? Fürs neue Lebensjahr im Heim, Papa.
3: Ja, danke, Oma. Glückwunsch, wozu jetzt speziell?
1: Ach Gottchen, Papa. Ja, du hast doch nicht etwa deinen eigenen Geburtstag vergessen, was?
2: Oma. Er ist vielleicht doch schon ein bisschen durch den Wind, der Fatti.
3: Ja, könnte an den Medikamenten liegen. Ich sag's ehrlich, einen Moment lang habe ich auch überlegt, wer ihr zwei eigentlich
1: ist. Und du hast ja sogar einen Zimmergenossen liegen.
3: Ja, ja.
1: Der sieht aber schlecht aus.
2: Ach, du liebes bisschen. Balla, balla, was?
3: Nee, nicht balla, balla. Der Herr Zuschke, der kann bloß nicht mehr sprechen.
2: Ach so.
3: Schlaganfall.
1: Ach, Göttchen. Das ist dann ja auch kein Leben mehr, was? Herr Zuschke?
2: Schwiegervati, wie sieht denn dein Bett aus?
3: Och,
2: ich mach das mal eben alles ein bisschen glatt. So. Und was hängen hier eigentlich für alle Strippen in der Matratze?
3: Das ist...
2: Weg damit, weg!
3: Das war eigentlich mein Katheter. Huh? Aber macht ja nichts, nee. Schon gut, schön, dass er mich mal besucht.
2: Ach, weißt du, die Kleinen, die sollten ja eigentlich auch mit, aber
3: schön.
2: Flori, der muss sich vom Geruch alter Menschen immer übergeben.
3: Der Arme, ja.
2: Und Sascha ist noch so klein, da hatten wir ehrlich gesagt ein bisschen Angst, dass er sich hier irgendwas holt bei euch, weißt
3: ja,
2: du,
3: ist klar. Papi? Moment, ich hab Enkel.
2: Ach, ich hab den Kleinen gesagt, das Geld, das euch der Opa immer zusteckt, das kann ich euch doch auch mitbringen.
3: Aha.
2: Ich sagte, das Geld, das kann ich euch doch auch mitbringen. Zu den Kleinen, sagte ich so.
3: Ja, ach so, ja. Tolle Idee. Meine Brieftasche liegt da in der Schublade.
1: Hab sie schon. Sag mal, Papa.
3: Ja.
1: Moment hier mal. Das ist aber Wahnsinn.
3: Was denn?
1: So viel Bargeld hier rumliegen zu lassen.
3: Wieso?
1: Und die Scheckkarte und hier die Kreditkarte.
3: Oh Gott,
1: sag mal, du bist doch immer noch bei der Dresdner, ne?
3: Nee.
1: Volksbank?
3: Nee.
1: Sparkasse?
3: Bei der Deutschen Bank bin
1: mein
3: ich doch.
1: Meine ich doch. Ich nehme das hier mal mit und lass dir ein Schließfach einrichten, ne?
2: Was hat denn der Behinderte?
3: Herr Zuschke, was ist denn los?
1: Und wo ich deine Hausschlüssel hier sehe, ne?
3: Ja.
1: Weißt du, dass jetzt total viel eingebrochen wird in der Dingsterstraße, in der Straße?
3: Wie bei uns in der Röntgenstraße wird eingebrochen?
1: Ja, ja, ja.
2: Ah, der Schwiegervati von wegen verkalkt. Der weiß doch genau, wo er wohnt. Nicht, Vati?
3: Ja. Röntgenstraße 14.
2: Toll. Schreib das auf, Gerd.
1: Hab ich schon. Da gucken wir mal nach dem rechten, Papa. Vielleicht bringen wir auch ein Sicherheitsschloss an.
3: Ja.
1: Nicht wegen der Wertsachen.
3: Ja,
1: ne?
3: Das ist nett. Vor allem wegen der Bilder im zweiten Stock. Und natürlich das Silber unten im Schuhschrank. Ihr wisst schon, ne? Zuschke, alte Blase, was haben Sie eigentlich die ganze Zeit?
1: Ja, jetzt müssten wir aber auch los, Papa.
3: Ja,
1: du weißt ja, die Kinder und so,
3: ist
1: ne?
3: Klar.
2: Ja.
1: Also, halt die Ohren steif, lass dir was, ne? Haut die Fucht nicht.
2: Tschüss, Vati.
3: Ja.
2: Bis zum nächsten Mal.
3: Ja, schön.
2: Ich grüße die Kleinen von dir.
3: Ja, toll.
2: Flori und den anderen.
1: Sascha. Doofe Zippe. Ja, tschüss, ne?
3: Tschüss.
1: Ja, alles klar.
3: Ja, toll. Hören Sie mal, Zuschke, Sie gehen mir langsam auf die Nerven mit Ihren Geräuschen. Wissen Sie was ulkig ist, Zuschke? Ich bin tatsächlich schon derartig am Ende von den Medikamenten. Bis eben hatte ich vergessen, dass ich überhaupt einen Sohn habe. Können Sie sich das vorstellen? Hätte schwören können, ich sei kinderlos. Naja, Moment, ich war doch auch nie verheiratet. Komisch.
4: Sie sind zu blöd zum Scheiß.
3: Zuschke, es geht doch. Herzlichen Glückwunsch.

0: Kafka.
1: Das will Brockmann, guten Tag.
2: Schönen guten Tag, Pottenhörner hier. Hallo?
1: Ja.
2: Wo bin ich da bei der Bundeswehr?
1: Ja.
2: Es ist folgendermaßen, ich habe im Goldenen Blatt, habe ich jetzt also gelesen, auf Seite 23, glaube ich, war das, die Bundeswehr bietet Abenteuer und Erlebnis, ja? Ja, und da wollte ich jetzt, weil ich mich also dafür interessiere, nicht? Ich bin also früher auch viel unterwegs gewesen in Robinson-Clubs und so, ob man da mitmachen kann, nicht? Wie gesagt, ich würde das gerne mal machen.
1: Wie alt sind Sie denn?
2: Ich bin 52.
1: Oh.
2: Ich komme also auch aus Bielefeld, nicht? Ich wohne in der Sudbergstraße. Mhm. Geht das?
1: Also bei der aktiven Truppe nicht.
2: Wie gesagt, also ich hatte gedacht, weil ich habe das also jetzt im Fernsehen auch schon ein bisschen verfolgt, das mit Somalia, ne?
1: Ja.
2: Dass man da vielleicht irgendwie, dass man da mal rüberfährt, ne? Wie gesagt, ich habe also jetzt 4 Wochen Sommerurlaub, ich bin also Kraftfahrer vom Beruf, ne?
1: Ja.
2: Ob man
1: also,
2: da,
1: wie gesagt, unter Somalia sind 1700 Mann und 50.000 Bewerbungen, ne?
2: Das sind so viele doch, ja.
1: Ja, ja, vor 60.000 mittlerweile.
2: Ach so,
1: ne?
2: Ja, das Problem ist also auch das, weil meine Frau, die, wir fahren also schon lange nicht mehr allein in Urlaub, nicht? Die will natürlich dann mit, nicht? Nach Somalia.
1: Ja.
2: Weil ist ja auch schön da, nicht? Mit der Sonne und so. Wir haben uns das lange überlegt und so, dass ich, also ich hätte noch ein Zelt, nicht? Das wäre gar kein Problem.
1: Ja.
2: Aber meine Frau, die müsste dann schon irgendwie untergebracht sein in einem festen Gebäude.
1: Das ist ja nicht möglich, ne?
2: Das ist nicht möglich.
1: Ist aber in der Bundeswehr bietet Abenteuer und Urlaub, wenn wir das so sehen. Etwas mehr auf die Möglichkeiten der Wehrpflichten angesprochen.
2: Ja, ja gut, aber ich habe also doch langjährige Erfahrung, nicht? Ich war also, früher war ich Jungschütze auch, nicht?
1: Das ist ja schön. Aber
2: ich war Schützenkönig.
1: Glaube ich sogar.
2: Pottenhöhner, ne? Vielleicht kennen Sie mich noch. Ein Schildische, 52.
1: Ja, ich komme ja nicht aus Bielefeld.
2: So
1: lange waren.
2: Nee, wie gesagt, aber ich war Schützenkönig, nicht?
1: Ja.
2: Und ich habe also auch ein bisschen Erfahrung jetzt, was im Nahkampf, nicht? Ich könnte also, wie gesagt, weil ich habe also auch die Filme gesehen, nicht? Hier Platoon und Wildgänse, nicht?
1: Na ja.
2: Und von daher ist es also, ist nur wegen meiner Frau, nicht?
1: Ja.
2: Wäre das dann mit LTU, oder?
1: Ist ja ganz ehrlich, die Bundeswehr, die in Somalia eingesetzt ist, fliegt nicht mit LTU, die fliegt mit ihrer Bundesluftwaffe.
2: Ach so, also mit diesen Hubschraubern?
1: Nee, mit den Transall-Maschinen.
2: Und was jetzt wichtig wäre, kann man da zollfrei auch einkaufen? Weil meine Frau das, also die kauft gern zollfrei ein.
1: Das geht nicht, ne?
2: Das geht gar nicht.
1: Nee, die haben einen Sinn Auftrag dort.
2: Ach so,
1: Das, weißt du, ob Sie Fernsehberichte sehen, die Kerle sind abgeschnitten von der Front.
2: Ach so, aber ich könnte mich da ruhig jetzt mal bewerben. Wo müsste ich dann die Bewerbung hinschicken? Oder diese Reiseunterlagen anfordern?
1: Tja, die Unterlagen, kann ich nur sagen, gehen Sie zum Bonn.
2: Ja.
1: Aber ich kann ja schon sagen, wenn eine Absage bekommen.
2: Also Sie klingen mir nicht sehr kompetent, muss ich ganz ehrlich sagen. Sie klingen mir nicht sehr kompetent. Kann ich Ihren Chef mal sprechen?
1: Ich bin der Chef.

0: Hey, Kalle, mach mal Radio an. Gleich kommt Verkehrshinweis.
1: Wozu interessiert dich das, Jaro?
0: Na ja, eventuell Stau und ich kann Schilder abschrauben bei anderen Pkw.
2: Na los, Kalle, tu ihm den Gefallen. Radio an, dann passiert jedenfalls irgendwas.
1: Nix da. Das Kenwo 1200 XP Highline zieht seine 1,5 Liter Sprit pro Betriebsstunde. Kommt der Subwoofer noch dazu, der nuckelt sich auch seinen Liter aus dem Tank, die 60er-Einheit.
3: Läuft dein Radio auf Benzin, Kalle? Mann, bist du blöde, ey.
1: Der Kenwood wird durch die Lichtmaschine gespeist, du blöde Kuh. Die wiederum vom Motor. Und wovon lebt der? Na, sag schon, Holgi.
2: Vom Start?
1: Was anderes könnt ihr dämlichen Sozen euch wohl nicht vorstellen, was?
2: Momentchen mal, ich bin ausgetreten.
3: Echt? Hab ich gar nichts von mitgekriegt, aber es müsste auch mal.
1: Schnauze, ihr Idioten. Der Kenwood bleibt jedenfalls aus, weil wir schon seit einer Stunde auf Reserve fahren.
0: Halt an, Kalle. Jaro organisiert Autokraftstoff.
1: Hier in der Pampa? Die nächste Tanke ist 40 Kilometer weit weg.
2: Und ohne Valuta bleibt der Rüssel auch kalt in der Scheide stecken.
3: Holgi, du Schwein! Stimmt aber gar nicht mit den 40 Kilometer. Da hinten an dem nackten Sutschmann aus Holz, ne?
2: Das
3: da
2: ist schon Jesus, Gisim.
3: Ist doch egal, Mello, Holgi. Jedenfalls, wenn man da rechts reinfährt, ne? Da liest die Tanke von meinem Opa Gieselbart.
1: Dein Opa ist Tankwart?
3: Ja.
1: Meinst du, der lässt uns ein paar Liter auf Lau reinrüsseln?
3: Opa Gieselbart ist total lieb. Der hat uns als Kind immer mit seiner Flinte spielen lassen.
2: Hoffentlich verstehe ich das jetzt nicht richtig.
1: Los hin zu der alten Benzinmumie.
0: Da steht Schild, Kalle. Gisol, Tankstelle 200 Meter.
2: Gisol? Nie gehört.
3: Das hat Opa selber raffinisiert. Aus Pferdepisse und Rapsöl.
1: Ach du Scheiße. Schwuler Ökosprit, da haut's dem Merzer die Ventilsitze nach Merseburg.
2: Oh, Gemini, der letzte Kunde war hier schätzungsweise Barney Geröllheimer.
0: Hier liegen Knochen mit Projektil in Schädel.
3: Ach du Zeige, Opa Gieselbart hat mit seiner Flinte gespielt.
1: Hey, wenn der alte Zausel hinüber ist, dann können wir doch die Tankstelle übernehmen.
2: Ich AG-Spiel, 4 Schneider angesagt, Hose runter, aus die Maus.
1: Wir nennen sie die Tanke. Nie mehr den Merzer trocken fahren. Gysi schmiert Mettbrötchen, Jaro macht die Werkstatt, Holgi schmeißt den Bistro-Shop und ich habe alles im Griff. Die Tanke, das ist unsere neue Existenz, Kollegen.
4: Ach du

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0: ferma.
1: Liebe, Intrigen, Portokosten.
0: Schicksale rund um das Wirtschaftsimperium des Fritz F. Niedmeier.
2: Nachdem der ehemalige Firmensitz der Firma Niedmeier, entschuldigen Sie, es muss natürlich heißen der Firma Niedmeier, in Bausch und Bogen in die Luft geflogen ist, gehen die Aufbauarbeiten an dem neuen Firmensitz, also auf dem Roten Platz, zügig voran. Nur wenige Straßen weit davon entfernt, in einem wenig schönen Nachkriegsbetonbau, etabliert sich zur gleichen Zeit unter Suzette Niedmeiers Führung eine andere Firma, die Niedmeier Mode News.
3: Suzette? Komm, lass mal einen Augenblick den Hammer los, ich muss mit dir reden.
4: Ja, Fritz, was gibt es denn?
3: Ja, weißt du, es geht um den Namen deiner Firma. Also du weißt ja, ich bin mit dem Juden Gorbatschow übereingekommen, dass unsere Firma ein bisschen mehr russisch klingen soll.
4: Niet.
3: Ja, genau, Niedmeier. Und verstehst du, da geht es nicht, dass du deine Modezeitschrift Niedmeiers Mode News nennst. Die muss doch natürlich auch Niedmeier heißen, genauso wie du und ich.
4: Genauso wie du, Herr Niedmeier. Aber nicht so wie ich. Ich heiße nämlich Niedmeier.
3: Wie, du heißt Niedmeier? Das geht doch ja nicht. Ich meine, wir sind doch verheiratet. Da kannst du ja schließlich nicht anders heißen als ich, ne?
4: Oh, doch, das kann ich. Wir sind nämlich nicht mehr verheiratet, Herr Niedmeier.
3: Ja, was soll das heißen? Natürlich sind wir verheiratet, Suzette.
4: Nein, wir sind geschieden.
3: Ja, das müsste ich doch wissen. Bei einer Scheidung, da hätte ich doch dabei sein müssen.
4: Nein, musst du nicht. Sagt dir der Name Gretna Green etwas?
3: Ja, sicher, das Heiratsparadies. Hinfahren, heiraten, fertig. Das ist doch der Werbeslogan von denen.
4: Oh, das war der Werbeslogan von denen früher. Heute ist das gar kein Heiratsparadies mehr, sondern ein Scheidungsparadies. Schnell heiraten ist kein Geschäft mehr. Schnelle Scheidungen sind in. Und die machen das auch, wenn nur ein Ehepartner inkommt. Ja.
3: Suzette? Soll das heißen, du hast mich verlassen?
4: Ja. Aber nur, weil du mich innerlich schon seit Jahren verlassen hast.
2: Niedmeier traut seinen Ohren nicht. Erst verlässt ihn seine Frau und jetzt verlassen ihn auch noch seine Sinne. Bewusstlos will er zusammensinken.
4: Oh, aber nicht ihr, Herr Niedmeier. Ihr wird gebaut, da können sie nicht einfach so rumliegen.
2: Nicht einmal mehr das gönnt seine von ihm so angebetete Ex-Frau ihm mehr. Besinnungslos vor Weltschmerz wankt Niedmeier aus dem neuen Verlagshaus von Niedmeiers Mode News in die nächste Kneipe.
5: Was wünschen Sie?
3: Ich will Wodka.
2: Hastig stürzt Niedmeier das große, randvolle Wodka-Glas herunter. Als er die Scherben sieht, weiß er, was er zu tun hat. Nein, sein Leben hat jetzt, wo seine geliebte Suzette ihn verlassen hat, keinen Sinn mehr. Benebelt hebt er eine große Scherbe auf, setzt sie an seine Pulsader und will damit einen endgültigen Schlussstrich ziehen.
3: Na, na, was sowas, verdammt, was ist das denn?
5: Ja, das schneidet nicht. Wissen Sie, das ist schon eins von diesen neuen Wodka-Gläser von diesem Niedmeier. Eine Genie und Menschenfreund. Hat aus dem Besten rübergemacht, um uns den Fortschritt zu bringen. Ein toller Kerl.
2: Ist er wirklich so ein toller Kerl, dieser Niedmeier? Und wird dieser tolle Kerl sie überhaupt noch erleben, die nächste Folge von Die Firma

0: Frieda und Anneliese.
1: Wir fahren toten Sonntag vom Posaunenchor aus nach Muckum.
2: Du kannst doch gar nicht blasen.
1: Doch, aus dem letzten Loch.
2: Und wo liegt die sagenumwobene Muckum?
1: Bei Männighüffen.
2: Oh, da gab's früher mal so schöne Ferkel, sagte unser Opa. Wenn du schiere Firken heppen wollst, dann musst du noch Männighüffen föden.
1: Der Posaunenchor besucht da seinen Partnerchor und dann kegeln die Mitglieder zusammen mit Partnern.
2: Reinhard hat doch bloß mal in der Konfirmandenfreizeit so ein halbes Jahr Flügelhorn gespielt. Wer nimmt dich überhaupt mit auf seine Kappe?
1: Ich bin gar nicht angemeldet. Wenn alle sitzen, schleiche ich mich von hinten in die Bordtoilette und dann darf ja während der Fahrt keiner drauf, sonst rastet Bubu, der Busfahrer, aus.
2: Ja, das weiß ich noch, die Fahrt nach Lorette-Mar. 48 Stunden mit den alten Setra und nur zum Tanken wurde gehalten. Du, ich habe 2 Tage nichts gegessen und getrunken, vor lauter Angst.
1: Nach Muckum fahren wir ja nur 12 Stunden.
2: Wieso? Das ist doch noch bei Schweicheln-Bernbeck.
1: Ja, aber das ist doch schon Westfalen. Das ist ein ganz anderes Land. Und da ist man in jedem Falle einen Tag unterwegs.
2: Och, dann juckeln die euch stundenlang um den Pudding und dann drehen sie euch bestimmt Nahrungsergänzungsmittel an.
1: Es gibt Schluck? Wie schön.
2: Und während der Fahrt bläst der Chor die Mauern von Jericho, bis die Scheiben platzen.
1: Was eine schöne Fahrt. Nee, ich freue mich so. Nach Muckum.

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3: 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Nein, Papa!
4: 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Haben, tun, machen, sollen, sein, können?
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0: Frage aus dem Bereich deutsche Geschichte. Bist du bereit?
1: Mhm.
0: Also, wie heißt das Schoßhündchen von Rudolf Mooshammer? A. Puffy, B. Muschi, C. Desi oder D. Göring?
1: Mhm, das ist echt schwer, du. Ich würde da gerne mal die Zuschauer fragen.
0: Okay. Fragen wir die Zuschauer. Was nimmst du?
1: Ja, da entscheide ich mich genau wie die Zuschauer. Puffy, Muschi, Desi, Göring.
2: Das war aus der Reihe Große Momente der Weltgeschichte. Günther Jauch und Jörg Pilawa im Kindergarten. Dienstagmorgen 10 Uhr vor 32 Jahren, kurz nach der Werbepause.

0: Gelijk, mijn dames en heren, kennen Sie das Gefühl, dass man in de Achterbahn während des dreifachen Loopings hat? Aber das ist alles Kinderspiel im Vergleich mit dem,
1: was Sie jetzt gleich hier erleben werden.
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0: Immer war, haha. Was ist denn jetzt los? Wo ist denn die Musik geblieben? Hä? Herein, bitte.
1: Einen wunderschönen guten Morgen.
0: Ach nein, das gibt's doch nicht. Ja, hört doch mal auf zu schreien, Mädels, hört doch mal auf. Das ist doch nur der Rudi Carrell. Ja, keine Panik. Ja, das ist ja eine Überraschung, Mensch.
1: Wie heißen Sie?
0: Kalkofe, Oliver Kalkofe.
1: Ja, Ihr Name ist so italienisch.
0: Naja, besser als holländisch.
1: Wo sind Sie geboren?
0: In Hannover.
1: Sie sind Ostfriesen?
0: Nein.
2: Was machen Sie so in Ihrer Freizeit?
0: Fernsehen, aber nur wenn mal was kommt.
2: Was sehen Sie am liebsten im Fernsehen?
0: Auch so Horrorfilme, Lottozahlen, Musikantenstadel, so diese Ecke.
1: Ja, wie lange spielen Sie schon Saxophon?
0: Eigentlich gar nicht.
1: Was möchten Sie beruflich machen?
0: Und wenn ich mal groß bin, vielleicht in einer Abdeckerei arbeiten oder beim Metzger, also irgendwas mit Tieren, denke ich mal.
1: Ausnahmsweise möchte ich mal verraten, wie alt Sie sind. Sie sind 82.
0: Was?
1: Gut sehen Sie aus.
0: Ja, hast du das auch schon bemerkt? Ja.
1: Komm schon, naja. Eben zeigen, wie ja. Schön Sie aussehen.
0: Ja, aber du Rudi, das ist Radio, da sieht das gar keiner, du echt jetzt.
1: Ja. Und sonst ja. In der Freizeit tanzen Sie?
0: Eher weniger eigentlich.
1: Orientalische Tänze?
0: Auch nicht, nein.
1: Heute ist der größte Wunsch von Ihrer Mutter, Sie einmal im Fernsehen zu sehen.
0: Aber
1: vielleicht ist es auch Ihr Wunsch, mal einen großen Auftritt zu haben im Fernsehen. Ist es auch Ihr Wunsch?
0: Nein. Ich habe ja auch gar kein Kostüm dabei. Ich meine, hier in Jogginghose und Taucherflossen geht das ja nicht mit.
1: Wir haben ein Kostüm für Sie.
0: So.
1: Das haben wir.
0: Echt? Na gut, dann ziehe ich mich schnell um und mache euch den Bauchtanz. Ne? Schick du mal so lange einen Imitator rein. Los, Rudi, komm. Halt aus, das reicht, ich bin schon fertig. So, war schön gesungen, aber jetzt wurde mir der Text auch zu anspruchsvoll. Also, bevor ich übrigens anfange zu tanzen, muss ich noch ganz schnell was zur Samstagabendsendung sagen. Also, Rudi, der rastlose Überraschungstäter, war ja wieder mal unerbittlich am die Leute erfreuen. Da durften Nonnen Wildwasserboot fahren, verschollene Fotoalben tauchten auf und Familienmitglieder wurden wieder zwangszusammengeführt, die gerade froh waren, endlich voreinander Ruhe zu haben. Das Schönste aber wie immer, das Rudi-Gramm. Diesmal für den Windmühlenbesitzer Willi, der ja noch ganz tolle Sachen macht.
3: Ja, wir können noch mit Wind sogar Holz sägen. Das kann ja niemand mehr in Deutschland.
0: Ja, stimmt, da nehmen heute viele Leute schon eine Säge dazu. Und was machst du sonst noch so, Willi?
3: Hm? Kükenfutter.
0: Ach was?
3: Kükenfutter, das macht ja auch niemand mehr.
0: Nee. Ja, all die großen Handwerke sterben aus. Aber trotzdem, Willi, dir zu Ehren das Rudi Gramm. 1, 2, 3, 4.
4: Besuchen zeigt er gerne seine Mühle.
0: Was? Altes Ferkel!
4: Dieses Prachtstück ist der Stolz.
0: Ja, aber das muss man doch nicht zeigen, sind doch Kinderwach,
4: Mensch. Ganz nebenbei.
0: Das will ich gar nicht wissen.
4: Zack will ich auf der Holz.
0: So, ja, Schluss damit, das ist mir jetzt zu albern und zu seltsam hier. Also Ende. Ich mache jetzt meinen Bauchtanz und dann ist fertig, ne? Also, Musik. Mein ja. Na, Rudi, gefällt's dir, hä? Ja, oh, Rudi, was ist denn das? Da hast du wieder ein Stück Käse auf der Erde liegen lassen. Oh, aha!
5: Spagat, Leistenbruch. Rudi, schnell in den Krankenwagen, komm. Mach Schluss mit der Sendung. Los, mach die Absage, komm.
6: Und wir sehen uns am 26. Oktober, dann heißt es wieder...
5: Wenn ich dann wieder kann...

0: reiten für Freiheit und Gerechtigkeit. Die drei Musketiere. Heute
1: an Loch 18.
2: Potztausend, nichts klappt. Man kann überhaupt nicht putten hier.
3: Athos, ja, was hat D'Artagnan nur? Warum ist er so wütend?
4: Tja, Porthos, 5 über Paar. Das ist bitter.
3: Ach so, ja. Aber irgendwann bekommt eben jeder seine Golfkrise.
4: Wohl wahr. Wohl wahr.
1: Ja. Sie hörten eine Folge der drei Musketiere von den Iraq Open. Die drei Musketiere grüßen... Scheiße, ey.
3: Ja, uns geht's gut. Wir haben gut zu essen.
4: Meine Alte braucht er nicht grüßen, verstehen Sie?

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1: Hallo liebe Tierfreunde, gestern bin ich seit Jahren das erste Mal wieder in einer Kindtop-Vorstellung gewesen. Fifty Shades of Grey, so der Titel, erinnerte mich an eine alte Dokumentation von Bernhard Schimek über den nubischen Wildesel. Hoppala, dachte ich, sollte es neues Filmmaterial über das scheue Grautier geben? Und ehe ich mich versah, fand ich mich schon im lasziven Gestühl des Lichtspieltheaters wieder. Doch was dort über die Leinwand hereinbrach, hätte stabilere Gemüter

als das meinige entsetzt. Ein nackter Hundeführer hat ein angeleintes Weib im Schlepptau und zuweilen band er jenes auch noch am Bettgestelle fest. Doch pardauts, er verließ gar nicht das Zimmer, um sich meinetwegen in Ruhe eine Stulle zu schmieren. Nein, er stand splitternackt neben dem angeleinten Fräulein herum und zog ihm auch noch gelegentlich eins mit der Reitgerte über die Kruppe. Ich wurde kreidebleich. In der Hundeerziehung ist es längst verpönt, den Vierbeiner durch Prügel zu erziehen. Dass es in der Züchtigung des Eheweibes immer noch gang und gäbe ist, war mir als Junggeselle natürlich nicht bewusst. Doch statt nach erfolgter Prügelstrafe dem geschundenen Wesen wenigstens ein Leckerli zu verabreichen, vollzog der Hundeführer den Geschlechtsakt mit dem angeleinten Säugetier. Da verließ ich das Kino und war heilfroh, dass dem nubischen Wildesel ein Auftritt in diesem schmutzigen Streifen erspart blieb. Bis zum nächsten Mal, ihr kleiner Tierfreund.

Wer erinnert sich nicht gerne an dieses Stück von Peter Alexander? Aber blicken wir nicht zurück, sondern in die Zukunft. Wir leben in einem Land, das der Musik gehört. Das wissen Sie, liebe Freunde, unserer kleinen Schlager-Rubrik am besten. Deshalb freut es mich ganz besonders, Ihnen ein Ereignis anzukündigen, das die Welt noch nicht gesehen hat. Das Niedersächsische Musikfestival 1989. Das ganze Land wird ein Jubilieren und Tirillieren sein. Justus Franz, weltbekannt geworden durch das Schleswig-Holstein-Festival, nimmt sich nun das nächste Bundesland vor. Stade, Lingen, Dörpen, Bad Bentheim, Münchehagen und wie sie alle heißen, die stolzen und trutzigen Gemeinden unserer Heimat, werden weltberühmte Interpreten zu Gast haben. Leonard Bernstein wird zusammen mit dem Heeresmusikchor 5 in Munsterlager einen besinnlichen Brahmsabend geben. Die Fischerchöre interpretieren Michael Jackson auf ihre unnachahmliche Weise in der Zuchtviehversteigerungshalle in Plattengülle. Auch für unser liebstes Kind, den deutschen Schlager, wird Platz im Programm sein. Unser Landesvater selbst wird mit seiner Familie und den Toten Hosen die großen Erfolge von Cindy und Bert darbieten. Wir dürfen uns alle darauf freuen, wenn der Impresario Justus Franz selbst zum Taktstock greift und vom Klavier aus die Feuerwehrkapelle Klein Wümmede in Sachen Chopin unterrichtet. Einer der Höhepunkte wird das Feuerwerk der guten Laune sein, das André Heller im Juli simultan auf allen niedersächsischen Truppenübungsplätzen abbrennen lassen wird. Zum Mörsern und Panzerfäusten singen wieder einmal die Fischerchöre und die Tiefflieger der Bundesluftwaffe stimmen freudig mit ein, wenn es heißt, Abend will es wieder werden, alles geht zur Ruhe. Die Krönung des Niedersächsischen Musikfestivals ist vorerst noch geheim. Anlässlich seines Deutschlandbesuches wird Michael Gorbatschow auch unsere Heimat besuchen. Von einer kleinen, blonden Niedersächsin wird dem russischen Generalsekretär dann als Überraschung eine Balalaika in die Hand gedrückt. Und es stellt sich heraus, dass alle Anwesenden auf dem Bankett gar nicht zum Kabinett der Landesregierung gehören, sondern in Wahrheit Mitglieder des Original-Don-Kosaken-Revival-Chores aus Neustadt am Rübenberge sind. Wird der Michael in die Seiten greifen? Ich glaube schon, liebe Zuhörer, denn böse Menschen haben keine Lieder.

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0: Scheiße, Chef. Das Fleisch hier ist total angekokelt.
1: Zeig mal. Na und?
0: Ja, außerdem sind da lauter dicke Knorpel dran.
1: Ach, jetzt nerv mich nicht. Schmeiß noch ein bisschen von diesem Furzsalat da dran. Dieser
0: was?
1: Krautsalat oder wie das Scheißzeug da heißt. Da. Bisschen Knoblauchjoghurt dabei und dann wird das serviert. Zack, zack.
0: Oh Gott, das frisst doch kein Schwein.
2: Das war aus der Reihe Große Momente der Weltgeschichte. Circa 300 vor Christus wird in einer Imbissbude in Athen die berühmte griechische Küche begründet.

0: zu Hause.
1: Der Niedersachse macht Ferien.
2: Willst du noch Chips, Lutze?
3: Nee, lass mal, ich muss ja nachher noch fahren. Aber ist das denn jetzt noch Osterode auf den Bildern, Wolle?
2: Nee, das war jetzt 88 gewesen. Ach so. Malediven.
3: Ja, sicher, Malediven, jetzt sehe ich das auch. Die Leute sind da ja auch viel, ich sag mal, dunkler jetzt, ne?
2: Nee, das sind Sascha und Annette. Ja. Das ist nur unterbelichtet.
3: Ach so, ja. Oh, herrlich. Oh, das ist jetzt im Dschungel drin, Wolle, ne? Diese Farbenvielfalt auch, das haben wir hier ja gar nicht.
2: Ja. Ne? Nee, das war ein Fehler.
3: Ach so.
2: Da hatte ich die Kamera im Kulturbeutel. Da ist die wohl von alleine losgegangen.
3: Ah. Das Rote da, ist das dann deine Zahnbürste, oder?
2: Nee, das ist die Haftcreme. Ah. Ach, das ist ja schade jetzt.
3: Was denn?
2: Das war ein super Sonnenuntergang gewesen an dem Morgen. Ja. Und dann ist mir vielleicht ein Ding passiert, Wolle.
3: Ja.
2: Da ist doch vorne so eine schwarze Klappe, vorne, vorm Objektiv.
3: Und die hast du draufgelassen, was?
2: Ist das nicht irre?
3: Ja, sowas passiert, ne? Ja.
2: Und das ist interessant jetzt.
3: Ja.
2: Das war der Strandkiosk gewesen.
3: Ach toll, ja.
2: Haben wir uns jeden Mittag nach dem Essen, wir hatten da ja Vollpension.
3: Herrlich, herrlich.
2: Haben wir uns da ein schönes Capri geholt.
3: Ja, das ist immer lecker.
2: So. Das war's schon mit den Malediven.
3: Och, schade, ja.
2: Ich pack das Magazin mal gleich wieder weg.
3: Ja, mach mal, ja.
2: Ich komm mal da durcheinander.
3: Ist klar.
2: Wo kommt das denn hin? Ach, Lutz!
3: Was denn?
2: Das glaubst du nicht.
3: Was?
2: Ich sehe gerade die Beschriftung von dem Magazin.
3: Ja?
2: Das war doch Osterode.
3: Och.
2: Das war überhaupt nicht Malediven.
3: Ja, siehste Wolle, so groß sind die Unterschiede heutzutage gar nicht mehr, ne?

0: muss dich zum Putzer. Auf Mathe steht Mama na klar wieder nicht. Dabei ist das grungig. Und wenn man grungig ist und vielleicht auch noch Gitarre spielt, dann ist man volle Kanne angesagt bei den Weibern. Die Scheiße ist, bei uns gibt's bloß einen Putzschnittfriseur. Am liebsten rasiert der Nacken. Wahrscheinlich, weil er selber gar keinen hat. Wo bei anderen der Hals ist, ist bei dem vorne ein langes Kinn, an dem meistens immer was dranhängt. Gestern war es festgetrocknete rote Grütze, glaub ich. Was hinten ist, krieg ich auch noch raus. Und sein Mund ist so groß wie die Kofferraumklappe von Batmobil. Und manchmal habe ich Angst, dass er meinen Kopf verschluckt, wenn er mir was erzählt. Das einzig Gute, am Eingang steht immer Fräulein Roswitha und verteilt Sahnebonbons. Von vorn krieg ich, aber das macht auch nichts.
1: Das Erwinchen! Hallo, mein Herz!
0: Hallo, meine Leber. Du wirst ja auch jeden Tag schabrackiger. Dachte ich so. Gesagt habe ich... Tag!
1: Da hat sich aber Haar angesammelt. Was, mein Spitzchen? So, hier hast du dein Bonbon. Ja. Und dann setz dich mal schon hin nach hinten. Der Onkel Lessie kommt gleich zu dir.
0: Ist gut. Auch das noch. Fräulein Roswitha war in Knutschlaune. Wahrscheinlich hatte sie gerade keinen Lover. Und Lessie ist keineswegs der knuddelige Fernsehköter, sondern Meister Rosinski himself. Nur echt mit dem Specknacken. Das konnte ja spaßig werden.
2: Ja, bum, bum, bum, bim, bum. So, junger Mann, dann wollen wir mal, weh?
0: Von wollen und wir konnte wohl keine Rede sein.
2: Ja, ne, ich streich aus kurz und den Nacken hochrasiert, wie immer, junger Freund, ne?
0: Endlich fasste ich mir ein Herz.
2: Was?
0: Ach nee, eigentlich dachte ich, ich könnte nochmal was anderes.
2: Wie, wo?
0: Ach, ich mein, ja? Ein bisschen länger ging schon. Also, nicht, dass ich Ihnen Vorschriften machen will, aber
2: was?
0: Ich...
2: Ach ja, das dachte ich mir, ne? Wie immer, ne? Wie es die Frau Mama befohlen hat, ne?
0: Nicht direkt.
2: Was?
0: Ja, genau. Zu spät. Der Schlachter wetzte die Messer. Wie sollte ich hier bloß lebend rauskommen? Na, wenigstens hielt er die Schnauze. Meist starb man bei Lessie durch das Messer oder den Nackenrasierer, aber absolut tödlich waren seine Witze.
2: Ja, pass auf!
0: Hey.
2: Erwin!
0: Ja.
2: Du, was? Nimm mal den hier, ne? Was heißt Glatzkopf auf Arabisch?
0: Du doofes Schwein, dachte ich. Gesagt habe ich.
2: Na?
0: Weiß ich gar nicht. Erzählen Sie mal, ist bestimmt super lustig.
2: War da mal Haar da? Wer ist gut, wa? Glatzkopf auf Arabisch. War da mal Haar da?
0: Ich hätte heulen können. Das war ein Fall für Amnesty International. Mindestens. Die schlechtesten Witze der Welt erzählt von Lessie Rosinski, dem schwulen Hundefriseur. Und klein Erwin, hilflos ausgeliefert, da festgeschnallt, auf dem höhenverstellbaren Friseurstuhl. Wie grausam konnten Eltern eigentlich sein? Warum war ich je geboren? Hoffentlich holt er jetzt nicht noch den alten Schamhaarwitz aus der untersten Schublade hervor.
2: Du, ich hab noch einen. Erwin,
0: ja?
2: Wie heißt rasierte Frau auf Arabisch? Erwin.
0: Kompliziert.
2: Nein?
0: Aber ich glaube, den kenne ich schon, Meister. Den kenne ich. Egal, Lessie kannte keine Gnade.
2: Du, pass auf.
0: Ja.
2: War da mal Schamhaar da? Oh, Verzeihung.
0: Lessie, der alte Zitterrochen, hatte mir vor Lachen ins linke Ohr geschnitten. Ja, genau, in das Abstehende, bis es suppte.
2: Ach du meine Güte.
0: Aber ein Gutes hatte die Sache ja. Lessie hörte auf zu schnippeln, das Ross, was Fräulein Roswitha ist...
1: So, das ist für dich, mein Dickerchen.
0: Bin ich dick? schob mir ein Kilo Bonbons rein und ich hab jetzt einen super Schnitt. Eine Seite kurz, eine Seite halb lang, auf den die Weiber in der Schule voll abfahren, ey. Und der alte Figaro hat ordentlich Schweige- und Schmerzensgeld rüberwachsen lassen. Ist schon geil, wenn man super Erwin ist.

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0: Sie reiten für Freiheit und Gerechtigkeit. Die drei Musketiere. Heute
1: der Auftrag.
2: Hey, Schmierfink, hat er das Gedicht fertig?
3: Ja, hört es euch an. Ein Musketier, er bringt mit diesem Muskel hier den Damen gar mancherlei Pläsier. Denn wenn er zustößt wie ein Tier...
2: Ist er des Wahnsinns?
3: Aber ich bin auch noch gar nicht fertig.
2: Doch, er ist fertig mit seinem Leben.
3: Nein.
2: Er sollte ein Gedicht über unsere Fechtkünste machen.
3: Nein.
2: Da, nimm er dies. Schmierfink.
1: Das war eine unvollendete und trotzdem versaute Folge der drei Musketiere.

0: Der kleine Tierfreund.
1: Das Tier kennt im Gegensatz zu Menschen kaum artübergreifenden Geschlechtsverkehr. Nur wenige, auch erst wenn sie vom Homo sodomiensis dazu gezwungen werden, treiben es mit fremden Weibern aus der Nachbarfauna. Der Pferdehengst besteigt widerwillig die mickrige Eselstute, nur um einen sexuell behinderten Maulesel zu zeugen. Ebenfalls tot im Schritt ist das Maultier, für das die Pferdestute sich von einem zwergigen Eselrüden nudeln lassen musste. Bei uns sind diese Bastarde nicht sehr häufig, im Mittelmeerraum dagegen schon. Was nicht verwundert, denn dort haben ja viele Sex mit zwergwüchsigen Männchen. Im Zoo trifft man zuweilen noch Kreuzungen zwischen Tiger und Löwe an, zwischen Pferd und Zebra oder Wolf und Kojote. Gern und freiwillig machen das aber alle Beteiligten nicht. Nur wenn der Mensch sie zum Sex mit den Fremden zwingt, kopulieren sie notgedrungen aneinander herum. Umso verwunderlicher ist es, dass der Mensch in vielen seiner Tiernamen ein schweinisches Verhältnis mit der Nachbarin im Revier unterstellt. So ist etwa der sich nun auch in Deutschland ausbreitende Marderhund keineswegs aus einem Seitensprung des Hundes mit dem Marder entstanden. Der Vater vom Gänsegeier hat auch keine Graugans genagelt und die Mutter vom Fischadler lebt nicht unter Wasser. Nun werden Sie anwenden, die Namen benennen nicht zwei gekreuzte Arten, sondern die Lieblingsbeute des Geiers respektive des Adlers. Aber was ist mit dem Katzenhai? Kommt er nachts an Land und frisst die Mauts vom Fensterbrett? Und warum heißt der häufigste Greif unserer Breiten nicht Mausbussard, sondern Mäusebussard? Frisst er besonders viele davon, weil die so klein sind? Nein, der Gänsegeier jagt ja auch im Plural, obwohl das Federvieh sehr groß ist. Größer jedenfalls als die Fische, die der Fischadler nur im Singular bejagt. Es ist alles sehr verwirrend im Bereich der tierischen Mischwesen. Eindeutig ist er nur der Schweinehund. Das ist ein Mensch und vermehren tut er sich auch und fragt mich wie, ihr kleiner Tierfreund.

0: Und jetzt
1: die Lemkes, eine Familienserie in vielen Teilen mit Papa Grappa Lemke.
2: Hallo.
1: Mit Fernet Lemke, das finde ich echt nicht gut. Mit Bianca Lemke.
3: Hab schon, Freund.
1: Und Mutter Lemke.
4: Ach, wie sehen meine Hände wieder aus?
1: Und jetzt viel Spaß mit den Lemkes.
5: Mama, Papa, alle Leute fahren weg, nur wir nicht. Das finde ich nicht gut, Mano.
3: Genau, ich hab schon einen Freund. Und mit dem werde ich ganz allein wegfahren, wenn das hier so weitergeht, ey.
4: Tja, Kinder, wem sagt ihr das? Aber euer Vater, der hat bis vor 10 Jahren ganz hart gearbeitet. Und jetzt braucht er eben die Ruhe zu Hause.
6: Mama, haben du...
4: Ja, Papa?
6: Erzähl nicht, du Gott. Arm werden so ein Quatsch vor den Kindern.
4: Wieso?
6: Wenn einer gearbeitet hat, dann warst du das, Mama. Und jetzt mach mal die Fototapete mit der Palme sauber. Das ist Urlaub genug, können sein. Oh.
4: Aber ich sollte dich doch erst von der Toilette holen, Papa.
6: Das lass mal. Die Bianca machen werden können. Die faule Aas kann auch mal was tun, sollen tun. Fernet?
7: Ja, Papa?
6: Und du hilf mir mal beim Abputzen. Ich komm da nicht dran.
5: Oh, ich weiß nicht, ich finde das alles nicht gut, ey.
1: Freuen Sie sich auf die nächste Folge von Familie Lemke. Schon bald in diesem Radio.

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Aus der Reihe Große Momente der Weltgeschichte hörten Sie heute: Das Gallierbaby Obelix fällt in einen Kessel mit Zaubertrank und trinkt ihn aus. Die Folgen sind bekannt, vor vielen, vielen Jahren in Gallien kurz vor dem Mittagessen.

0: Kairo, Anfang der 20er Jahre. In einem Brunnen in der Nähe eines Felachendorfs, ein paar Kilometer von Kairo entfernt, werden drei Knochen gefunden. Es stellt sich bald heraus, es sind die drei Beckenknochen einer Frau. Der schottische Arzt Sidney Smith, der das Gerichtsmedizinische Institut in Kairo leitet und dem man diesen mysteriösen Fund gebracht hat, nimmt die Knochen genau unter die Lupe. Dieser Fall fasziniert ihn. Er will helfen, ihn zu lösen. Zunächst wiegt er die Knochen. Dabei stellt er fest, sie sind sehr leicht. Seine Schlussfolgerung, die Frau muss zierlich gewesen sein. Beim Vermessen kommt heraus, dass der rechte Beckenknochen größer ist als der linke. Die Schlussfolgerung, die Frau muss gehinkt haben. Bei der Untersuchung des Beckenkamms entdeckt der Arzt, dass der noch nicht richtig verwachsen ist. Also die Frau muss noch sehr jung gewesen sein, etwa 22 oder 23 Jahre alt. Dann findet Smith auch noch eine seltsam geformte Bleikugel, die in einem der Knochen steckt. Da sich aber an der Einschussstelle leichte Erosionen gebildet haben, schließt Smith daraus,
1: wer?
0: Dass die Frau, nachdem auf sie geschossen worden war, nicht sofort gestorben ist. Sie muss noch einige Zeit gelebt haben. Wahrscheinlich, so vermutet er, ist eine Bauchfellentzündung die Todesursache gewesen. Auch das schließt er aus den Erosionen. Mit diesen Fakten ausgestattet, macht sich die Polizei nun an die Arbeit. Wer ist das Opfer? Wer ist der Täter? Die eigenartige Form der Kugel deutet darauf hin, dass sie von einem Laien gegossen worden ist. Das ist ein einwandfreier Anhaltspunkt. Und in dem kleinen Dorf, in dem die Knochen gefunden worden sind, stößt die Polizei dann auch auf einen Mann, der sich mit Bleigießen beschäftigt. Der Rest ist Routine. Die Tochter des Mannes ist seit einiger Zeit verschwunden. Auf sie, so sagen andere Dorfbewohner, trifft die Beschreibung, die Dr. Smith geliefert hat, fast haargenau zu. Die Fakten sind überwältigend. Der Verdächtige gesteht dann auch. Allerdings, es war kein Mord. Er hatte seine Tochter angeschossen, als sich beim Waffenreinigen ein Schuss gelöst hatte. 14 Tage später war sie gestorben, an einer Bauchfellentzündung, wie der Arzt richtig vermutet hatte. Weil der Schütze keinen Waffenschein besaß und Angst vor Bestrafung hatte, hatte er die Leiche im trockengelegten Brunnen versteckt. Lange Zeit später erst waren nur die drei Knochen entdeckt worden. Genug allerdings, um den gesamten Fall zu lösen.

0: schaffen wir vielleicht zuerst mal die Studios in Österreich und in der Schweiz. Ich rufe Peter Nadecki in Wien. Peter Nadecki, bitteschön.
1: Interpol Wien bietet uns nämlich zur Identifizierung dieses unbekannten Bankräubers beizutragen.
0: Wien, ich noch einen Sonderfall aus Österreich.
1: In Klagenfurt eine Zweigstelle der Bank für Kärnten Steiermark überfallen hat und dabei fotografiert wurde.
0: Mach ja sein.
1: Der Mann arbeitete rund 250.000 Schilling.
0: Aber was mit dem Tamponmörder?
1: Mitte 20, etwa 1,70 groß und schlank.
0: Ja, schön.
1: Er hat braunes, kurz geschnittenes Haar. Für Hinweise, die zur Festnahme des Bankräubers führen, ist eine Belohnung von 25.000 Schilling.
0: Wie viel sind das? 8 Mark oder was? Das lohnt sich doch überhaupt nicht.
1: Unserer Aufnahmestudios oder an die nächste Polizeistation. Das war's aus Wien und damit weiter zu Konrad Tönz nach Zürich.
0: Konrad Tönz, hoffentlich hast du nicht so einen alten Pimpelfall hier. Konrad! Hey.
2: Bei uns liegt nämlich noch eine ganz aktuelle Fahndung
0: auch
2: vor,
0: eine Sonder
2: die Kantonspolizei Zürich. Sie sucht Sascha Prvanovic.
0: Wie bitte?
2: Er ist jugoslawischer Staatsbürger und wird dringend verdächtigt, am vergangenen Montag in Bux im Kanton Zürich zwei Landsleute erschossen zu haben.
0: Es waren ja doch nur Landsleute.
2: Das Motiv der Tat ist bisher nicht bekannt.
0: Normalerweise Prvanovic, nicht interessieren, wenn die Jugos sich gegenseitig abboxen.
2: Hat, Konrad, das kannst du mir doch nicht erzählen. Grünen PKW vom Typ Rover 3500 mit dem Zürcher Kennzeichen Zürich 272 087 auf Fluchtsein.
0: Das kann sich keiner merken
2: von unseren
0: Zuschauern. Der
2: Gesuchte ist 23 Jahre alt, 1,68 groß und schlank. Er hat braune Augen.
0: Alles klar, Konrad, komm zum Ende.
2: Für Hinweise, die zu seiner Festnahme führen, ist eine Belohnung von 5.000 Franken ausgesetzt.
0: Immer ein bisschen mehr Geld.
2: Hinweise bitte an jeden Polizeiposten oder eines unserer Aufnahmestudios.
0: Komm zu Konrad, komm zum Ende.
2: München zu Sabine
0: Zimmermann.
3: Das war wieder eine ganze Reihe neuer Fälle. Ich hoffe, wir können Ihnen in unserer Spätausgabe weitere Informationen über die eingegangenen Hinweise übermitteln. Zunächst einmal guten Abend.

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1: Verdammt lange, da hatte ich fast alles ernst genommen.

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0: Müssen wir noch am Flaschencontainer vorbei.
1: Gisela wegschmeißen, oder was?
2: So ein Quatsch. Es passt doch gar nicht durch das Loch, oder, Kalle?
3: Richtig. Fette Kuh.
0: Das geht doch ganz schnell. Ich habe schon alles vorsortiert. In dieser Tüte hier ist Braunglas, hier drin ist Weißes und alle Farben, die ich nicht kannte, habe ich in dieser Tüte hier.
3: Hör mal zu, du Blindfisch. Das ist das letzte Mal, dass du deinen Müll in mein Auto stellst. Neulich musste ich den ganzen Boden aus der Karre rausreißen, weil dir die Reste aus sämtlichen Pullen rausgelaufen waren.
0: Stimmt gar nicht, nur die Buttermilchflasche.
1: Kalle, wir müssen auch noch bei anderen Containern vorbei. Jaro muss noch wegbringen, ganz altes Papier.
2: Hoffentlich läuft das nicht auch noch aus. Dann wird Kalle aber böse.
0: Um Himmels Willen, Gisela, der ganze Fußboden voller Druckerschwärze, das wäre ja furchtbar.
3: Besser Druckerschwärze als Holgers Scherze. Euer Gelaber ist mal wieder der reinste Müll. Und der wird zu einem Überfluss auch noch in meinem Auto entsorgt. Ihr Umweltschweine.
0: Aber Kalle, immerhin ist der Müll getrennt. Nach Gesülze von Gisela, Gelaber von Jaro und ziemlich guten Wortbeiträgen von einem gewissen Holger.
2: Das Papier muss man jetzt auch trennen, Saro. Nach Frauenzeitung, Männerzeitung, Autozeitung, Sülerzeitung, Zeitung, die jeden Tag kommt, Zeitung, die nicht so oft kommt, vielleicht nur einmal in der Woche, Zeitung,
0: ja,
2: die...
0: Ja, Gisela! Ich glaube, das haben wir jetzt kapiert.
1: Deutschland, viel verrückt. Erst alles Müll sortieren und hinterher alles kommt auf dieselbe große Haufen.
0: Der in der dritten Welt steht, das ist die Schweinerei.
3: Mir doch egal. Hauptsache nicht in meinem Auto.

0: Radio FFN Serie.
1: Die Firma.
0: Liebe, Intrigen, Portokosten.
1: Schicksale rund um das Wirtschaftsimperium des Fritz F. Niedmeier.
0: Der alkoholfreie Wodka setzt sich immer mehr durch. Sogar an den Kreml sind die ersten Flaschen geliefert worden. Und auch dort scheint man begeistert zu sein.
2: Lieber eine Flasche Wodka von Niedmeier als ein Glas Nost von Gorbatschow. Ja, zdrowie!
0: Durch diesen Boom ist die ganze Firmenbelegschaft natürlich ständig betrunken. Denn immer noch hat Schrage keine bessere Methode gefunden, an leere Wodkaflaschen zu kommen, als volle zu kaufen und diese auszutrinken. Aber inzwischen arbeitet man an diesem Problem.
3: Und was wäre, wenn wir mit dem Wodka statt zu trinken einfach ausschütten würden?
4: Oh Mann, da merkt man, dass sie überhaupt keine Ahnung haben, wenn wir den Wodka ausschütten. Würde so viel Alkohol verfliegen, dass wir alle nach kürzester Zeit völlig alkoholisiert werden.
3: Aber das sind wir doch auch so.
4: Ja, eben, also können wir genauso gut trinken.
0: Aber natürlich bleibt das nicht ohne gesundheitliche Folgen. Am deutlichsten anzumerken ist das Norbert, dem Rauhaarteckel. Sein erster Kater hat zu einer markanten Wesensveränderung geführt.
5: Miau.
2: Norbert, was ist eigentlich los mit dir? Seit Tagen sitzt du da vor dem Mauseloch und außerdem frisst du nur noch Katzenfutter. Stell dir mal vor, dort sieht einer vom deutschen Deckelverband. Die schmeißen dich doch achtkantig raus.
0: Aber selbst dieser Gedanke scheint Norbert nicht weiter zu beeindrucken.
5: Miau.
2: Frau Jaumann, was sagen Sie denn zu Norberts Verhalten, ne?
3: Also von mir aus kann er ja miauen, wer will. Aber dass er mir vergangene Nacht den ganzen Rücken zerkratzt hat.
5: Miau.
0: Halt, noch einmal. Haben wir da richtig zugehört?
3: Wie er will, aber dass er mir vergangene Nacht den ganzen Rücken zerkratzt hat.
0: Wer hätte das gedacht? Die Affäre zwischen Norbert und Frau Graumann dauert also immer noch an. Aber schlug Frau Graumanns Herz nicht eigentlich immer heimlich für Fritz F. Niedmeier? Wir werden das nicht erfahren. Zumindest im Moment nicht. Denn gerade ist die örtliche Gruppe der anonymen Alkoholiker eingetroffen, die sich ansehen will, wie ihr Lieblingsgetränk, der alkoholfreie Wodka, denn hergestellt wird.
2: Ja, dann will ich mich mal um unseren Besuch kümmern. Aber hier wird ja Felix weitergearbeitet.
3: Klar, Scheiße. Was denn sonst? Prost auf die Arbeit. Trink, Niedmeier, trink, lass deine Sorgen.
0: Als Suzette Niedmeier, die Arm in Arm mit Nummer 1, die Gruppe der anonymen Alkoholiker anführt, sieht, wie ihre Kinder und der Rest der Firma hemmungslos dem Alkohol frönen, verschlägt es ihr die Sprache. Aber auch Fritz F. Niedmeier verschlägt es die Sprache, als er sieht, welch plumpe Vertraulichkeit der Gruppenleiter der anonymen Alkoholiker Suzette gegenüber an den Tag legt.
6: Nummer 6, fick sie! Mein kleines Fixilein, was ist denn mit dir?
0: Ja, was ist mit Suzette und was war mit ihr? Und vor allen Dingen, was wird mit ihr sein? Fragt sich das auch Fritz F. Niedmeier? Und wenn ja, wieso sagt er nichts? Und warum sagt auch Suzette nichts? Haben beide ein Schweigegelübde abgelegt? Und mal abgesehen davon, wird Rauhaarteckel Norbert jemals seine Maus fangen? Und wenn, wird sie Frau Graumann ins Bett legen? Verpassen Sie auf keinen Fall die nächste Folge von Die Firma.

0: Frieda und Anneliese.
1: Dieter hat sich impfen lassen. Der rechte Flügel. Sonnenballon.
2: Ach, kann man sich jetzt dagegen impfen lassen?
1: Och doch, schon lange. Jeden Herbst.
2: Warum hat er das denn nicht schon früher machen lassen? Dann hätte er jetzt eine Frau und zwei Kinder und müsste sich nicht nachts vom Bahnhof rumdrücken.
1: Sag mal, wovon sprichst du hier die ganze Zeit, du dösiges Kamel?
2: Ich? Du hast doch gesagt, euer Dieter hätte sich gegen seine Homosexualität impfen lassen.
1: Was? Gegen Grippe?
2: Und das hilft auch gegen Andersufrigkeit?
1: Du dummes Zeug, du solltest dich mal besser impfen lassen gegen Dösigkeit oder am besten gleich operieren. Den ganzen Wirsing weg und zack, Prothese auf den Hals.
2: Wie sieht das denn aus? Außerdem zahlt die Kasse das nicht, aber Grippeimpfung von Sudit, das übernehmen sie, ja.
1: Dieter ist ja allergisch gegen Grippeimpfung. Deshalb hat er ja jetzt den aufgeblasenen Arm.
2: Dann soll er es doch lassen, dumme Bengel.
1: Nein, der hat ja so viel Kontakt mit Fremden. Deswegen ist er besonders gefährdet.
2: Ach, dann soll er diesen sogenannten Kontakt doch unterwegs lassen.
1: Aber der muss doch mit dem Bus nach Uni hin.
2: In öffentlichen Nahverkehr geht die Schweinerei auch schon los?
1: Ach was, Frieda, da wird doch gehustet und genießt und ruckzuck bist du infiziert.
2: Unser armer Reinhard, der fährt mit dem Bus nach Osnabrück und kommt dann andersrum zurück. Hilfe, Hilfe, mein Reinhard ist gefährdet.

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3: Lalala. Du, sag mal, Papa.
1: Oh.
3: Gestern habe ich in der bunten Zeitung gelesen, dass man nur jeden Tag 5-mal mit dem Kopf gegen die Wand hauen muss, um eine schöne, flache Stirn zu kriegen.
1: Das glaube ich nicht. Und das finde ich auch nicht gut, ne?
2: Und ich habe schon einen Freund. Und der hat sogar gar keine Sterne.
3: Könnt ihr mir glauben, ist eine Untersuchung von dänischen Wissenschaftlern.
4: Mama, ist das so richtig machen zu?
3: Aber nein, Papa, so musst du das machen.
4: Wie denn so denn, Mama?
3: Nein, Papa, so!
1: Oh Mann, ich finde das aber echt nicht gut, ne?
3: Probier nochmal.
1: Ich gehe jetzt hoch in unser Bett. Bianca, kommst du auch gleich?
2: Ich hab doch schon, Freund. Ich komm bei dem bei.
3: Nein, so, Papa. Pass doch mal auf.
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0: ich sehe was, was du nicht siehst und das sieht rot aus.
1: Sehr witzig.
2: Das war aus der Reihe Große Momente der Weltgeschichte, Spieleabend bei Stevie Wonder, neulich Wohnzimmer kurz nach dem Abendessen.

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1: Ja, hast du gelesen, Mama? Ehemann ersticht seine Frau mit dem Schälmesser. Brutales Schwein. So viel zu kurz. Musste unnötig leiden, die arme Frau.
2: Papa, tust du mich eben das nötige Messer? Ich will mal einen Apfel schälen.
1: Nimm doch das große. Muss der Apfel nicht so lange leiden.
2: Was erzählst du da doch alle für einen Blödsinn, Allemann? Hast du jedenfalls schon deine Armbanduhr umgestellt? Sonntag ist doch wieder diese Zeitverschiebung.
1: Ja, erst Sonntag.
2: Fang doch schon mal an heute, denn hast du Sonntag frei.
1: Und 4 Tage eine falsch gehende Uhr am Arm. Verpasse alle Filme im Fernsehen und nehme meine Tabletten zu früh.
2: Was du alle weißt, Papa. Jedenfalls hab ich schon alles fertig und gestern auch die Küchenuhr auf Winterzeit umgestellt.
1: Das ist eine Funkuhr, du blöde Kuh. Die wird von Braunschweig umgestellt.
2: Ja, weiß ich. Nun muss aber extra gar keiner mehr kommen aus Braunschweig für unsere Küchenuhr. Die hatte der nämlich vergessen.
1: Wer hat was vergessen, Mama?
2: Da war gestern so ein netter junger Mann, der sagte, der käme von Braunschweig und müsste die ganzen Funkuhren umstellen auf Winterzeit.
1: Auf den Trick fallen doch bloß Vollidioten rein.
2: Ist auch egal. Jedenfalls kommt der morgen wieder vorbei, sagt er, und bringt uns unsere Uhren zurück.